0: Besorgniserregende daran ist, dass jeder vierte Drogentote mittlerweile unter 30 Jahre ist und die Zahl der unter 20-Jährigen, die verstorben sind, also wirklich Jugendliche, hat sich seit 2021 fast verdoppelt.
1: Streeck machte für die vielen jungen Opfer auch den Mischkonsum von Medikamenten, Alkohol und anderen Substanzen verantwortlich. Das Bistum Eichstätt hat einen neuen Bischof. Papst Leo hat den Freiburger Weihbischof Christian Würz zum neuen Oberhirten ernannt. Würz ist Nachfolger von Eichstätts langjährigen Bischof Gregor Maria Hanke, der vor gut einem Jahr sein Amt abgegeben hatte. Die Schweiz steht nach einem 4:3-Sieg im Elfmeterschießen gegen Kolumbien im Viertelfinale der Fußball-WM. Dort treffen die Schweizer auf Weltmeister Argentinien. Die Mannschaft um Superstar Lionel Messi setzte sich zuvor mit 3:2 gegen Ägypten durch und drehte dabei einen 0:2-Rückstand. Es ist jetzt kurz nach 2. Im Moment ist es meist bewölkt und im Osten fällt noch etwas Regen. Die Temperaturen gehen bis in der Früh runter auf 19 bis 12 Grad. Heute startet der Tag auch überwiegend mit Wolken und besonders am östlichen Alpenrand gibt es einzelne Schauer. Im Tagesverlauf kommt dann aber immer mehr die Sonne raus. Die Höchstwerte erreichen 21 bis 27 Grad. Es bleibt aber windig. Am Donnerstag wechseln sich Wolken und immer mehr Sonne ab. Von Freitag bis Sonntag herrscht dann durchwegs sonniges Hochsommerwetter. Wir starten mit der A72 Hof Richtung Plauen, die ist jetzt gesperrt worden. Zwischen Hof Nord und Hof Töpen, hier laufen Löscharbeiten, da brennt ein LKW. Dann haben wir die A3 Würzburg Richtung Frankfurt, hier Bergungsarbeiten auf der rechten Spur zwischen Helmstadt und Wertheim-Lenkfurt. Und die A7 Kassel Richtung Würzburg, hier gab es einen Unfall auf der rechten Spur zwischen Fulda-Mitte und dem Dreieck Fulda.
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1: Ich bin Hendrik Daum. Die USA haben in der Nacht erneut Ziele im Iran angegriffen. Nach Angaben des US-Militärs handelt es sich bei den Schlägen um eine Reaktion auf iranische Attacken auf Handelsschiffe in der Straße von Hormuz. Iranische Staatsmedien berichten von heftigen Explosionen im Süden des Landes. Es seien unter anderem Hafenstädte getroffen worden. Zuvor hatten die USA bereits ihre Sanktionen auf iranisches Öl wieder in Kraft gesetzt. Trotz ihrer Verurteilung kandidiert Frankreichs führende rechtsnationale Marine Le Pen für die Präsidentschaftswahl im kommenden Jahr. Das erklärte die 57-Jährige am Abend im französischen Fernsehen. Ein Berufungsgericht hatte Le Pen wegen Veruntreuung von EU-Geldern unter anderem zu einem Jahr Hausarrest mit einer elektronischen Fußfessel verurteilt. Das waren die Nachrichten um 9:30. Im Moment ist es meist bewölkt und im Osten fällt noch etwas Regen. Die Temperaturen gehen bis in der Früh runter auf 19 bis 12 Grad. Heute startet der Tag auch überwiegend mit Wolken und besonders am östlichen Alpenrand gibt es einzelne Schauer. Im Tagesverlauf kommt dann aber immer mehr die Sonne raus. Die Höchstwerte erreichen 21 bis 27 Grad. Es bleibt aber windig. Am Donnerstag wechseln sich Wolken und immer mehr Sonne ab. Von Freitag bis Sonntag herrscht dann durchwegs sonniges Hochsommerwetter.
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1: Ich bin Hendrik Daum. Nach den jüngsten iranischen Attacken auf mehrere Tanker in der Straße von Hormuz hat das US-Militär in der Nacht Ziele im Iran angegriffen. Tina Eck berichtet.
2: Die Spannungen sind verschärft. Die USA schlagen heftig zu. 4 bis 5-mal so schwere Bombenangriffe wie vor 10 Tagen, beschrieb ein US-Regierungsbeamter. Auch die Ölsanktionen gegen den Iran wurden wieder in Kraft gesetzt. Damit soll Teheran für die Angriffe auf Handelsschiffe in der Straße von Hormuz bestraft werden. Der Iran wirft den USA vor, gegen das bisher erzielte Rahmenabkommen zu verstoßen und droht mit entschlossenen Gegenmaßnahmen.
1: Trotz ihrer Verurteilung kandidiert Frankreichs führende rechtsnationale Marine Le Pen für die Präsidentschaftswahl im kommenden Jahr. Das erklärte die 57-Jährige am Abend im französischen Fernsehen. Ein Berufungsgericht hatte Le Pen wegen Veruntreuung von EU-Geldern unter anderem zu 1 Jahr Hausarrest mit einer elektronischen Fußfessel verurteilt. Die Bundesregierung will die Holocaust-Gedenkstätte Yad Vashem mit deutlich mehr Geld unterstützen. Ein entsprechendes Abkommen haben Außenminister Wadephul und sein israelischer Kollege Saar in Jerusalem unterschrieben. Demnach wird die jährliche Förderung bis zum Ende des Jahrzehnts verfünffacht, von 1 Million auf 5 Millionen Euro. Die Deutsche Bahn muss die Wiedereröffnung der Strecke Nürnberg-Regensburg verschieben. Grund sind Verzögerungen bei der Generalsanierung, konkret bei der Sicherheitsüberprüfung der Stellwerktechnik. Statt wie geplant, jetzt am Freitag, soll die Strecke erst am 31. Juli wieder in Betrieb gehen, pünktlich zum Beginn der Sommerferien in Bayern. Bis dahin bleiben Ersatzbusse und Zugumleitungen bestehen. Die Bahn betont, dass Sicherheit

0: oberste Priorität hat. Die Schweiz steht nach einem 4:3-Sieg im Elfmeterschießen gegen Kolumbien im Viertelfinale der Fußball-WM. Dort treffen die Schweizer auf Weltmeister Argentinien. Die Mannschaft um Superstar Lionel Messi hatte sich zuvor spektakulär mit 3:2 gegen Ägypten durchgesetzt, nach einem 0:2-Rückstand bis zur 79. Minute. Es ist jetzt kurz nach drei. Im Moment ist es meist bewölkt und im Osten fällt noch etwas Regen. Die Temperaturen gehen bis in der Früh runter auf 19 bis 12 Grad. Heute startet der Tag auch überwiegend mit Wolken und besonders am östlichen Alpenrand gibt es einzelne Schauer. Im Tagesverlauf kommt dann aber immer mehr die Sonne raus. Die Höchstwerte erreichen 21 bis 27 Grad. Es bleibt aber windig. Am Donnerstag wechseln sich Wolken und immer mehr Sonne ab. Von Freitag bis Sonntag herrscht dann durchwegs sonniges Hochsommerwetter. Die A72 Hof Richtung Plauen bleibt gesperrt zwischen Hof Nord und Hof Töpen. Da laufen jetzt die Bergungs- und Aufräumarbeiten nach einem LKW-Brand. Und dann haben wir noch die A3 Würzburg Richtung Nürnberg. Hier Behinderungen nach einem Unfall zwischen Erlangen-Frauenaurach und dem Kreuz Fürth-Erlangen.
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1: Ich bin Hendrik Daum. Nach den jüngsten iranischen Attacken auf mehrere Tanker in der Straße von Hormuz hat das US-Militär in der Nacht Ziele im Iran angegriffen. Tina Eck berichtet.
2: Die Spannungen sind verschärft. Die USA schlagen heftig zu. 4 bis 5-mal so schwere Bombenangriffe wie vor 10 Tagen, beschrieb ein US-Regierungsbeamter. Auch die Ölsanktionen gegen den Iran wurden wieder in Kraft gesetzt. Damit soll Teheran für die Angriffe auf Handelsschiffe in der Straße von Hormuz bestraft werden. Der Iran wirft den USA vor, gegen das bisher erzielte Rahmenabkommen zu verstoßen und droht mit entschlossenen Gegenmaßnahmen.
1: Trotz ihrer Verurteilung kandidiert Frankreichs führende rechtsnationale Marine Le Pen für die Präsidentschaftswahl im kommenden Jahr. Das erklärte die 57-Jährige am Abend im französischen Fernsehen. Ein Berufungsgericht hatte Le Pen wegen Veruntreuung von EU-Geldern unter anderem zu 1 Jahr Hausarrest mit einer elektronischen Fußfessel verurteilt. Das waren die Nachrichten um halb. Im Moment ist es meist bewölkt und im Osten fällt noch etwas Regen. Die Temperaturen gehen bis in der Früh runter auf 19 bis 12 Grad. Heute startet der Tag auch überwiegend mit Wolken und besonders am östlichen Alpenrand gibt es einzelne Schauer. Im Tagesverlauf kommt dann aber immer mehr die Sonne raus. Die Höchstwerte erreichen 21 bis 27 Grad. Es bleibt aber windig. Am Donnerstag wechseln sich Wolken und immer mehr Sonne ab. Von Freitag bis Sonntag herrscht dann durchwegs sonniges Hochsommerwetter.
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1: Ich bin Hendrik Daum. Die USA haben in der Nacht Ziele im Iran angegriffen. Nach Angaben des US-Militärs handelt es sich bei den Schlägen um eine Reaktion auf iranische Attacken auf Handelsschiffe in der Straße von Hormuz. Iranische Staatsmedien berichten über heftige Explosionen im Süden des Landes. Es seien unter anderem Hafenstädte getroffen worden. Zuvor hatten die USA bereits ihre Sanktionen auf iranisches Öl wieder in Kraft gesetzt. Die SPD-Fraktion im Bundestag kritisiert die Pläne von Familienministerin Prien für eine Reform des Elterngeldes. Kern der Kritik ist die vorgesehene Kürzung der Bezugsdauer auf 12 Monate und die Erhöhung des Pflichtanteils für Väter auf 3 Monate. Das würde vor allem Familien mit niedrigem Einkommen treffen. Stattdessen fordert die SPD, den Elterngeldbezug bei höheren Einkommen zu kürzen, um Geld einzusparen. Die französische Rechtspopulistin Marine Le Pen will trotz ihrer Verurteilung bei der Präsidentschaftswahl im kommenden Jahr antreten. Das kündigte die 57-Jährige am Abend in einem Fernsehinterview an. Ein Berufungsgericht hatte das Urteil gegen Le Pen wegen Veruntreuung von EU-Geldern zwar bestätigt, die Sperre für das Ausüben öffentlicher Ämter aber verkürzt. Allerdings verpflichtete das Gericht Le Pen, eine Fußfessel zu tragen. Bayerns Ministerpräsident Söder setzt darauf, dass die Kernfusion im Freistaat jetzt einen entscheidenden Schub bekommt. Grund ist, dass das Start-up-Unternehmen Proxima Fusion aus München mehrere 100 Millionen Euro von Investoren einsammeln konnte. Das Unternehmen will in den nächsten Jahren Fusionskraftwerke in Garching und in Gundremmingen bauen. Ministerpräsident Söder.
2: Unser Motiv ist jetzt nicht, Erfolgsmeldungen zu produzieren täglich, sondern eine stabile Struktur für die Zukunft zu haben und jungen Menschen in Bayern neue Arbeitsplätze zu geben und damit im Spiel zu bleiben mit China, mit den USA und mit der ganzen Welt.
1: Die Kernfusion soll in einigen Jahren für unsere Energie sorgen. Dabei verschmelzen Atome und setzen Energie frei, so wie auf der Sonne. Die Schweiz steht nach einem 4:3-Sieg im Elfmeterschießen gegen Kolumbien im Viertelfinale der Fußball-WM. Dort treffen die Schweizer auf Weltmeister Argentinien.

0: Die Mannschaft um Superstar Lionel Messi hatte sich zuvor spektakulär mit 3:2 gegen Ägypten durchgesetzt, nach einem 0:2 Rückstand bis zur 79. Minute. Es ist jetzt 4:15. Nach einer wolkenreichen Nacht startet auch der Tag heute überwiegend mit Wolken und besonders am östlichen Alpenrand gibt es noch einzelne Schauer. Im Tagesverlauf kommt dann aber immer mehr die Sonne raus, bei Höchstwerten heute von 21 bis 27 Grad. Es bleibt aber windig. Morgen wechseln sich Wolken und immer mehr Sonne ab und von Freitag bis Sonntag herrscht dann durchwegs sonniges Hochsommerwetter. Die A72 Hof Richtung Plauen bleibt gesperrt zwischen dem Dreieck Bayerisches Vogtland und Hof Nord. Da laufen Bergungsarbeiten. Und dann haben wir noch die A99. Die Ostumfahrung München Richtung Salzburg. Da steht ein Pannen-LKW zwischen dem Kreuz München Nord und dem Rastplatz Aschheim.
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1: Ich bin Hendrik Daum. Die USA haben in der Nacht Ziele im Iran angegriffen. Nach Angaben des US-Militärs handelt es sich bei den Schlägen um eine Reaktion auf iranische Attacken auf Handelsschiffe in der Straße von Hormuz. Iranische Staatsmedien berichten über heftige Explosionen im Süden des Landes. Es seien unter anderem Hafenstädte getroffen worden. Zuvor hatten die USA bereits ihre Sanktionen auf iranisches Öl wieder in Kraft gesetzt. Die SPD-Fraktion im Bundestag kritisiert die Pläne von Familienministerin Prien für eine Reform des Elterngeldes. Kern der Kritik ist die vorgesehene Kürzung der Bezugsdauer auf 12 Monate und die Erhöhung des Pflichtanteils für Väter auf 3 Monate. Das würde vor allem Familien mit niedrigem Einkommen treffen. Stattdessen fordert die SPD, den Elterngeldbezug bei höheren Einkommen zu kürzen, um Geld einzusparen. Das waren die Nachrichten um 12:30. Nach einer wolkenreichen Nacht startet auch der Tag heute überwiegend mit Wolken und besonders am östlichen Alpenrand gibt's noch einzelne Schauer. Im Tagesverlauf kommt dann aber immer mehr die Sonne raus, bei Höchstwerten heute von 21 bis 27 Grad. Es bleibt aber windig. Morgen wechseln sich Wolken und immer mehr Sonne ab und von Freitag bis Sonntag herrscht dann durchwegs sonniges Hochsommerwetter.
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1: Ich bin Hendrik Daum, einen schönen guten Morgen. Nach den jüngsten iranischen Attacken auf mehrere Tanker in der Straße von Hormuz hat das US-Militär in der Nacht Ziele im Iran angegriffen, Tina Eck berichtet.
2: Die Spannungen sind verschärft. Die USA schlagen heftig zu. 4 bis 5-mal so schwere Bombenangriffe wie vor 10 Tagen, beschrieb ein US-Regierungsbeamter. Auch die Ölsanktionen gegen den Iran wurden wieder in Kraft gesetzt. Damit soll Teheran für die Angriffe auf Handelsschiffe in der Straße von Hormuz bestraft werden. Der Iran wirft den USA vor, gegen das bisher erzielte Rahmenabkommen zu verstoßen und droht mit entschlossenen Gegenmaßnahmen.
1: Großalarm zurzeit im Herzen von New York. Dort droht ein Wolkenkratzer zumindest teilweise einzustürzen. Tragende Stahlträger hatten sich verbogen. Mehrere Stockwerke sackten daraufhin ab. Einsatzkräfte evakuierten benachbarte Gebäude und sperrten umliegende Straßen. Jetzt soll das 38-stöckige Hochhaus aus den 70er Jahren in einer riskanten Aktion abgestützt werden. Es wird zurzeit umgebaut. Die Deutsche Bahn muss die Wiedereröffnung der Strecke Nürnberg-Regensburg verschieben. Grund sind Verzögerungen bei der Generalsanierung, konkret bei der Sicherheitsüberprüfung der Stellwerktechnik. Statt wie geplant, jetzt am Freitag, soll die Strecke erst am 31. Juli wieder in Betrieb gehen, also pünktlich zum Beginn der Sommerferien in Bayern. Bis dahin bleiben Ersatzbusse und die Zugumleitungen bestehen. Die Bahn betont, dass Sicherheit oberste Priorität hat. Die Schweiz steht nach einem 4:3-Sieg im Elfmeterschießen gegen Kolumbien im Viertelfinale der Fußball-WM. Dort treffen die Schweizer auf Weltmeister Argentinien. Die Mannschaft um Superstar Lionel Messi hatte sich zuvor spektakulär mit 3:2 gegen Ägypten durchgesetzt, nach einem 0:2-Rückstand bis zur 79. Minute.
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1: 8. Juli 2012. Gossip sind neu in den Charts mit Move in the Right Direction. Es ist 1999. Die drei Freunde Beth, Kathy und Nathan kennen sich schon seit dem Sandkasten. Alle drei machen Musik, aber noch nie zusammen in einer Band. Nach der Schule ziehen sie sogar zusammen in die nächstgrößere Stadt, um dort zu studieren. Auf einer der Studentenpartys kommen sie dann endlich auf die Idee, eine Band zu gründen. Gossip ist geboren. Die ersten Jahre definieren die drei vor allem über politische Themen. Sie spielen auf Konzerten und Kundgebungen gegen die Wiederwahl George W. Bushs. Sie positionieren sich klar als Band mit einer lesbischen Sängerin und singen Songs über die Themen, die sie beschäftigen. Mehr als 10 Jahre touren sie so durch die Vereinigten Staaten, bis sie dann den Sprung über den großen Teich wagen. Vor allem in Deutschland haben sie dann ihren Durchbruch mit dieser Nummer. Heavy Cross. Zwei Jahre später kommt dann schon das 4. und letzte Album der Band, bevor sie sich 2016 erstmal vorübergehend auflöst. Und darauf ist auch die zweite große Single Move in the Right Direction. Doch 2019 dann die Erlösung für die Fans. Die große Reunion steht an und Gossip gehen wieder gemeinsam auf.

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1: Fußball ist ein wunderbares Spiel. Nur die Wortwahl ist oft ein wenig kriegerisch. Da gibt's auf der einen Seite eine Abwehrschlacht, während die anderen einen Sturmlauf abliefern. Da wird geballert, gefeuert, geschossen aus allen Lagen und allen Positionen. Da wird vorab der Gegner analysiert. Da werden taktische Manöver durchgesprochen. Da läuft womöglich wieder einmal ein stellvertretender Krieg der Systeme. Aber am Ende stehen da 22 Menschen auf dem Platz. Mit Ersatzspielern auch gern mal 32. Und die haben alle ihre eigene Herkunft,

0: ihre eigene Vorgeschichte, ihre eigenen Schicksale, die sie mitbringen auf dem Platz. Manchmal prägt das auch schon im Vorfeld die Berichterstattung. Selbst wenn die Spieler dann Dinge machen, die eigentlich in den Bereich der Privatsphäre gehören, dann wird das zum Thema. Manchmal sogar zu einer größeren Diskussion. Da haben doch zum Beispiel zwei deutsche Nationalspieler für sich das Ritual gefunden, dass sie nach dem Spiel gemeinsam auf den Platz gehen und noch miteinander beten. Manchmal sogar gemeinsam mit Spielern des gegnerischen Teams. Grundsätzlich finde ich das ein sehr schönes Zeichen, denn es zeigt, dass Menschen ihren Glauben nicht nur in der Kirche zeigen, sondern auch im Alltag mit Gott in Kontakt kommen wollen. Das macht wirklich Mut, findet euer Pfarrer Hans-Christian Glas, St. Johanneskirche Hof.
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2: Mit Lisa Grieshammer. Schönen guten Morgen. Wie viel und in welche Maßnahmen investiert die Stadt Hof? Darüber haben zuletzt selbst manche Stadträte keinen richtigen Überblick gehabt. Die CSU-Fraktion und die Fraktion FAB und Freie haben deshalb beantragt, die städtische Investitionsplanung neu auszurichten. Jetzt hat das Rathaus darauf reagiert. Was ändert sich jetzt? Euroherz-Reporterin Julia Krause.
3: Oberbürgermeister Stefan Schmalfuß unterstützt den Vorstoß der beiden Fraktionen. Demnach soll die Top-15-Liste wieder weg. Wichtige Maßnahmen fehlten darin oder kamen noch nachträglich in den Haushalt. Künftig soll es eine Gesamtübersicht mit allen Projekten geben. Darin enthalten sein sollen der Zeitraum, die Priorität, die Kosten, welche Mittel dafür bereits in den Haushalt eingestellt sind und der aktuelle Stand. Die neue Übersicht soll künftig fester Bestandteil von Stadtratssitzungen und Haushaltsberatungen sein. Wenn sich Förderungen, Kosten oder Termine ändern, soll das jederzeit auch in der Liste angepasst werden.
2: Es gehört seit über 3 Jahrzehnten zum Säber Stadtbild, ist zuletzt aber verstummt. Das Glockenspiel am Gebäude der VR-Bank. Die Steuerung war in die Jahre gekommen, die Reparatur gestaltete sich schwierig. Eine Lösung hat sich schließlich im Reparaturcafé gefunden. Wolfgang Keil hat mit viel Sachverstand, Geduld und mehreren Stunden Arbeit das Glockenspiel wieder zum Laufen gebracht, heißt es in einer Mitteilung. Die VR-Bank hat sich an den Kosten beteiligt. Nun erklingen die 24 Bronzeglocken wieder pünktlich im Jubiläumsjahr und vor dem Selberwiesenfest. Euer Auto an, ab oder ummelden, das ist im Vogtlandkreis momentan spontan nicht möglich. Wie das Landratsamt in Plauen mitteilt, ist in der Kfz-Zulassungs- und Führerscheinstelle heute und morgen nur ein eingeschränkter Betrieb möglich. Grund sind demnach Fortbildungen. Ohne Termin habt ihr deshalb keine Chance, wenn ihr etwas von der Stelle braucht. Wie ihr einfach Termine online vereinbaren könnt, erfahrt ihr auf unserer Website. Anträge oder andere schriftliche Anliegen könnt ihr in den Hausbriefkasten werfen.
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2: Nach den jüngsten iranischen Attacken auf mehrere Tanker in der Straße von Hormuz hat das US-Militär in der Nacht Ziele im Iran angegriffen. Auch die Ölsanktionen gegen den Iran wurden wieder in Kraft gesetzt. Der Iran wiederum wirft den USA vor, gegen das bisher erzielte Rahmenabkommen zu verstoßen und droht mit entschlossenen Gegenmaßnahmen. Die Schweiz steht nach einem 4:3-Sieg im Elfmeterschießen gegen Kolumbien im Viertelfinale der Fußball-WM. Dort treffen die Schweizer auf Weltmeister Argentinien. Die Mannschaft von Superstar Lionel Messi hat sich zuvor spektakulär mit 3:2 gegen Ägypten durchgesetzt. 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
4: Dankeschön, Lisa. Und damit sind wir beim Euroherz-Wetter, eurem Wetter für die Region. Und der Wind bleibt. Der Unterschied zu gestern, heute ist er nur ein bisschen frischer. Die Temperaturen maximal dann später im Laufe des Tages bei 21 Grad. Momentan sind wir bei 15 bei euch in Töpen. Ja, nachmittags gibt es dann mehr Sonnenschein in der Region. Ab morgen ins Wochenende wird es immer sonniger und dann auch wärmer. Morgen 22 Grad und dann am Freitag, Samstag, Sonntag, ja, über 25, am Samstag sogar an die 30er Mark. Hallo auf die Straßen um kurz nach 17:30. Hier ist der Radio Euroherz Verkehrsservice. Aktuell mit der A72.

0: in Richtung Chemnitz zwischen dem Dreieck Bayerisches Vogtland und Hof Nord ist die Autobahn gesperrt wegen Bergungsarbeiten bis heute 8 Uhr. Und dann im weiteren Verlauf zwischen Pirk und der Raststätte Vogtland, Achtung, hier liegen Reifenteile auf der Fahrbahn. Wenn ihr noch was habt für uns, sagt bitte Bescheid über die 09281 880 880. Da können wir es direkt mit durchgeben und dann wissen es alle.
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0: Hallo, guten Morgen. Schönen Mittwoch.

Da ich werde jetzt 5:45. Guten Morgen euch, einen schönen Mittwoch mit Radio Euro Herz. Und wir starten heute mit vielen Wolken, auch wieder mit Wind. Der fühlt sich heute frischer an als zuletzt, also als am Nachmittag. Die Temperaturen heute auch kühler, 21 Grad maximal. Momentan stehen wir bei 15. Aber gerade so am Nachmittag wird es dann schön sonnig bei uns in der Region und auch jeden Tag wärmer ab morgen.

So, und am Wochenende bekommen wir dann fast wieder 30 Grad. Auf den Straßen gibt es ein paar Probleme heute Morgen, vor allem auf den Autobahnen. Müsst ihr deutlich mehr Zeit einplanen. Achtung bitte auf der A72 in Richtung Chemnitz. Zwischen dem Dreieck Bayerisches Vogtland und Hof Nord Bergungsarbeiten. Die Autobahn ist voll gesperrt bis 8 Uhr. A72 dann im weiteren Verlauf zwischen Pilk und der Raststätte Vogtland Reifenteile und Gegenrichtung. A72 Richtung Hof zwischen der Landesgrenze und Hof Töpen. Autobahn gesperrt, hier eine Baustelle. Es läuft nur über den Standstreifen. Heute wahrscheinlich bis 11 Uhr. Wenn ihr noch was habt für uns, meldet euch einfach per WhatsApp oder Anruf. Danke. Okay.

Morgen, kurz vor sechs, steht der Blitzeranhänger immer noch in Oberkotzau. Auf Höhe der Feuerwehr beidseitig, passt ihr bitte auf in diesem Bereich und kommt gut an mit Radio Euro Herz. Die Droglauer, die Partyband, ja, das ist schon ein Begriff hier bei uns in der Region mit diesen Hits.

ist Ihr größter Hit hier. Die Troglauer machen Heavy Volksmusik. Und jetzt seit diesem Sommer was ganz Verrücktes Neues. Denn Heavy Volksmusik trifft Metal. Oder Lederhose trifft Nieten. Es klingt ein bisschen verrückt, aber ist ein Riesenerfolg. Die Troglauer und Hämatom, das ist die Metalband aus Oberfranken, die kennen sich seit Ewigkeiten, seit der Schulzeiten. Jahrelang war das immer so ein Running Gag. Dann haben sie gesagt, irgendwann machen wir mal was zusammen.

0: haben sie es gemacht. Der Song heißt Wir haben Dorf. Und wir hören noch mal rein, wie das klingt.
1: Und die Nachbarn grüßen sich.
0: Ich finde, das passt super zusammen, aber ob das gut ankommt.

0: für ein Metal. Und von der Hämatom-Seite, dann kommt, ey, was wollt's denn mit denen in der Lederhosen? Also so, dass es passieren kann, dass es einfach wirklich gar keinem gefällt. Aber genau das Gegenteil war zum Glück der Fall. Also gerade auf Social Media und so weiter, das Lied explodiert gerade. Und da waren wir schon sehr, sehr, sehr, sehr glücklich, dass es so gekommen ist.
1: Das Lied explodiert und das zu Recht. 20 Jahre Troglauer, jedes Album in den Top 15, Millionen Streams auf Spotify und so weiter. Ja, die Troglauer sind heute auch zu Gast bei Radio Eurerz am Nachmittag. Beim Feierabendstarter von Frau Großmann gibt es das komplette Gespräch mit Mike von den Troglauern zu hören. Und sie spielen auch bald hier bei uns in der Region, schon kommenden Montag beim Wiesenfest in Münchberg. 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
4: Ich bin Julia Wassilkow. Guten Morgen. Es wird vermutlich noch dauern, bis die Deutsche Bahn wieder pünktlicher ist. Aber über Verspätungen sollen die Infos besser werden. Am Vormittag stellt der Konzern ein weiteres Maßnahmen.

0: Maßnahmenpaket vor. Unter anderem sollen Fahrgäste besser bei Verspätungen und kurzfristigen Gleiswechseln informiert werden. Es ist die dritte Maßnahme für mehr Komfort, Sicherheit und Sauberkeit. Wir bleiben bei der Bahn. Bedrohungen, Schläge, Angriffe, Bahnmitarbeitende und Bundespolizisten werden immer öfter Opfer von Gewalt. Allein in den ersten 5 Monaten des Jahres gab es mehr als 7000 Betroffene. Der linken Politiker Bart Schwarz, so steuere man auf einen neuen Negativrekord zu. Im Prozess um den tödlichen Angriff auf einen Schaffner in Rheinland-Pfalz wird morgen ein Urteil erwartet. Inzwischen sind 2 Euro pro Liter Sprit schon zur Gewohnheit geworden. Und so schnell dürften die Preise wohl nicht sinken. Grund dafür ist, dass die gegenseitigen Angriffe des Iran und den USA kein Ende nehmen. Nach iranischen Attacken auf Handelsschiffe in der Meerengestraße von Hormuz attackierten die USA in der Nacht mehr als 80 Ziele im Iran. Die Schweiz steht nach einem 4:3-Sieg im Elfmeterschießen gegen Kolumbien im Viertelfinale der Fußball-WM. Dort treffen die Schweiz auf Weltmeister Argentinien. Das Team um Superstar Messi gewann zuvor mit 3:2 gegen Ägypten. Thomas Thonfeld.
1: Gut 70 Minuten läuft alles für Ägypten. Ibrahim macht nach 15 Minuten das 1:0. Kurz danach hält Torwart Schubir einen schwach geschossenen Foul-Elfmeter von Messi. Und nach Sikos 2:0 in Minute 67 riecht es in Atlanta nach Sensation. Aber Romeros Anschlusstreffer in der 79. Minute weckt den Weltmeister. Messi macht 5 Minuten später den Ausgleich und in der 2. Minute der Nachspielzeit köpft Enzo Fernandez den Titelverteidiger ins Viertelfinale.
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3: Mit Lisa Grieshammer. Die Fraktionen von CSU sowie FAB und Freie haben sich in Hof für Änderungen an der städtischen Investitionsplanung ausgesprochen. Ziel ist es, den Stadträten einen besseren Überblick über die geplanten Maßnahmen, deren Priorität und Finanzierung zu geben. Das Rathaus und Oberbürgermeister Stefan Schmalfuß haben schnell auf die Anträge reagiert. Es soll künftig eine Gesamtübersicht mit allen Projekten statt einer Top-15-Liste geben. Auf der neuen Liste soll unter anderem auch stehen, welche Mittel für die Projekte schon im Haushalt eingestellt sind, und sie bekommt regelmäßig ein Update, wenn sich etwas ändert. Pünktlich zum Jubiläumsjahr und vor dem Wiesnfest erklingt in Selb jetzt wieder das Glockenspiel an der VR-Bank. Zuvor war es verstummt, eine Reparatur war nötig. Die hat das Reparaturcafé möglich gemacht. Die Bank hat sich an den Kosten beteiligt. Seit über 3 Jahrzehnten gehören die 24 Bronzeglocken zum Selber Stadtbild. 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
4: Wir schauen uns das Mittwochswetter an. Guten Morgen zu euch nach Selb. Dort hat es aktuell 15 Grad, am Goldberg 16 sind es bei euch in Münchberg und 15 Grad heute Morgen auch in Tröstau. Bis zu 21 bekommen wir dann heute. Wir starten erstmal mit dichteren Wolken, Richtung Nachmittag auch mehr Sonne dann bei uns in der Region. Und der Wind bleibt, aber der fühlt sich heute ein bisschen frischer an. Ab morgen ins Wochenende wird es jetzt jeden Tag sonniger. Boah, richtig schön. Die Temperaturen steigen dann am Freitag. Samstag bekommen wir zum Beispiel dann schon fast 30 Grad in der Region und strahlenden Sonnenschein bis in die neue Woche rein. Aber das Schöne auch nicht zu heiß. Erstmal. Kurz nach 6 ist es. Hier ist der Radio Euroherz Verkehrsservice. Hallo auf die Straßen. Aktuell gibt es die A72 in Richtung Chemnitz. Zwischen dem Dreieck Bayerisches Vogtland und Hof Nord ist die Autobahn komplett gesperrt. Hier laufen Bergungsarbeiten. Es gibt eine empfohlene Umleitung, die findet ihr bei uns auf euroherz.de. Und in der Gegenrichtung zwischen der Landesgrenze und Hof Töpen, auch hier eine Baustelle. Deshalb ist die Autobahn gesperrt. Der Verkehr wird komplett über die Standspur geleitet und das kann wieder lange Staus verursachen. Heute bis 11 Uhr wird das dauern. Geblitzt wird in Oberkotzau, da steht immer noch der Blitzeranhänger. Gute Fahrt!
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4: Schönen Mittwoch euch und ihr habt schön Eis geschleckt am Abend, habe ich schon gesehen und auch gehört. Bei uns auf Insta und Facebook. Und wir haben euch für 1 Euro die Kugel beim Eiscafé Rialto mitten in der Stadt rausgehauen. Danke, dass ihr da wart. Weiter geht's heute. Wir sind ja die Nummer 1 in der Region, also der meistgehörte Sender vor allen anderen, die ihr so empfangen könnt. Und deshalb sagen wir eben immer Danke mit einer Stunde für einen Euro.

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0: Wir sind euer Radio von hier und wir sprechen über die Themen, die euch bewegen und über die ihr auch redet. Ein Thema, das jetzt auf Social Media aufgeploppt ist, Freigängerkatzen, die dann fälschlicherweise für ausgesetzte Tiere gehalten werden und deshalb ins Tierheim kommen. Also auf der einen Seite meinen es viele nur gut und wollen einem Tier helfen. Auf der anderen Seite machen sich einige Sorgen, dass ihre Katze jetzt im Tierheim landet, nur weil sie halt mal draußen unterwegs ist. Und wir wollen das ganze Thema für euch mal sortieren, klären, wie macht man es richtig. Und deshalb erstmal die Frage an die Polizei, ist es denn rechtlich in Ordnung, Freigängerkatzen einfach ins Tierheim zu bringen? Philipp Debudai von der Polizei Oberfranken.
1: Ob jetzt das Verbringen der Katze in ein Tierheim rechtlich zulässig ist, hängt immer vom konkreten Einzelfall ab. Entscheidend hierfür sind zum einen mal die Fundumstände, der Zustand des Tieres und auch die Frage, ob tatsächlich Anhaltspunkte für eine Notlage, Verletzung des Tieres oder eine Aussetzung vorliegen. Grundsätzlich sollte man bedenken, dass nicht jede freilaufende Katze automatisch herrenlos ist.
0: Die Polizei sagt aber auch ganz klar, wenn eine Katze so ausschaut, als würde sie Hilfe brauchen, dann bitte auch handeln. Aber wie unterscheide ich denn normale Freigängerkatze und eine Katze in Not? Christine Hinze vom Tierheim.
2: Eine Katze, die wirklich tolles Fell hat, die nicht mager oder unterernährt ist. Und da ist es manchmal ein bisschen schwierig. Manche bezeichnen eine Katze schon als mager, wo ich sage, die ist ganz normal. Dann gibt es ja natürlich so Hinweise

0: auf, vielleicht eine Verletzung oder sie hat Schnupfen aus der Nase oder sie humpelt. Es ist natürlich manchmal auch schwierig, es gibt auch alte Katzen als Freigänger. Das Phänomen ist dann natürlich diese Katzen, weil die ja altersbedingt natürlich struppiges Fell haben und dünn sind, die werden auch mal eingesammelt.
1: Christine Hinze sagt, sollte ich mir unsicher sein, ob eine Katze ausgesetzt wurde oder nicht, erstmal bei den Nachbarn rumfragen. Im Zweifel kann ich die Katze auch trotzdem mal einfangen, zum Tierarzt oder ins Tierheim bringen. Da kann man dann mal auslesen am Chip, wenn es einen gibt, ob dann vielleicht doch ein Besitzer da ist. Auf jeden Fall nicht einfach wegnehmen und ins Tierheim bringen.
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Heute starten wir erstmal mit Wolken. 15 Grad in der Region. Der Wind ist wieder so frisch heute auch. Blöd. Aber nachmittags kommt dann vor allem die Sonne mit durch und dann bekommen wir heute 21 Grad. Aber wir stehen vor einem super Wochenende und Wochenstart. Also für alle, die feiern am Wochenende auf einem Wiesnfest, das wird grandios, nicht zu heiß. Um die 25 bis 30 Grad und ganz viel Sonne von morgens bis abends. Es bleibt trocken. Wir schauen schnell auf die Straßen. Da ist die A72 Richtung Chemnitz gesperrt zwischen dem Dreieck Bayerisches Vogtland und Hof Nord. Die Bergungsarbeiten dauern wohl bis 8 Uhr. Und ihr schreibt uns heute auch schon über WhatsApp 09281 880 880 A9 Richtung Nürnberg. Hier gibt's momentan auch Stau und 10 Minuten braucht ihr da länger auf der A9 auf Höhe des Dreiecks Bayerisches Vogtland. Geblitzt wird in Oberkotzau bei der Feuerwehr. Da steht der Blitzeranhänger. Und wenn ihr noch was habt für uns, sagt Bescheid. 09281 880 880.

0: Morgen euch mit Radio Euer Herz. Eis gab's am Abend. Eine Stunde lang für einen Euro. Die Kugel bei der Eisdiele Rialto. Mitten in den Hof. Schön, dass ihr da wart.
1: Malaga, Amarena, Lotus. Was gibt's noch?
0: Ja.
1: Nutella und Heidelbeer.
0: Fünf Kugeln in einer Waffel. Aber es war okay. Also am Abend hat's euch schon mal geschmeckt.
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0: Radio Euro Herz ist die Nummer 1 in der Region, der meistgehörte Sender, Marktführer vor allen anderen Sendern. Und deswegen sind wir in diesem Juli unterwegs mit einer Stunde für einen Euro, um Danke zu sagen an euch fürs Einschalten. Und heute haben wir uns was für den Feierabend wieder überlegt. Eine Stunde. Einen Euro gibt's heute, euer Feierabend Seidler, euer Feierabendbier von der Meinl Brauerei. Und zwar heute in der Wirtschaft, direkt am Untreusee. Punkt 17 Uhr starten wir dann heute bis 18 Uhr. Und in dieser einen Stunde kostet dann also heute das Meinl-Bier in der Wirtschaft einen Euro. Der halbe Liter. Wow. Wir sehen uns heute ab 17 Uhr direkt in der Wirtschaft in Hof am Usee und machen uns einen schönen Feierabend.

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4: Mit Lisa Grieshammer. Guten Morgen.
5: Wie viel und in welche Maßnahmen investiert die Stadt Hof? Darüber haben zuletzt selbst manche Stadträte keinen richtigen Überblick gehabt. Die CSU-Fraktion und die Fraktion FAB und Freie haben deshalb beantragt, die städtische Investitionsplanung neu auszurichten. Jetzt hat das Rathaus darauf reagiert. Was ändert sich jetzt, Euroherz-Reporterin Julia Krause?
6: Oberbürgermeister Stefan Schmalfuß unterstützt den Vorstoß der beiden Fraktionen. Demnach soll die Top-15-Liste wieder weg. Wichtige Maßnahmen fehlten darin oder kamen noch nachträglich in den Haushalt. Künftig soll es eine Gesamtübersicht mit allen Projekten geben. Darin enthalten sein sollen der Zeitraum, die Priorität, die Kosten, welche Mittel dafür bereits in den Haushalt eingestellt sind und der aktuelle Stand. Die neue Übersicht soll künftig fester Bestandteil von Stadtratssitzungen und Haushaltsberatungen sein. Wenn sich Förderungen, Kosten oder Termine ändern, soll das jederzeit auch in der Liste angepasst werden.
5: Wie die Energiewende gelingen kann, das zeigt seit vielen Jahren bereits der Landkreis Wunsiedel. Ob der Energiepark Hochfranken, Batteriespeicher, Wasserstoff, intelligente Stromnetze, Unternehmen oder Vermarktung, alles geschieht regional. Das will die Wirtschaftsförderung des Landkreises Wunsiedel mit der neuen Kampagne Region der Energiezukunft sichtbar machen. Sie soll die Menschen dahinter zeigen, also Unternehmer, Ingenieure, Projektentwickler, Gründer und Fachkräfte. Auch Rückkehrer und Zuzügler sind Teil der Kampagne, die sich für einen Job in der Energiebranche im Fichtelgebirge entschieden haben. Die Kampagne ist nicht nur online und auf Social Media zu sehen, sondern ab heute auch in einer Ausstellung im Fichtellab in Selb. Besucher können dort auch die Gesichter persönlich kennenlernen. In Plauen könnt ihr heute eine Flagge vor dem Rathaus wehen sehen, die ihr dort nur einmal im Jahr seht. Die grüne Flagge mit weißer Taube darauf, darunter steht in weißer Schrift Mayors for Peace, also Bürgermeister für den Frieden. Mitglieder dieser internationalen Nichtregierungsorganisation setzen sich für Frieden und atomare Abrüstung ein. Plauen ist bereits seit 2010 Mitglied, aber erst seit dem vergangenen Jahr hisst die Stadt auch die Flagge. Auch Partnerstädte von Plauen sind dabei.
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5: Es wird vermutlich noch dauern, bis die Deutsche Bahn wieder pünktlicher ist. Aber über Verspätungen sollen die Infos besser werden. Am Vormittag stellt der Konzern ein weiteres Maßnahmenpaket vor. Es ist die dritte Maßnahme für mehr Komfort, Sicherheit und Sauberkeit. Inzwischen sind 2 Euro pro Liter Sprit schon zur Gewohnheit geworden und so schnell dürften die Preise wohl nicht sinken. Grund dafür ist, dass die gegenseitigen Angriffe des Iran und der USA kein Ende nehmen. Nach iranischen Attacken auf Handelsschiffe in der Meerenge Straße von Hormuz haben die USA in der Nacht mehr als 80 Ziele im Iran attackiert. 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

0: Halb sieben, Radio Eure Herz ist hier mit dem Wetter für die Region. Heute starten wir mit 16 Grad bei euch in Marktleuten in den Tag. 21 wären es dann später in der Spitze. Es schaut jetzt erstmal sehr grau aus. Der Wind geht so durch die Region. Der bleibt heute auch und ist frischer als gestern. Und vor allem am Nachmittag kommt dann längere Zeit auch die Sonne mit durch. Dann wird es ganz schön heute. Morgen noch sonniger. Freitag dann auch schon wärmer, über 25 Grad. Samstag Spitzenwetter für die Wiesenfeste in der Region. Samstag um die 28 Grad, also noch gar nicht so heiß und ganz viel Sonne und auch abends warm, damit man längere Zeit draußen kann. Und es wird so in die neue Woche reingehen, auch mit diesem Sonnenschein und den warmen Temperaturen. Das ist das Euroherzwetter.
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0: Und wir sind auf den Straßen und da habe ich zwei Meldungen von den Autobahnen. Achtung bitte, auf der A72, einmal in Richtung Chemnitz, zwischen dem Dreieck Bayerisches Vogtland und Hof Nord. Hier ist die Autobahn gesperrt, Bergungsarbeiten dauern an, wahrscheinlich bis 8 Uhr. Es gibt eine empfohlene Umleitung Richtung Hof über die A9 und dann Stegenwaldhaus und B173. Und in der Gegenrichtung auf der A72 Richtung Hof zwischen der Landesgrenze und Hof Töpen gibt es auch heute die Baustelle. Da ist die Autobahn gesperrt. Der Verkehr wird an der Seite über die Standspur geleitet. Und das wird dann später auch für Stau sorgen. Plant da heute mehr Zeit ein. Und ich habe einen Blitzer in Oberkotzau bei der Feuerwehr. Da steht immer noch der Blitzeranhänger. Gute Fahrt.
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0: Helmbrechts war jetzt eine Woche lang die Kinohauptstadt der Region. Eine Woche lang Kinosommer mit Radio Euroherz, mit unseren vielen Partnern und vor allem mit euch, den Besuchern. Dankeschön, dass ihr dabei wart. Und die Frage haben wir in den letzten Tagen oft gestellt bekommen. Gibt es das wieder in Helmbrechts? Machen wir das wieder? Fragen wir gleich den Bürgermeister. Guten Morgen.

gleich wird es 6:45. Guten Morgen euch mit Radio Eure Herz. Und was für eine Woche liegt da hinter uns. Eine Woche Kinosommer in der Altenweberei in Helmbrechts ist rum. Ich war auch vor Ort, gerade zum Start der Kinosommerwoche.

0: habe ich euch dann gut in den Abend reingebracht, denke ich. Und ich muss ehrlich sagen, das war eine fantastische Stimmung jeden Abend. Danke, dass ihr da wart. Der Bürgermeister Pascal Becher.
1: Ich nehme aus dieser Woche mit, dass sich eine Wiederholung sicherlich lohnt und dass der Kinosommer in Helmbrechts auch weiterhin gut angenommen wird. Und das ist auch für uns natürlich der Auftrag, über eine Wiederholung nachzudenken.
0: Na klar, also wir arbeiten dann schon an der Wiederholung. Und das Highlight war natürlich das Kanu des Manitou von Bulli Herbig.
1: Das waren ja genau die Bilder, die wir haben wollten. Also da waren ja ganz viele Familien da. Die alte Weberei war gerammelt voll. Auch die Vieranten waren total zufrieden, gerade mit dem Tag. Und genau dafür macht man es ja, dass sich viele Menschen begegnen. Und wenn man dann noch einen witzigen Film miteinander guckt und miteinander lacht, das ist doch was sehr Verbindendes.
0: Finden wir auch. Weiter geht's mit dem Radio Orleans Kinosommer in diesem Jahr in Bad Weißenstadt am See. Vom 4. bis zum 11. August wird dann die große Kinoleinwand im Kurpark stehen. Danach geht's weiter nach Marktredwitz an die Glasschleif und zum Abschluss dann nach Bad Steben. Alle Infos zu den Standorten und die Filme sind übrigens auch schon bekannt, die wir da zeigen, findet ihr bei uns auf euroherz.de. Einen schönen guten Morgen.

Grau ist er dieser Morgen. Das ändert sich heute noch. Die Sonne kommt öfter mit durch. Der Wind bleibt aber auch sehr frisch heute bei 21 Grad. Nachmittags dann mehr Sonnenschein. A72 Richtung Chemnitz zwischen dem Dreieck Bayerisches Vogtland und Hof Nord Vollsperrung bis 8 Uhr. Empfohlene Umleitung der Polizei Richtung Hof über die A9, Stegenwaldhaus und B173. Und die A72 Richtung Hof, also Gegenrichtung zwischen der Landesgrenze und Hof Töpen, auch Sperrung. Der Verkehr wird hier nur über die Standspur geleitet, deswegen gibt es einen Stau. In Oberkotzau steht der Blitzer heute Morgen bei der Feuerwehr, der Blitzeranhänger. Alles wie immer dort. Wenn ihr noch was habt für uns, sagt Bescheid einfach per WhatsApp oder Anruf.

Gleich wird 7. Guten Morgen. Hier ist der Tobi bei Radio Euroherz. Und was für eine Fußballnacht oder Fußballabend liegt da hinter uns bei der Fußball-Weltmeisterschaft. Argentinien gegen Ägypten. Lange hat Ägypten geführt. Also beim 2:0 für Ägypten habe ich gedacht, gut, das war's jetzt mit Argentinien. Messi muss heimfahren. Vergiss es, die haben das Spiel dann innerhalb weniger Minuten noch gedreht. Argentinien gewinnt am Ende 3:2 und steht damit im Viertelfinale. Aber die Ägypter haben Proteste eingelegt gegen dieses Spiel und mehrere Entscheidungen des französischen Schiedsrichters. Die FIFA muss das jetzt verhandeln, werden wir sehen, wie es da ausgeht. Am Ende steht jetzt erstmal das 3:2 für Argentinien. Und die Schweiz hat dann noch gegen Kolumbien gespielt und sich im Elfmeterschießen durchgesetzt. Es war so spannend. Eine Runde weiter die Schweiz, auch im Viertelfinale. Und was noch wichtig wird heute, gleich bei uns um 7.

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17: Ich bin Julia Wasilkow. Guten Morgen. Der Umgang mit künstlicher Intelligenz wird im Berufsleben immer wichtiger. In Stellenanzeigen werden immer öfter KI-Fähigkeiten gefordert. Das zeigt eine Untersuchung. In der Studie heißt es auch, dass inzwischen 40% der Unternehmen in irgendeiner Form auf künstliche Intelligenz setzen. Verweigerer von KI nennen als Hauptgrund fehlende Relevanz für das eigene Geschäftsmodell. Wieder haben die USA Ziele im Iran angegriffen. Wie das US-Militär sagt, ist das eine Reaktion auf iranische Attacken auf Handelsschiffe in der Straße von Hormuz. Mehr dazu von Tina Eck.
18: Die USA schlagen heftig zu. 4 bis 5-mal so schwere Bombenangriffe wie vor 10 Tagen, beschrieb ein US-Regierungsbeamter.

0: Auch die Ölsanktionen gegen den Iran wurden wieder in Kraft gesetzt. Damit soll Teheran für die Angriffe auf Handelsschiffe in der Straße von Hormuz bestraft werden. Eine neue militärische Eskalation droht, der diplomatische Prozess ist in Stocken geraten.
1: Wer sich ein Elektroauto zulegt, wählt besonders häufig einen VW. Dahinter folgen BMW, Skoda und Tesla. Von April bis Juni wurden 25.600 E-Autos zugelassen. Chinesische Hersteller spielen eine immer größere Rolle auf dem deutschen Auto-Elektromarkt. Erfolgreichster Anbieter ist BYD auf Platz 13 bei den Neuzulassungen. Alle Viertelfinals der Fußball-WM stehen fest. Dahin geschafft hat es in der Nacht die Schweiz durch einen 4:3-Sieg gegen Kolumbien im Elfmeterschießen. Vorher gewann Argentinien 3:2 gegen Ägypten. Damit lauten die nächsten Spiele: Frankreich-Marokko, Spanien-Belgien, Norwegen-England und Argentinien-Schweiz.
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3: Mit Lisa Grieshammer. Die Fraktionen von CSU sowie FAB und Freie haben sich in Hof für Änderungen an der städtischen Investitionsplanung ausgesprochen. Ziel ist es, den Stadträten einen besseren Überblick über die geplanten Maßnahmen, deren Priorität und Finanzierung zu geben. Das Rathaus und Oberbürgermeister Stefan Schmalfuß haben schnell auf die Anträge reagiert. Es soll künftig eine Gesamtübersicht mit allen Projekten statt einer Top-15-Liste geben. Auf der neuen Liste soll unter anderem auch stehen, welche Mittel für die Projekte schon im Haushalt eingestellt sind, und sie bekommt regelmäßig ein Update, wenn sich etwas ändert. Eine grüne Flagge mit weißer Taube drauf weht heute vor dem Plauner Rathaus. Das ist die Mayors for Peace Flagge, übersetzt Bürgermeister für den Frieden. Plauen ist seit 16 Jahren Mitglied dieser internationalen Nichtregierungsorganisation, die sich für Frieden und die atomare Abrüstung einsetzt. Seit vergangenem Jahr zeigt die Stadt das auch mit dem Hissen der Flagge. 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
4: Kurz nach 7 das Euroherz-Wetter, euer Wetter für die Region. Stellenweise ist es richtig frisch jetzt heute Morgen. Wenn der Wind dann mal so durchpfeift, dann kommen vielleicht auch noch ein paar Regentropfen mit dazu. Es ist grau heute Morgen, aber das wird schon. Die Temperaturen aktuell so um die 15 Grad, später im Laufe des Tages über 20. Und auch Sonnenschein ist mit dabei, vor allem dann eben am Nachmittag. Die nächsten Tage werden jetzt peu à peu schöner. Morgen schon viel mehr Sonne, aber noch so 22, 23 Grad maximal. Und dann am Freitag bekommen wir schon über 25, Samstag fast 30. Und auch Sonntag, Montag und Dienstag schaut's nach Sonnenschein in der Region aus. Aber eben nicht zu heiß, wir bleiben unter der 30er-Marke. Ist auch völlig okay. Guten Morgen auf die Straßen um kurz nach 7 gibt es die A72 in Richtung Chemnitz zwischen dem Dreieck Bayerisches Vogtland und Hof Nord. Autobahn gesperrt bis 8 Uhr. Und Gegenrichtung zwischen der Landesgrenze und Hof Tölpen. Hier ist die Richtungsfahrbahn auch gesperrt. Der Verkehr wird über die Standspur geleitet. Das dauert bis 11 Uhr. Auch hier gibt es schon Stau. Und Vorsicht bitte in Oberkotzau bei der Feuerwehr steht der Blitzeranhänger. Auch heute Morgen, wenn ihr noch was habt, meldet euch 09281 880 880.
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4: In dieser Woche stehe ich allein mit euch auf. Ich bin der Tobi. Guten Morgen zusammen. Schönen Mittwoch.

0: 8:07. Hier ist Radio Eure Herz am Mittwoch. Noch 2 Tage bis zum Selberwiesenfest. In diesem Jahr ist Radio Eure Herz wieder euer offizielles Wiesenfest-Radio. Das heißt, wir werden uns auf dem Goldberg sehen. Ihr werdet hier alles hören und auch verfolgen können bei uns auf Social Media und im Radio. Und für Sonntag und Montag haben wir etwas organisiert, das es so beim Wiesenfest noch nicht gegeben hat. In Selb wird der Lotto Bayern Ballon stehen und dann auch abheben. Uli Krückel ist heute Morgen hier bei mir von Lotto Bayern.
1: Radio Eure Herz und Lotto Bayern haben die Aktion mit dem Lotto Bayern Heißluftballon schon oft gemeinsam durchgeführt. Aber ich glaube, in dem Jahr wird es was ganz, ganz Besonderes. Wir wollen den Heißluftballon dann starten, wenn das Heimat- und Wiesenfest in Selb endet. Mhm. Am Montagabend, wenn die große Ballonaktion startet, dann wollen wir auch mit dem Heißluftballon in die Luft gehen, wow, und uns das tolle Spektakel von oben ansehen. Es wird also für diejenigen, die die Fahrt in dem Heißluftballon gewinnen, ein ganz besonderes Erlebnis werden. Ich hoffe natürlich, dass das Wetter mitspielt, denn bei der Ballonfahrt sind wir immer ein bisschen vom Wetter, von der Thermik abhängig, aber es sieht aktuell noch ganz gut aus.
0: Es könnte nicht besser sein, aktuell, wenn die Vorhersagen so bleiben. Aber wie kommt ihr jetzt an diese Ballonfahrt über Selb und über den Goldberg und über die Stadt am Montagabend? So, Fähnchen holen am Sonntag zum Umzug. Das Euroherz-Team ist beim Umzug dabei, also ganz kurz vorher an der Strecke unterwegs, holt euch so ein Fähnchen. Hinten drauf ist dann auch eine kleine Nummer. Die hebt ihr euch auf für Montagmorgen. Kurz nach 7 ziehen wir hier eine Nummer aus den vielen Tausend. Ist es dann eure, dann ruft ihr uns zurück über die 09281 880 300 innerhalb von 3 Songs. Und dann, wenn das klappt, seid ihr dabei und Montagabend unsere Gäste im Korb im Lotto Bayern Ballon.
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0: Morgen am Mittwoch. Ihr habt schon mal am Abend Eis geschleckt.
1: Malaga,
0: oder?
1: Amarena, Lotus.
0: Lotus. Hey.
1: Was gibt's noch? Nutella und Heidelbeer.
0: Fünf Kugeln in einer Waffel. Wow. Na, wenn man nur 1 Euro zahlt, passt das ja. Ne? Eine Stunde für 1 Euro beim Eiscafé Rialto und Hof. Danke an alle, die da waren und danke auch an das Team dort, dass wir das gemeinsam gemacht haben. Heute geht's schon weiter mit einer Stunde für 1 Euro. Ihr wisst, wir sind die Nummer 1 in der Region vor allen anderen Sendern. Wir haben unsere Radiozeugnisse bekommen und sind Marktführer. Und deshalb machen wir das, um Danke zu sagen, um euch was zurückzugeben und organisieren jetzt immer wieder in der Region, das kann ganz schnell mal aufploppen, 1 Stunde für 1 Euro. Wir haben schon getankt, wir waren schon im Freibad, wir haben schon Fleischkäse gegessen, Eis gegessen und heute gibt es dann euer Feierabendseidler für 1 Euro von der Meinl Brauerei in Hof und ausgeschenkt wird es heute in der Wirtschaft am Untreusee. Zwischen 17 und 18 Uhr gibt's das Feierabendseidler für 1 Euro. Also bei eurer Radtour heute Abend oder bei eurer Joggingrunde trinken wir danach einfach gemeinsam ein Bier an der Wirtschaft zwischen 17 und 18 Uhr.

7:16 A72 in Richtung Chemnitz zwischen dem Dreieck Bayerisches Vogtland und Hof Nord. Hier ist die Fahrbahn gesperrt, Bergungsarbeiten bis 8 Uhr. Und in der Gegenrichtung gibt es eine Baustelle und zwar zwischen der Landesgrenze und Hof Töpen. Deshalb wird hier der Verkehr über die Standspur geleitet bis 11 Uhr. Auch das sorgt für Stau. A93 Richtung Hof zwischen Mitterteich und Pechbrunn steht ein Blitzer. Danke Harald für die Info. Und in Oberkotzau bei der Feuerwehr wird heute auch geblitzt. Gute Fahrt!

0: wissen, dass ganz viele von euch Katzen haben. Und unter Katzenbesitzern gibt es gerade so eine Diskussion auf Social Media. Denn es kommt immer wieder vor, dass Menschen dann Katzen, die einfach unterwegs sind, für ausgesetzte Tiere halten, sie einfangen und hier ins Tierheim bringen. Die einen sagen jetzt, viele meinen es doch nur gut und wollen einem ausgesetzten Tier einfach helfen. Die anderen sagen, ja, aber doch nicht jeder Freigänger ist automatisch eine Katze in Not. Und auch das Tierheim Erlaloe hat immer wieder mit Fundkatzen zu tun und die Suche nach den Besitzern ist auch nicht immer leicht, sagt die Tierpflegerin Christine Hinze dort.
1: Es ist immer noch leider so, dass viele nicht gechippt und nicht tätowiert sind. Oder wenn sie schon tätowiert sind, dann kann man es nicht mehr lesen. Das ist immer der Nachteil von Tätowierungen. Und beim Chip haben wir das Problem, sie sind gechippt, aber nicht registriert. Und das müssen die Leute schon oft selber machen, das sind 5 Minuten im Internet oder halt auch per Formular. Dann könnte man ja auch zurückverfolgen, wo das Tier hingehört.
0: Neben dem Chippen, auch ganz wichtig für die Katzenbesitzer, gebt euren Nachbarn Bescheid, dass ihr eine Katze habt, die draußen auch mal unterwegs ist. Und was mache ich, wenn ich eine herumirrende Katze sehe und mir unsicher bin, ob die jetzt ausgesetzt wurde oder einfach so unterwegs ist?
1: Erstmal gucken, wie sieht sie aus, in der Nachbarschaft rumfragen. Bei uns kann man anfragen, ob wir eine Vermisstenmeldung haben. Und dann kann man ja selber auch ein Foto machen, es auch veröffentlichen. Wenn man sich unsicher ist, ob die ein Zuhause hat, man kann sie immer mal kurz einpacken, zum Tierarzt gehen, auschecken lassen, ob sie gechippt oder tätowiert ist oder zu uns ins Tierheim. Aber man darf dann natürlich nicht traurig sein, wenn wir sagen, naja, der sieht top aus, der sucht sich jetzt halt einfach mehrere Nachbarn, wo er sich durchfrisst.
0: Christine Hinze sagt, es ist nicht immer so einfach, eine Katze in Not zu erkennen, wenn die zum Beispiel ganz abgemagert ist, struppiges Fell hat, verletzt ist oder humpelt. Bitte nicht wegschauen und ab zum Tierarzt. Ja. Und was noch wichtig wird in der Region, gleich um 9:30.

0: jetzt 7:30. Guten Morgen euch. Wir schauen nochmal auf die Straßen. Karlsgrün wird heute Morgen geblitzt an der Bushaltestelle. Passt ihr auf und danke fürs Melden.
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2: Mit Lisa Grieshammer. Schönen guten Morgen. Heute ist auf dem Weg zur Arbeit mal wieder Geduld gefragt. Aktuell ist die A72 zwischen dem Autobahndreieck Bayerisches Vogtland und Hof Nord Richtung Plauen gesperrt. Von der A9 kommt ihr auch nicht auf die A72. Das gilt für beide Richtungen. Wie die deutsche Presseagentur von der Polizei erfahren hat, ist ein Lastwagen in Brand geraten. Der war mit Autoteilen beladen auf der A72 unterwegs und ein Reifen soll geplatzt sein. Verletzt wurde niemand. Die Polizei geht von einem Schaden von 150.000 Euro aus. Mehr zur aktuellen Verkehrslage gleich bei Tobi im Euroherz Service. Mit der kommunalen Hochbauförderung unterstützt der Freistaat Bayern die Städte und Gemeinden beim Bau von Kitas, Schulen, Sportanlagen oder Theatern. Finanzstaatssekretär Martin Schöffel hat jetzt die Förderbescheide für Hof übergeben. Insgesamt fließen in diesem Jahr gut 4,3 Millionen Euro in die Stadt. Gut die Hälfte fließt in die Generalsanierung der bühnentechnischen Anlagen am Theater Hof, die bereits größtenteils abgeschlossen sind. Für die Generalsanierung der Fach- und Berufsoberschule Hof gibt es fast 1,5 Millionen Euro. Der Rest geht in den Neubau der Kita St. Marien und den Umbau der Anger Grundschule für die Ganztagsbetreuung. Auch pflegebedürftige Menschen mit und ohne Demenz wollen am Alltag noch teilnehmen. Dafür können sie Unterstützung von ehrenamtlichen Betreuern bekommen. Für die steht nun die nächste Helferkreisschulung in Hochfranken an. Alle, die Lust haben, Menschen zu unterstützen, können daran teilnehmen. Das können gemeinsame Spaziergänge, kleine Tätigkeiten im Haushalt, die Begleitung zu Veranstaltungen oder einfach Gespräche sein. Die Schulungen sind von heute bis Samstag jeweils ab 9 Uhr im Diakonischen Sozialzentrum in Reau. Wie ihr euch dafür anmelden könnt, erfahrt ihr auf unserer Website. Nach erfolgreichem Abschluss begleiten Sozialverbände die neuen Betreuer. Auch einen kleinen Geldbetrag gibt es für die Arbeit.
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2: Wieder haben die USA Ziele im Iran angegriffen. Wie das US-Militär sagt, ist das eine Reaktion auf iranische Attacken auf Handelsschiffe in der Straße von Hormuz. Auch die Ölsanktionen gegen den Iran wurden wieder in Kraft gesetzt. Der Umgang mit künstlicher Intelligenz wird im Berufsleben immer wichtiger. In Stellenanzeigen kommen immer öfter KI-Fähigkeiten als Forderung vor. Das zeigt eine Untersuchung. In der Studie heißt es auch, dass inzwischen 40% der Unternehmen in irgendeiner Form auf künstliche Intelligenz setzen. 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
3: Kurz nach 7:30, Radio Euroherz ist hier mit dem Wetter für die Region. 16 Grad sind es momentan bei euch in Gefrees, 15 Grad aktuell in Regnitz-Losau, 21 wären es dann heute in der Region. Erst einmal starten wir mit vielen Wolken und auch mit dem frischen Wind. Der ist gar nicht mehr so warm wie gestern, eher frischer. Und dann nachmittags kommt öfter die Sonne mit durch. Die nächsten Tage werden bombig, richtig schön. Morgen schon mehr Sonne, über 20 Grad. Freitag so über 25 Grad, viel Sonne. Samstag, Sonntag, Montag und wie es ausschaut auch Dienstag, nur Sonne in der Region, aber eben nicht zu heiß. Also wir bleiben unter der 30er-Marke. Hallo auf die Straßen, der Radio Euroherz Verkehrsservice ist hier. Aktuell mit der A72 Richtung Chemnitz, die ist voll gesperrt nach einem LKW-Brand zwischen dem Dreieck Bayerisches Vogtland und Hof Nord. Voll gesperrt, deswegen auch Stau auf der A9 Richtung Nürnberg zwischen dem Dreieck Bayerisches Vogtland und Hof West. Und A72 Gegenrichtung, also Richtung Hof zwischen der Landesgrenze und Hof Töpen, Baustelle heute bis 11 Uhr. Alles geht über die Standspur und es staut sich dann zurück. Geblitzt wird in Karlsgrün an der Bushaltestelle auf der A93 in der Oberpfalz Richtung Hof zwischen Mitterteich und Pechbrunn und in Oberkotzau bei der Feuerwehr steht der Blitzeranhänger. Gute Fahrt!
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3: Einen schönen Mittwoch euch. Guten Morgen.

7:15. Guten Morgen euch mit Radio Eure Herz. Wir starten gemeinsam in den Mittwoch heute. Und ich gebe zu, ich bin ein riesen Troglauer-Fan. Ich liebe diese Partyband, vor allem die Musik. Und wenn die einmal in einem Zelt irgendwo spielen, dann geht echt die Post

Ja. So, das nennt man auf jeden Fall Heavy Volksmusik. Das machen die Droglauer seit vielen Jahren und jetzt machen sie was Neues. Jetzt trifft also Heavy Volksmusik mit einmal Metal. Lederhose trifft Nieten. Das klingt so ein bisschen nach Chaos, aber ich find's auch geil. Hört's mal.

0: Betroglauer und Hämatom. Das ist eine Metalband hier aus Oberfranken. Die kennen sich seit der Schulzeit. Jahrelang war es immer der Running Gag. Irgendwann machen wir mal was zusammen und jetzt haben sie es gemacht. Der Song heißt Wir haben Dorf. Und ob das gut ankommen würde bei den Fans, da war sich Mike von den Droglauern gar nicht so sicher.
1: Ich muss gestehen, so nervös vor einer Veröffentlichung waren beide Seiten, glaube ich, noch nie. Wir fanden den Song super, aber es kann natürlich schon sein, dass die Droglauer-Fans so jetzt mal sagen, ey, was ist denn das für ein Geschrei? Und von der Hämatom-Seite dann kommt, ey, was wollt's denn mit denen in der Lederhosen? Also so, dass es passieren kann, dass es einfach wirklich gar keinem gefällt. Aber genau das Gegenteil war zum Glück der Fall. Gerade auf Social Media und so weiter, das Lied explodiert gerade und da waren wir schon sehr, sehr, sehr, sehr glücklich, dass es so gekommen ist.
0: Das Lied explodiert und das zu Recht. 20 Jahre Droglauer, jedes Album in den Top 15. 55 Millionen Streams auf Spotify zum Beispiel. Und den nächsten Auftritt in unsere Region, den haben sie am Montag in Münchberg beim Wiesenfest. Heute Nachmittag sind die Droglauer ganz ausführlich bei uns hier bei Radio Euroherz bei Frau Großmann im Feierabendstarter zu hören. Euch einen schönen Mittwoch. Guten Morgen.

Die A72 ist heute gesperrt zwischen dem Dreieck Bayerisches Vogtland und Hof Nord. Das liegt an einem LKW-Brand. Jetzt steht erstmal hier, bis 8 Uhr wird das wohl dauern, kann sich aber auch nochmal verlängern. Und das sorgt schon für Probleme auf der A9, zum Beispiel Richtung Nürnberg, zwischen dem Dreieck Bayerisches Vogtland und Hof West. 1 Kilometer Stau. Und ihr schreibt uns auch schon über WhatsApp und sagt, ja, am Ortsausgang Leupoldsgrün geht es nicht mehr weiter. Auch da staut sich's schon zurück. Plant hier in diesem Bereich heute mehr Zeit ein und auch auf der A72 Richtung Hof zwischen der Landesgrenze und Hof Töpen hier eine Baustelle und deshalb wird der Verkehr über die Standspur geleitet. A93 Richtung Hof zwischen Höchstädt und Selb, dichter Verkehr auch hier in der Baustelle. Und wenn ihr noch was habt für uns, sagt bitte Bescheid über die 09281 880 880. Und wir haben 3 Blitzer von euch schon bekommen heute auf der A93 Richtung Hof zwischen Mitterteich und Pechbrunn. In Karlsgrün an der Bushaltestelle und in Oberkotzau bei der Feuerwehr.

0: gleich wird's 8. Guten Morgen mit Radio Eure Herz. Und wir reden in diesem Juli ganz offen hier über Betrugsfälle bei uns in Oberfranken, damit euch das eben nicht passieren kann. Wir haben jetzt neulich schon über falsche Handwerker, Bankmitarbeiter oder eben auch den Enkeltrickbetrug gesprochen. Heute über Love Scamming. Das ist der eiskalte Betrug mit der großen Liebe im Internet. Wie läuft das Ganze ab? Manuel Stark von der Kripo.
1: Der Erstkontakt zieht sich eigentlich durch wie ein roter Faden. Oftmals die sozialen Medien, Partnerbörse etc. pp., wo man die ersten Kontakte dann zu den potenziellen Opfern dann auch knüpft. Und über diesen losen Kontakt entwickelt sich dann quasi eine Art Beziehung zwischen Opfer und Täter. Es ist dann oftmals für den oder diejenigen zu schön, um wahr zu sein. Mhm.
0: Die Täter spielen also die große Liebe vor. Aber was wollen sie?
1: In der Regel geht es nur ums Geld. Oftmals fängt es dann auch so an, wenn es kleinere Beträge gefordert, für so Kleinigkeiten wie eine potenzielle Taxifahrt, um einfach mal zu gucken, wie bereitwillig gibt der oder diejenige das Geld heraus und natürlich auch um abzuklopfen, wie viel Bargeld oder Vermögen ist denn überhaupt bei dem oder derjenigen auch vorhanden.
0: Die Täter haben ja auch häufig Muster. Als was geben sie sich denn online so aus?
1: Prominente werden verwendet oder die Namen der Prominenten. Was wir aber auch regelmäßig haben, sind diese vermeintlichen Berufe. Sei es, es sind Soldaten, die gerade im Kriegseinsatz im Ausland sind. Es sind Ärzte, zum Beispiel bei Ärzte ohne Grenzen, sind regelmäßig unterwegs. Das sind natürlich auch Berufe, wo ich sagen kann, okay, da kommt es nicht kurzfristig zu einem potenziellen Treffen. Und dann macht es natürlich schon dem Täter auch relativ leicht, Erklärungen zu finden, dass es nicht zu persönlichen Treffen dann auch kommt.
0: Die Täter treffen sich übrigens nie mit euch. Sie finden immer eine Ausrede. Es kann zwar sein, dass sie mal mit euch telefonieren wollen, aber Videoanrufe machen sie auch nicht. Und Manuel Stark hat einen Fall erlebt als Kripo-Beamter, der ihm nicht aus dem Kopf geht.
1: Das war eine jüngere Dame, ist auch Opfer von dem Love Scam geworden. Es hat dann dazu geführt, dass die Dame mehrfach auch diverse Konten eröffnet hat und den Tätergruppierungen dann auch die Zugangsdaten gegeben hat. Letzten Endes ist ja nicht nur dadurch ein finanzieller Schaden entstanden, sondern was das Tragische an der ganzen Situation auch ist, wurden diese neu eröffneten Konten auch als Geldwäschekonten mitverwendet. Und von daher musste sie sich auch im Nachgang auch nochmal ein Strafverfahren stellen, was natürlich sehr schwierig auch für die Opfer an sich ist.
0: Das ist mit auch das Gemeinste an dieser Masche, oder?
1: Letzten Endes wird mit den Gefühlen der Opfer gespielt. Und was das Tragische an der ganzen Masche ist, die Opfer sind ja nicht nur finanziell geschädigt, sie sind geschädigt in ihrer Art und Weise des Vertrauens gegenüber Dritten.
0: Welche Anzeichen gibt es, die einen skeptisch werden lassen sollten? Darüber reden wir heute Morgen noch ganz ausführlich, kurz nach 9 dann hier in der Radio Eure Herz Morning Show.

0: Gleich wird es 8. Guten Morgen euch. Ich habe eine neue Meldung von der A9 Richtung Berlin. Zwischen Münchberg Süd und Münchberg Nord hier Gegenstände auf der Fahrbahn. Die linke Spur ist gesperrt. Vorsicht.
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8: Paris. Nach einem Mord im Louvre hat der zuständige Ermittler Robert Langdon heute den vorläufigen Ermittlungsbericht bekannt gegeben. Spuren führen dabei auch nach Wunsiedel. Die Bevölkerung findet weitere Hinweise unter luisenburg-aktuell.de.

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1: Ich bin Julia Wasilkow. Guten Morgen. Das Hauptproblem der Bahn sind die häufigen Verspätungen. Grund dafür ist die marode Infrastruktur. Mit einem Sofortprogramm sollen Reisende besser über Ausfälle und Änderungen informiert werden. Vorgestellt wird das Ganze am Vormittag. Ursula Winkler.
2: Die drei Sofortprogramme sollen schneller helfen. Putztrupps säubern Bahnhöfe und Züge. Bordrestaurants werden auf Vordermann gebracht. Mehr Sicherheitsleute sind unterwegs. Damit Fahrgäste künftig besser informiert werden, sollen unter anderem die Bahn-App und die Webseite genauso schnell aktualisiert werden wie etwa die Anzeigen an den Bahnhöfen.
1: Wieder sorgt die US-Behörde ICE für Negativschlagzeilen. Das Heimatschutzministerium teilte mit, Agenten hätten in Texas einen Mann aus Mexiko erschossen, der sich einer Überprüfung widersetzt haben soll. Die ICE-Behörde steht wegen ihres aggressiven Vorgehens in der Kritik. Im Januar hatten Einsatzkräfte in Minnesota 2 Menschen erschossen. Die Bahnstrecke zwischen Nürnberg und Regensburg bleibt erstmal gesperrt. Grund sind Verzögerungen bei der Generalsanierung, konkret bei der Sicherheitsüberprüfung der Stellwerktechnik. Statt wie geplant jetzt am Freitag soll die Strecke erst am 31. Juli wieder in Betrieb gehen, also pünktlich zum Beginn der Sommer.

0: Sommerferien in Bayern. Bis dahin bleiben Ersatzbusse und die Zugumleitungen bestehen. Die Schweiz steht im Viertelfinale der Fußball-WM. Im Achtelfinale setzten sich die Schweizer im Elfmeterschießen mit 4:3 gegen Kolumbien durch. Im Viertelfinale in der Nacht auf Sonntag trifft die Schweiz auf Weltmeister Argentinien. Die Mannschaft um Superstar Lionel Messi setzte sich am Abend mit 3:2 gegen Ägypten durch.
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2: Mit Lisa Grieshammer. Ordentlich Probleme heute im Verkehr am Morgen. Die A72 musste Richtung Plauen gesperrt werden. Zwischen dem Autobahndreieck Bayerisches Vogtland und Hof Nord ist ein Laster ausgebrannt. Zuvor soll ein Reifen geplatzt sein, berichtet die deutsche Presseagentur nach Polizeiangaben. Verletzte gibt es keine. Die Polizei schätzt den Schaden auf 150.000 Euro. Die Verkehrslage gibt's gleich bei Tobi. Ihr helft einem Angehörigen oder jemanden in der Nachbarschaft, der nicht mehr allein klarkommt und wollt die Person so gut begleiten wie irgend möglich, dann könnt ihr bei der Helferkreisschulung in Hochfranken noch etwas dazulernen. Im Diakonischen Sozialzentrum in Reau erfahrt ihr, wie ihr Pflegebedürftige bei Spaziergängen, im Haushalt, als Begleitung bei Veranstaltungen oder in Gesprächen gut unterstützt. Die Kurse beginnen heute ab 9 Uhr und finden bis Samstag statt. Infos zur Anmeldung bekommt ihr auf unserer Website. 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
3: Momentan ist es eher grau und noch relativ kühl. 15 Grad in Oberkotzau oder eben auch bei euch in Tröstau aktuell. 16 Grad sind es schon in Oelsnitz und 21 bekommen wir dann heute in der Region. Erstmal starten wir mit vielen Wolken und mit dem frischen Wind heute. Nachmittags kommt die Sonne öfter dazu, bleibt heute auch trocken. Und die nächsten Tage super. Also richtig schönes Sommerwetter, nicht zu heiß übers Wochenende, aber ganz viel Sonne bei Temperaturen zwischen 25 und 28 Grad.
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3: Auf den Straßen ist einiges los heute Morgen. Achtung bitte auf der A9 in Richtung Berlin, zwischen Münchberg Süd und Nord. Hier Gegenstände auf der Fahrbahn auf der linken Spur. Dann die A72 Richtung Chemnitz, zwischen dem Dreieck Bayerisches Vogtland und Hof Nord, Autobahn gesperrt. Die empfohlene Umleitung über die A9 Stegenwaldhaus und B173. Und das sorgt dann auch für Stau auf der A9 am Dreieck Bayerisches Vogtland und Hof West. Hier 1 Kilometer Stau aktuell. Betrifft auch die B15 raus zur Autobahn, also zur Anschlussstelle Hof West. Auch hier dauert es länger oder in der Gegenrichtung am Ortsausgang von Leupoldsgrün zur Autobahn hin. Auch hier aktuell Stau. Dann habe ich nochmal die A72 in Richtung Hof zwischen der Landesgrenze und Hof Töpen. Eine Baustelle heute. Der Verkehr läuft über die Standspur. Deshalb auch hier Stau aktuell. Und eure Meldungen, die landen jederzeit bei uns über die 09281 880 880. Geblitzt wird auf der A93 Richtung Hof zwischen Mitterteich und Pechbrunn. Danke Carsten nochmal fürs Bestätigen gerade. In Karlsgrün an der Bushaltestelle und in Oberkotzau bei der Feuerwehr steht der Blitzeranhänger. Dann meldet euch, wenn ihr noch was habt. Dankeschön. 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
3: Morgen, einen schönen Mittwoch. Ich finde ja, Helmbrechts kann Kino und war jetzt eine Woche die Kino-Hauptstadt der Region. Kinosommer mit Radio Euroherz, mit vielen Partnern und natürlich mit euch. Danke für euren Besuch und die Frage wurde uns jetzt oft gestellt, gibt's das wieder in Helmbrechts? Fragen wir gleich den Bürgermeister, Pascal Becher, hier im Euroherz Morgen.

0: Woche Kinosommer in Helmbrechts in der alten Weberei ist rum. Helmbrechts war super. Ich kann das auch sagen, weil ich am Anfang ja auch da war und habe euch gut in den Abend gebracht. Jetzt die letzten Tage war Thomas Ploss aus dem Euroherz-Team mit dabei. Und es war fantastisch.
1: Ich nehme aus dieser Woche mit, dass sich eine Wiederholung sicherlich lohnt und dass der Kinosommer in Helmbrechts auch weiterhin gut angenommen wird. Und das ist auch für uns natürlich der Auftrag, über eine Wiederholung nachzudenken.
0: Mhm, sagt Bürgermeister Pascal Becher. Perfekt. Und ein Highlight gab es natürlich beim Kinosommer in Helmbrecht.
1: Das waren ja genau die Bilder, die wir haben wollten. Also da waren ja ganz viele Familien da. Die alte Weberei war gerammelt voll. Auch die Vieranten waren total zufrieden, gerade mit dem Tag. Und genau dafür macht man es ja, dass sich viele Menschen begegnen. Und wenn man dann noch einen witzigen Film miteinander guckt und miteinander lacht, Das ist doch was sehr Verbindendes.
0: Das Kanu des Manitou haben wir auch gezeigt in Helmbrecht. Also perfekt. Vielen Dank. Viele Eindrücke gibt es auch nochmal bei uns auf Social Media und im Web. Und weiter geht's mit dem Radio Euroherz Kinosommer in Bad Weißenstadt am See. Ab dem 4. August, da wird die große Leinwand im Kurpark stehen. Danach kommen wir nach Marktredwitz an die Glasschleif und nach Bad Steben. Und alle Infos zu den Standorten und vor allem auch zu den Filmen, die sind ja jetzt bekannt, findet ihr bei uns auf euroherz.de. Wir freuen uns auf ein Wiedersehen in diesem Sommer beim Radio Euroherz Kinosommer.

Morgen zusammen, was für eine Fußballnacht und ein Fußballabend liegt da hinter uns. Wir waren in den Achtelfinals, Argentinien, Ägypten zum Beispiel. Da habe ich nach 70 Minuten gedacht, ja, das war's jetzt für Argentinien und Messi. Ägypten hat geführt, 2-0. Und mit einem Mal dreht Argentinien auf und gewinnt noch gegen Ägypten mit 3-2 innerhalb weniger Minuten. Krass, wie die das gedreht haben. Der amtierende Weltmeister Argentinien ist also im Viertelfinale, wobei Ägypten jetzt Protest eingelegt hat gegen mehrere Schiedsrichterentscheidungen. Ob das erfolgt hat, keine Ahnung. Aber jetzt, Stand jetzt, steht also Argentinien im Viertelfinale. Und noch spannender war das Spiel danach. Dann die Schweiz gegen Kolumbien. Im Elfmeterschießen entschieden die Schweiz jetzt weiter und steht auch im Viertelfinale. Guten Morgen.

die A72 zwischen dem Dreieck Bayerisches Vogtland und Hof Nord, also Richtung Plauen, ist nach wie vor gesperrt. Die Polizei hat gerade noch mal ein Update gegeben. Bis 10 Uhr werden die Bergungsarbeiten dauern. Da gab es heute einen LKW-Brand, 150.000 Euro Schaden. Gott sei Dank wurde niemand verletzt. Aber das sorgt heute Morgen schon für Probleme im Berufsverkehr. Auch auf der A9 Richtung Nürnberg zwischen dem Dreieck Bayerisches Vogtland und Hof West stockender Verkehr. Auf der B15, also raus Richtung Autobahn, auch hier dichter Verkehr. Und in der Gegenrichtung von Löppolsgrün raus ebenfalls. Plant hier mehr Zeit ein. Und die A72 ist auch Richtung Hof gesperrt, und zwar zwischen der Landesgrenze und Hof Töpen. Alles läuft über die Standspur und auch das sorgt aktuell für Stau. Geblitzt wird auf der A93 in Richtung Hof zwischen Mitterteich und Pechbrunn in Karlsgrün. An der Bushaltestelle und in Oberkotzau steht ein Blitzer bei der Feuerwehr.

0: Hallöchen zusammen. Ihr habt gut Eis geschleckt am Abend, habe ich schon gesehen bei uns auf Social Media und auch gehört. Ja, es gab Eis für einen Euro, eine Stunde lang.
1: Malaga, Amarena, Lotus, was gibt's noch? Nutella und Heidelbeer.
0: Jetzt haben wir alle fünf Kugeln, die er auf der Eiswaffel hatte. Also hat ordentlich gespart, der junge Mann. Super.
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0: Hoffentlich hat er heute keine Bauchschmerzen, ja. Oder den flotten Otto. 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
10: Mit Lisa Grieshammer. Guten Morgen. Eine freilaufende Katze wird für ein Tier in Not gehalten, eingefangen und landet im Tierheim. Diskussionen über freilaufende Katzen gibt es ja immer wieder in den sozialen Medien. Im Mittelpunkt steht die Frage, ist es rechtlich in Ordnung, eine Freigängerkatze einfach ins Tierheim zu bringen? Philipp Debudai von der Polizei Oberfranken.
11: Grundsätzlich sollte man bedenken, dass nicht jede freilaufende

0: eine Katze automatisch herrenlos ist. Gleichzeitig kann ich aber bei Tieren tatsächlich Situationen erkennen, wo sie Hilfe benötigen. Zum Beispiel, wenn sie verletzt, geschwächt oder sich in hilfloser Lage befinden. Hier sollte man nicht wegsehen und geeignete Hilfe organisieren.
1: Solltet ihr unsicher sein, ob eine Katze tatsächlich Hilfe braucht, sind Tierheime und Tierarztpraxen eure ersten Anlaufstellen. Die Profis können checken, ob das Tier wirklich in Not ist. Ist die Katze gechippt, kann darüber auch der Besitzer gefunden werden. Auf der A72 Richtung Plauen gibt es am Morgen kein Durchkommen zwischen dem Autobahndreieck Bayerisches Vogtland und Hof Nord. Wie die deutsche Presseagentur von der Polizei erfahren hat, ist ein Lastwagen in Brand geraten. Der war mit Autoteilen beladen und auf der A72 unterwegs und ein Reifen soll geplatzt sein. Verletzt wurde niemand. Die Polizei geht von einem Schaden von 150.000 Euro aus. Welche Umleitungen ihr nutzen könnt und wie lange Sperrung und Bergung voraussichtlich noch dauern, erfahrt ihr gleich im Euroherz-Service. Es gehört seit über 3 Jahrzehnten zum Säber Stadtbild, ist zuletzt aber verstummt, das Glockenspiel am Gebäude der VR-Bank. Die Steuerung war in die Jahre gekommen, die Reparatur hat sich schwierig gestaltet. Eine Lösung fand sich schließlich im Reparaturcafé. Wolfgang Keil hat mit viel Sachverstand, Geduld und mehreren Stunden Arbeit das Glockenspiel wieder zum Laufen gebracht, heißt es in einer Mitteilung. Die VR-Bank hat sich an den Kosten beteiligt. Nun erklingen die 24 Bronzeglocken wieder, pünktlich im Jubiläumsjahr und vor dem Säberwiesenfest.
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1: Das Hauptproblem der Bahn sind die häufigen Verspätungen. Grund dafür ist die marode Infrastruktur. Mit einem Sofortprogramm sollen Reisende besser über Ausfälle und Änderungen informiert werden. Vorgestellt wird das Ganze am Vormittag. Die Schweiz steht im Viertelfinale der Fußball-WM. Im Achtelfinale haben sich die Schweizer im Elfmeterschießen mit 4:3 gegen Kolumbien durchgesetzt. Im Viertelfinale in der Nacht auf Sonntag trifft die Schweiz auf Weltmeister Argentinien. 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
3: Kurz nach 8:30. Das ist Euroherz-Wetter, euer Wetter für die Region. Der Mittwoch heute startet erstmal mit vielen Wolken und auch der Wind ist kräftig und deutlich kühler als jetzt zum Beispiel am Nachmittag. Die Temperaturen dann später bei 21 Grad, momentan 15 in Selb oder 16 Grad aktuell bei euch in Schwarzbach am Wald. Und bis zu 21 gibt es dann heute und am Nachmittag dann auch mehr Sonnenschein bei uns in der Region. Perfekt. Morgen schon mehr Sonne und über 20 Grad, so 23. Und dann ab Freitag zündet der Sommer wieder voll durch. Mit fast 30 Grad übers Wochenende und nur Sonne. Und so geht's dann auch in die neue Woche. Hallo auf die Straßen, der Radio Euroherz Verkehrsservice ist hier. Aktuell mit der A72 in Richtung Plauen zwischen dem Dreieck Bayerisches Vogtland und Hof Nord ist die Autobahn gesperrt. Da laufen immer noch Bergungsarbeiten. Es wird voraussichtlich bis 10 Uhr dauern. Und Autofahrer werden gebeten, weiträumig zu umfahren. Die empfohlene Umleitung der Polizei Richtung Eger über Himmelkron, das Gewerbegebiet, die B303, Bad Benneck, Frankenhammer, Glasermühle, Rangen, Birnstengel und dann über Bischofsgrün, Dröstau, Sichersreuth und Marktredwitz bitte fahren. Außerdem ist die A72 in Richtung Hof zwischen der Landesgrenze und Hof Töpen wieder offen. Perfekt, hat uns gerade Veronika mitgeteilt. Hier hatten wir eine Sperrung wegen Bauarbeiten, aber das hat sich damit erledigt. Und wir haben rund um die A72 und das Dreieck Bayerische Vogtland immer wieder so Stop and Go. Es betrifft einmal die A9 Richtung Nürnberg zwischen dem Dreieck und Hof West, hier dichter Verkehr, aber eben auch auf der B15. Also raus Richtung Autobahnauffahrt Hof West. Plant ihr ein bisschen mehr Zeit ein. Geblitzt wird auf der A93 Richtung Hof zwischen Mitterteich und Pechbrunn in Karlsgrün. Wird geblitzt, da ist der Steffen dran. Servus.
4: Hi Tobi, kurze Meldung. Wir haben den Blitzer zwischen Bad Steben und Langenbach in Karlsgrün. Direkt an der Turnhalle im 50er-Bereich. Da ist gerade Baustelle. Achtung.
3: Danke dir für die Info. Und in Oberkotzau steht noch einer bei der Feuerwehr. Wenn ihr noch was habt für uns, meldet euch bitte über die 09281 880 880.
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0: Gleich wird's 8:45. Hier ist der Tobi bei Radio Eure Herze und am Wochenende ist so viel los in der Region. Ganz viele Wiesenfeste, Kirchenlamitz zum Beispiel oder eben auch Münchberg oder Selb. Präsentiert von Radio Eure Herze und mit dem Eure Herz-Team vor Ort. Lass uns nochmal zurück nach Münchberg hüpfen. Dort spielen ja dann die Troglauer auch am Montag.
1: Naja, da ist ganz vorne natürlich schon der Haberfeldtreiber. Am schönsten ist es dann immer, wenn die kleinen Kinder vom Raucher, Saufer, Vogel, Wilde, Weiber singen. Dann gibt es natürlich sowas wie ein Rasenmäher, den wir, glaube ich, seit es den gibt, auf jedem Konzert gespielt haben. Bobfahren muss immer dabei sein, gerade jetzt im Sommer, wenn es super heiß ist, da schadet der kalte Wind aus der Bobfahrt natürlich nicht. Was wahnsinnig Spaß macht, ist auch Wir haben Dorf. Ich bin dann der Hämatomler. Ich darf durch die Gegend schreien. Bierzeltlegende ist natürlich auch ein Song, der wahnsinnig gut funktioniert in einem Zelt. Ja, da haben wir schon einiges, auf das man sich auch in Münchberg freuen darf.
0: Sagt der Mike von den Troglauern hier im Gespräch mit Radio Eure Herz. Also es wird eine fette Party und die Troglauer sind auch gerade so im Gespräch, weil sie eben einen neuen Song rausgebracht haben. Wir haben Dorf. Das ist so eine Mischung aus Heavy Volksmusik, das, was die Troglauer eigentlich machen. Und Metal.
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0: Ja, da steigt das Zeltdach hoch. Ja, und die Troglauer haben diesen Song zusammen mit Hämatom, also auch einer Metalband, aufgenommen und waren sich gar nicht so sicher, kriegen wir das wirklich so in die Charts rein?
1: Ich muss gestehen, so nervös vor einer Veröffentlichung waren beide Seiten, glaube ich, noch nie. Wir fanden den Song super, aber es kann natürlich schon sein, dass die Troglauer-Fans so jetzt mal sagen, ey, was ist denn das für ein Geschrei? Und von der Hämatom-Seite dann kommt, ey, was wollt's denn mit denen in der Lederhosen? Also so, dass es passieren kann, dass es einfach wirklich gar keinem gefällt. Aber genau das Gegenteil war zum Glück der Fall. Gerade auf Social Media und so weiter, das Lied explodiert gerade. Und da waren wir schon sehr, sehr, sehr, sehr glücklich, dass es so gekommen ist.
0: 20 Jahre Troglauer, ein Auftritt in der Region und ein neuer Song. Das sind die Themen heute Nachmittag. Da gibt's die Troglauer ganz ausführlich im Feierabendstarter bei Frau Großmann. 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

Servus miteinander, ein grauer Mittwoch ist das bis hierhin. Die Sonne kommt heute schon noch, 21 Grad gibt's dazu. Der Wind bleibt auch frisch. Und wir schauen dann schnell auf die Straßen, da ist viel los. Auf der A72 gibt's ja die Vollsperrung zwischen dem Dreieck Bayerisches Vogtland und Hof Nord. Da hat ein LKW gebrannt heute Nacht und deshalb bitte weiträumig umfahren. Bis 10 Uhr dauert das jetzt erstmal, vielleicht wird's auch nochmal verlängert. Das gab's halt schon öfter an diesem Morgen. Es gibt eine Umleitungsempfehlung, gerade für alle die, die Richtung Eger wollen. Bitte dann auf der A9 weiterfahren Richtung Himmelkron, runter dort und Richtung Marktredwitz, also übers Fichtelgebirge, dann nach Eger fahren. A72 in Richtung Hof, hier ist die Baustelle abgeschlossen, hier gibt's keinen Stau mehr. Hier ist die Autobahn auch wieder offen, also freie Fahrt in diesem Bereich. Und wir haben noch ein paar Probleme so rund um die A72, Dreieck Bayerisches Vogtland. Auf der A9 ist es dann in beide Richtungen mal ein bisschen dicker und auch auf der B15, also von Hof raus Richtung Hof West. Ebenfalls geblitzt wird auf der A93 Richtung Hof zwischen Mitterteich und Pechbrunn in Karlsgrün auf Höhe der Turnhalle und in Oberkotzau bei der Feuerwehr. Euch eine gute Fahrt.

0: Dieses Thema begegnet euch öfter jetzt auf Social Media. Unter Katzenbesitzern in der Region gibt es gerade eine Diskussion, weil immer wieder Freigängerkatzen für ausgesetzte Katzen gehalten werden und dann einfach ins Tierheim kommen. Wir möchten das Thema für euch mal einordnen und haben dafür auch mit der Polizei gesprochen, mit Tierschützern und Tierpflegern. Und beide sagen deutlich, nicht jede freilaufende Katze ist automatisch herrenlos. Wichtig ist aber auch, sieht die Katze abgemagert aus, hat sie struppiges Fell, ist verletzt. Bitte nicht wegschauen, sondern handeln. Philipp Debudai von der Polizei Oberfranken.
1: Wer eine mutmaßliche Fundkatze auffindet, kann sich absichern, indem er die Situation dokumentiert. Beispielsweise Fundort, Zeitpunkt und Zustand des Tieres festhält und das Tier auch auf eine mögliche Kennzeichnung überprüfen lässt. Hier sind die Tierheime wichtige Anlaufstellen. Diese können einen Mikrochip überprüfen und dann auch das Tier einem möglichen Halter schnell zuordnen.
0: Deshalb ist es wirklich wichtig für Katzenbesitzer. Lasst die Katze chippen, registrieren, sonst ist es für die Tierheime super schwer, einen Besitzer zu finden. Das sagt auch Christine Hinze vom Tierheim Erlaloa.
2: Wir versuchen natürlich über Facebook, das ist natürlich eine große Plattform. Manchmal meldet sich dann jemand. Aber ich muss sagen, tatsächlich bei Fundkatzen, das ist schon so, die werden selten wieder abgeholt, obwohl sie ja vielleicht vermisst werden. Aber entweder haben die Leute vielleicht gar nicht so die Erfahrung, dass man sich bei einem Tierheim mal meldet oder bei der Polizei oder mal bei Nachbarn rumfragt. Also wir haben immer wieder welche, die bleiben dann bei uns, bis sie dann wirklich von uns aus vermittelt werden.
0: Christine Hinze rät außerdem, gebt euren Nachbarn Bescheid, dass ihr eine freilaufende Katze habt, wenn die es nicht eh schon wissen, damit die also euren Freigänger im Zweifel eben dann auch zuordnen können und nicht gleich Panik haben. Und was noch wichtig wird für den Tag, haben wir gleich um 9 Uhr.

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13: Ich bin Julia Wasilkow. Guten Morgen. Das Brot oder die Brötchen zum Frühstück, die kommen immer öfter vom Discounter oder Supermarkt und nicht vom klassischen Bäcker. 70% der verkauften Backwaren fallen auf den Lebensmittel-Einzelhandel. Das zeigt eine YouGov-Auswertung. Viele Supermärkte haben ihr Angebot

0: mit Backstationen deutlich ausgebaut. Bei einzelnen Ketten sind inzwischen nahezu alle Filialen damit ausgestattet. Anwendungen mit künstlicher Intelligenz ziehen nach und nach in die Unternehmen ein. 40% von ihnen arbeiten damit inzwischen. Das zeigt eine Studie im Auftrag des Verbands der Internetwirtschaft. Stefan Schütz berichtet.
1: In Stellenanzeigen ist immer häufiger zu lesen, dass Erfahrung mit KI-Anwendungen von Vorteil ist. Das gilt sowohl für große, mittlere, aber auch zunehmend für kleinere Betriebe. 60% der Unternehmen in Deutschland nutzen KI allerdings noch gar nicht. Als Hauptgrund nennen die Verweigerer, dass KI in ihrem Geschäftsmodell nicht relevant sei.
0: Inzwischen sind 2 Euro pro Liter Sprit schon zur Gewohnheit geworden. Und so schnell dürften die Preise wohl nicht sinken. Grund? Die gegenseitigen Angriffe des Iran und den USA nehmen kein Ende. Nach iranischen Attacken auf Handelsschiffe in der Straße von Hormuz attackierten die USA in der Nacht mehr als 80 Ziele im Iran. Durch die Meerenge wird viel Öl transportiert. Alle Viertelfinals der Fußball-WM stehen fest. Dahin geschafft hat es in der Nacht die Schweiz durch einen 4:3-Sieg gegen Kolumbien im Elfmeterschießen. Vorher gewann Argentinien 3:2 gegen Ägypten. Damit lauten die nächsten Spiele Frankreich-Marokko, Spanien-Belgien, Norwegen-England und Argentinien-Schweiz.
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3: Mit Lisa Grieshammer. Ist es in Ordnung, eine Katze ins Tierheim zu bringen, weil sie frei herumläuft, wie etwa an einer vielbefahrenen Straße oder an einem Busbahnhof? Nachfragen sieht man täglich auf Social Media. Es kommt auf den Einzelfall an, sagt uns ein Sprecher der oberfränkischen Polizei. Zuerst heißt es checken, in welchem Zustand sich das Tier befindet. Wenn die Katze verletzt und ausgehungert ist, ist es völlig in Ordnung, Hilfe zu organisieren. Tierheime und Tierarztpraxen sind da die ersten Adressen. Die können auch prüfen, ob die Katze gechippt ist und eventuell vermisst wird. Ein ausgebrannter LKW ist der Grund für die Sperrung der A72 in Richtung Plauen. Aktuell laufen noch die Bergungsarbeiten. Den Bereich zwischen dem Autobahndreieck Bayerisches Vogtland und Hof Nord müsst ihr weiträumig umfahren. Der Laster war in Brand geraten, nachdem ein Reifen geplatzt sein soll, heißt es von der Polizei. Verletzt wurde niemand. 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
4: Kurz nach 9 ist es, ihr hört Radio Euroherz und wir schauen uns das Wetter an für heute und die nächsten Tage. Viele Wolken sind heute mit dabei, der frische Wind auch, die Temperaturen jetzt so bei 15, 16 Grad im Schnitt. Später bis zu 21 Grad, wenn die Sonne häufiger durchkommt, das soll dann am Nachmittag passieren. Dann reißt diese Wolkenschicht auch mal auf und es wird ganz schön. Morgen mehr Sonne und 22 Grad in der Spitze und ab Freitag dann Sommer mit 25 Grad und mehr in der Region. Ja, fast 30 Grad, aber nicht zu heiß, aber ganz viel Sonne auch übers Wochenende hinaus in die neue Woche. Hallo zusammen, hier ist Radio Euroherz mit dem Verkehrsservice und der A72. Immer noch gibt es die Vollsperrung zwischen dem Dreieck Bayerisches Vogtland und Hof Nord nach dem LKW-Brand heute Morgen. Wer als LKW-Fahrer gerade auch Richtung Eger muss, bitte über die A9 weiterfahren, Himmelkronen runter und dann die B303 durchs Fichtelgebirge nutzen. Dann kommt ihr auch nach Marktredwitz und weiter nach Eger. Drumherum um diese Vollsperrung gibt es immer noch dichten Verkehr auf der A72, auf der A9 und auch auf der B15 Ortsausgang Hof in Richtung Hof West. Plant es mit ein. Geblitzt wird auf der A93 Richtung Hof zwischen Mitterteich und Pechbrunn. Außerdem in Karlsgrün auf Höhe Turnhalle und in Oberkotzau bei der Feuerwehr steht der Blitzeranhänger immer noch.
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4: Julia ist im Urlaub in dieser Woche. Ich bin der Tobi. Wünsche euch eine schöne Frühstückspause und einen schönen Arbeitstag heute.

0: Soler bei uns auf der Playlist. Guten Morgen euch. Und wir reden ganz offensiv jetzt im Juli über Betrugsfälle hier in der Region, über den Enkeltrickbetrug, falsche Handwerker, falsche Bankmitarbeiter. Und wir reden auch über Love Scamming. Was ist das? Manuel Stark von der Kripo Bayreuth.
1: Der Erstkontakt zieht sich eigentlich durch wie ein roter Faden. Oftmals die sozialen Medien, Partnerbörse etc. pp., wo man die ersten Kontakte dann zu den potenziellen Opfern dann auch knüpft. Und über diesen losen Kontakt entwickelt sich dann quasi eine Art Beziehung zwischen Opfer und Täter. Es ist dann oftmals für den oder diejenigen zu schön, um wahr zu sein.
0: Wichtig ist uns ja auch, dass ihr einfach diese Betrugsmaschen erkennt. Und deshalb die Frage jetzt an den Experten, wie kann man das erahnen oder wie kann ich oder was müssen für Antennen angehen, damit ich eben nicht auf diese Masche reinfalle?
1: Wo man auf jeden Fall aufpassen muss, ist, wenn es um das Thema Geldforderungen geht, egal welcher Art, und definitiv auch keine Zahlungen leisten, gerade wenn so diese Verwendungszwecke verwendet werden wie Familie. Das wird oftmals mit verwendet von den Tätergruppierungen, dass sie gerade finanzielle Unterstützung brauchen für eine kranke Mutter, wo sie eine Operation zu stemmen haben. Da muss man aufpassen, dass man da nicht in diese Schiene reinfährt. Mhm.
0: Außerdem achtet immer drauf,
1: was gebe ich preis in den sozialen Medien? Was stelle ich in meinen Instagram-Profilen oder in Facebook ein? Und wie schnell gebe ich dem Gegenüber etwas über mich persönlich preis? Wie es mir persönlich geht, was mir persönlich schon alles passiert ist? Das sind alles so Sachen, wo man sehr differenziert mit der Herausgabe von seinen Sachen ja schon umgehen muss.
0: Und fragt euch bitte immer auch das hier.
1: Was interessiert jetzt gerade dem oder derjenigen meine Vermögenswerte? Das ist so ein Punkt, wenn sowas ausgefragt wird, da müssen bei mir die Alarmglocken losgehen.
0: Falls ihr dann auf diese Masche reingefallen seid, dann hat Manuel Stark noch einen Tipp für euch.
1: Keine Scheu haben und die Polizei kontaktieren. Wir kennen dieses Phänomen, wir wissen auch, wie es den Opfern geht und versuchen natürlich auch mit den Opfern entsprechend auch umzugehen. Oder sich, wenn man diesen Schritt noch nicht wagen will, dann auch mal mit nahen Angehörigen mal reden über diese Sache.
0: Und ihr könnt euch gerne auch bei uns melden, 09281 880 880. Also wir erzählen auch eure Geschichten hier im Radio, aber wirklich eben, um andere zu warnen hier in der Region, dass die nicht drauf reinfallen.

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1: Noch 2 Tage bis zum Selberwiesenfest. Auch in diesem Jahr sind wir euer offizielles Wiesenfest-Radio, Radio Euroherz. Wir werden uns auf dem Goldberg sehen, mal sprechen. Ihr bekommt auch ganz viele Eindrücke bei uns dann auf Social Media und hier im Radio. Und für Sonntag und Montag haben wir was Großes organisiert, das es so noch nicht gegeben hat. In Selb wird der Lotto-Bayern-Ballon dann am Montagabend bereitstehen. Die Frage ist nur, wer darf denn einsteigen? Uli Krückel von Lotto Bayern.
2: Da die Euroherz und Lotto Bayern haben die Aktion mit dem Lotto Bayern Heißluftballon schon oft gemeinsam durchgeführt. Aber ich glaube, in dem Jahr wird es was ganz, ganz Besonderes. Wir wollen den Heißluftballon dann starten, wenn das Heimat- und Wiesenfest in Selb endet. Mhm. Am Montagabend, wenn die große Ballonaktion startet, dann wollen wir auch mit dem Heißluftballon in die Luft gehen und uns das tolle Spektakel von oben ansehen. Es wird also für diejenigen, die die Fahrt in dem Heißluftballon gewinnen, ein ganz besonderes Erlebnis werden. Ich hoffe natürlich, dass das Wetter mitspielt, denn bei der Ballonfahrt sind wir immer ein bisschen vom Wetter, von der Thermik abhängig, aber es sieht aktuell noch ganz gut aus.
1: Ja, das stimmt. Also die Wetteraussichten sind für Montagabend aktuell okay. Hoffen wir, dass das so bleibt. Und wie kommt ihr da ran jetzt, also an diese Ballonfahrt? Ihr holt euch am Sonntag ein Fähnchen, so ein kleines Papierfähnchen in denselben Stadtfarben. Da ist hinten drauf eine Nummer. Ihr hebt euch dieses Fähnchen auf, das ist ganz wichtig. Und Montagmorgen schaltet ihr um 7 Radio Euroherz an. Dann werden Julia und ich eine Nummer ziehen. Ist es die, die auf eurem Fähnchen steht, dann ruft ihr uns schnell zurück, ganz schnell, innerhalb von 3 Songs. Und seid ihr dann dran hier im Studio und wir quatschen ein bisschen, dann habt ihr die Ballonfahrt für euch gewonnen und für eine Begleitung. Wow, wir freuen uns sehr auf selber Wiesenfest Wochenende und auf ein Highlight, das es so noch nie gegeben hat am Montagabend.

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3: Mit Lisa Grieshammer. Guten Morgen. Wie viel und in welche Maßnahmen investiert die Stadt Hof? Darüber haben zuletzt selbst manche Stadträte keinen richtigen Überblick gehabt. Die CSU-Fraktion und die Fraktion FAB und Freie haben deshalb beantragt, die städtische Investitionsplanung neu auszurichten. Jetzt hat das Rathaus darauf reagiert. Was ändert sich jetzt, Euroherz-Reporterin Julia Krause?
4: Oberbürgermeister Stefan Schmalfuß unterstützt den Vorstoß der beiden Fraktionen. Demnach soll die Top-15-Liste wieder weg. Wichtige Maßnahmen fehlten darin oder kamen noch nachträglich in den Haushalt. Künftig soll es eine Gesamtübersicht mit allen Projekten geben. Darin enthalten sein sollen der Zeitraum, die Priorität, die Kosten, welche Mittel dafür bereits in den Haushalt eingestellt sind und der aktuelle Stand. Die neue Übersicht soll künftig fester Bestandteil von Stadtratssitzungen und Haushaltsberatungen sein. Wenn sich Förderungen, Kosten oder Termine ändern, soll das jederzeit auch in der Liste angepasst werden.
3: Wie die Energiewende gelingen kann, das zeigt seit vielen Jahren bereits der Landkreis Wunsiedel. Ob der Energiepark Hochfranken, Batteriespeicher, Wasserstoff, intelligente Stromnetze, Unternehmen oder Vermarktung, alles geschieht regional. Das will die Wirtschaftsförderung des Landkreises Wunsiedel mit der neuen Kampagne Region der Energiezukunft sichtbar machen. Sie soll die Menschen dahinter zeigen, also Unternehmer, Ingenieure, Projektentwickler, Gründer und Fachkräfte. Auch Rückkehrer und Zuzügler sind Teil der Kampagne, die sich für einen Job in der Energiebranche im Fichtelgebirge entschieden haben. Die Kampagne ist nicht nur online und auf Social Media zu sehen, sondern ab heute auch in einer Ausstellung im Fichtellab in Selb. Besucher können dort auch die Gesichter persönlich kennenlernen. In Plauen könnt ihr heute eine Flagge vor dem Rathaus wehen sehen, die ihr dort nur einmal im Jahr seht. Die grüne Flagge mit weißer Taube darauf, darunter steht in weißer Schrift Mayors for Peace, also Bürgermeister für den Frieden. Mitglieder dieser internationalen Nichtregierungsorganisation setzen sich für Frieden und atomare Abrüstung ein. Plauen ist bereits seit 2010 Mitglied, aber erst seit dem vergangenen Jahr hisst die Stadt auch die Flagge. Auch Partnerstädte von Plauen sind dabei.
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3: Inzwischen sind 2 Euro pro Liter Sprit schon zur Gewohnheit geworden und so schnell dürften die Preise wohl nicht sinken. Grund: die gegenseitigen Angriffe des Iran und den USA nehmen kein Ende. Nach iranischen Attacken auf Handelsschiffe in der Straße von Hormuz attackierten die USA in der Nacht mehr als 80 Ziele im Iran. Das Brot oder die Brötchen zum Frühstück, die kommen immer öfter vom Discounter oder Supermarkt und nicht vom klassischen Bäcker. 70% der verkauften Backwaren fallen auf den Lebensmitteleinzelhandel. Das zeigt eine YouGov-Auswertung. 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
5: Kurz nach 10:30 das Euroherz-Wetter. Euer Wetter für die Region ist noch windig und noch grau, wird dann später aber schöner. Die Sonne kommt dann am Nachmittag mit durch, dann bei 21 Grad. Und dann zünden wir den Sommermodus. Ab morgen schon 23 Grad und viel Sonne. Und dann übers Wochenende nahe 30 Grad, aber eigentlich noch total angenehm. Und ganz viel Sonne von morgens bis abends. Also wir können das Wochenende komplett draußen verbringen, wenn wir wollen.
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5: Und hier ist der Radio Euroherz Verkehrsservice. Heute Morgen gab es ein paar Probleme auf der A72. Die ist nämlich nach wie vor voll gesperrt in Richtung Chemnitz zwischen dem Dreieck Bayerisches Vogtland und Hof Nord. Wenn ihr Richtung Eger müsst oder Marktredwitz, bitte fahrt über die A9 und dann die B303 durchs Fichtelgebirge. Als Umleitungsstrecke. A9 Richtung Nürnberg zwischen Marktschorgast und dem Dreieck Bayreuth-Kulmbach, 5 Kilometer Stau. Ihr braucht hier eine Viertelstunde länger. Und wenn ihr noch was habt für uns, sagt Bescheid. 09 281 880 880. Geblitzt wird auf

0: A93 Richtung Hof zwischen Mitterteich und Pechbrunn. In Karlsgrün bei der Turnhalle und in Oberkotzau steht einer bei der Feuerwehr. Euch eine gute Fahrt.
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0: Julia hat Urlaub in dieser Woche. Ich bin der Tobi und wünsche euch einen schönen Mittwoch. Ich glaube, Julia schaut viel Fußball. Weltmeisterschaft. Was war da los in der Nacht und am Abend? Argentinien gegen Ägypten. Ich dachte kurzzeitig, wir verabschieden Messi und Argentinien, weil Ägypten hat 2:0 geführt. Für mich war der Käse gegessen. Aber nee, Argentinien dreht das Spiel in wenigen Minuten auf 3:2 und steht im Viertelfinale. Crazy, crazy. Und die Schweiz gewinnt im Elfmeterschießen gegen Kolumbien, ist auch weiter im Viertelfinale. Glückwunsch. Und hier ist WM Sound auf der Playlist.

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10: Ich bin Julia Wassilkow. Krankschreibung schon am ersten Tag. Das geplante Gesundheitssparpaket von Union und SPD ist umstritten. Am Freitag soll es im Bundestag beschlossen werden. Direkt danach soll der Bundesrat grünes Licht geben. Stoppen wollen das nun die Grünen. Fraktionschefin Dröge sagte im ZDF-Morgenmagazin:
11: Wir könnten in der ersten Sitzungswoche im September dieses Gesetz im Deutschen Bundestag beschließen. Das ist immer noch ganz vernünftig im Zeitplan. Diese Eile, die die Koalition gerade an den Tag legt, die hat nur damit zu tun, dass sie Angst haben, dass der Bundesrat ansonsten einmal darüber nachdenkt, was dort vorgelegt wird.
10: Das Gesundheitssparpaket der Bundesregierung soll die Beiträge der Krankenversicherung stabilisieren. Sie werden bedroht, geschlagen und angegriffen. Über 6.000 Bahnbeschäftigte und Bahnbeamte der Bundespolizei sind in diesem Jahr Opfer von Gewalt geworden. Der linken Abgeordnete Bartsch sagt, wenn es so weitergeht, steuere man auf einen neuen Negativrekord der Gewalt zu. Der Umgang mit künstlicher Intelligenz wird im Berufsleben immer wichtiger. In Stellenanzeigen werden immer öfter KI-Fähigkeiten gefordert. Das zeigt eine Untersuchung. In der Studie heißt es auch, dass inzwischen 40% der Unternehmen in irgendeiner Form auf künstliche Intelligenz setzen. Verweigerer von KI nennen als Hauptgrund fehlende Relevanz für das eigene Geschäftsmodell. Der Bundestag berät heute über mehr Befugnisse für Polizei und Strafverfolger. Gesetzentwürfe sehen vor, dass Fotos und biometrische Daten automatisch mit Informationen aus dem Internet abgeglichen werden dürfen. Außerdem soll Bundespolizei und BKA erlaubt werden, Daten aus verschiedenen Quellen per KI zusammenzuführen. Das Ganze würde zu stark in die Freiheitsrechte eingreifen, sagen Kritiker. Wer sich ein Elektroauto zulegt, wählt besonders häufig einen VW. Dahinter folgen BMW, Skoda und Tesla. Von April bis Juni wurden

0: 25.600 E-Autos zugelassen. Chinesische Hersteller spielen eine immer größere Rolle auf dem deutschen Auto-Elektromarkt. Erfolgreichster Anbieter ist BYD auf Platz 13 bei den Neuzulassungen.
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2: Mit Lisa Grieshammer. Die Fraktionen von CSU sowie FAB und Freie haben sich in Hof für Änderungen an der städtischen Investitionsplanung ausgesprochen. Ziel ist es, den Stadträten einen besseren Überblick über die geplanten Maßnahmen, deren Priorität und Finanzierung zu geben. Das Rathaus und Oberbürgermeister Stefan Schmalfuß haben schnell auf die Anträge reagiert. Es soll künftig eine Gesamtübersicht mit allen Projekten statt einer Top-15-Liste geben. Auf der neuen Liste soll unter anderem auch stehen, welche Mittel für die Projekte schon im Haushalt eingestellt sind, und sie bekommt regelmäßig ein Update, wenn sich etwas ändert. Eine grüne Flagge mit weißer Taube drauf weht heute vor dem Plauner Rathaus. Das ist die Mayors for Peace Flagge, übersetzt Bürgermeister für den Frieden. Plauen ist seit 16 Jahren Mitglied dieser internationalen Nichtregierungsorganisation, die sich für Frieden und die atomare Abrüstung einsetzt. Seit vergangenem Jahr zeigt die Stadt das auch mit dem Hissen der Flagge. 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
3: Der Wind frischt wieder auf mit Wolkenmix, zum Nachmittag dann auch öfter Sonne in Hochfranken. Die Temperaturen erreichen aber höchstens um 21 Grad. In der Nacht ist dann eher sternklar mit Tiefstwerten um 13 Grad. Von morgen an bis übers Wochenende wird es nicht nur immer sonniger, der Wind bleibt schwächer. Morgen sind es noch um 22, am Freitag und zum Wochenende geht es aber weiter rauf auf 25 bis allmählich 28 Grad. Aus der Radio Euroherz Wetterredaktion Christian König.
4: Servus, wir gucken auf die Straßen. Erstmal auf die A9 Richtung Berlin. Zwischen dem Dreieck Bayreuth-Kulmbach und Marktschorgast ist da ein defekter LKW im Baustellenbereich. In der Gegenrichtung 4 Kilometer Stau. Zeitverlust hält sich aber in Grenzen Richtung Nürnberg. Zwischen Marktschorgast und dem Dreieck Bayreuth-Kulmbach so 10 bis 15 Minuten. Dann die A72 Richtung Zwickau. Einfahrt Plauen-Ost. Da ein liegen gebliebenes Fahrzeug auf der Beschleunigungsspur. Bitte vorsichtig sein, wenn er da auf die Autobahn Richtung Zwickau drauf fahrt. Und da noch die Gegenrichtung Richtung Plauen zwischen dem Dreieck Bayerisches Vogtland und Hof Nord, da ist die Autobahn momentan komplett gesperrt. Bergungsarbeiten laufen, es staut sich. Bitte weiträumig umfahren. Die Umleitung ist beispielsweise auch bei uns nachlesbar auf euroherz.de. Falls ihr in Richtung Eger wollt, dann ist die Umleitung beispielsweise über Himmelkron, dann da das Gewerbegebiet. Es geht über Escherlich, Hinterröhren, Hof, Glasemühle, Rangen, Birnstengel und dann Höhenklinik Bischofsgrün, Tröstaus, Sichersreuth und Markt Redwitz. Das ist ein weiter Weg, sollte sich aber jetzt in diesen Minuten auflösen. Der ADAC meinte, bis 10 dauert die Sperrung und danach muss der Stau sich ja erstmal auflösen, aber damit ihr schon mal Bescheid wisst hier an dieser Stelle. Dann gucken wir noch auf die Blitzer, da schauen wir auf die A93 Richtung Hof, zwischen Mitterteich und Pechbrunn ein Blitzer, in Oberkotzau immer noch der Blitzeranhänger bei der Feuerwehr, da wird beidseitig geblitzt und dann noch Karlsgrün auf Höhe der Turnhalle ein Blitzer. Ah, fehlt was, 09281 880 880, wenn noch was ist, sagt gerne Bescheid.
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4: Kurz nach 10 ist es. Servus, schönen Mittwoch. Jetzt hier in der Playlist die Lost Frequencies und Love is the only thing.

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1: Servus, hallo, wir müssen noch mal ganz kurz über die Fußball-Weltmeisterschaft sprechen und über Donald Trump, der ja bei seinem besten Kumpel Gianni Infantino anrief, um eine rote Karte für den Spieler Folarin Balogun zurückzunehmen. Es hat zum Glück nichts genützt. Belgien hat die USA 4:1 geschlagen, die USA ist ausgeschieden. Ich freue mich so unfassbar sehr darüber. Belgien hatte auch dann Donald Trump verspottet. In der Kabine haben sie zu YMCA getanzt. Es ist alles ganz toll. Für die Fanseele ist es, glaube ich, also ein sehr schöner Fakt. Denn Donald Trump rief ja wirklich bei Gianni Infantino an und sagte, nimm die rote Karte zurück. Danach ging Donald Trump vors Mikrofon und sagte, I don't know what a red card is. I don't know. Donald, du weißt, was eine rote Karte ist. Wenn du dich erinnerst an 2018, da war Gianni Infantino bei dir im Oval Office und erklärte dir die ganze Situation. Wir hören nochmal rein.
2: One more thing that could be useful for you. You know, in soccer we have referees, right? And they have cards.
3: Ooh.
2: Yellow cards and red cards.
3: Yeah.
2: Yellow card is a warning,
3: right?
2: And when you want to kick out someone, like this.
3: That's true, right?
1: That's true. Donald, ja lustig, wie du mit der roten Karte umgehst. Hier ist es so grotesk, zum Glück ist die USA raus. Ne? Weltmeister wird übrigens in meiner Welt immer noch England. Und Torschützenkönig war da aber Kylian Mbappé. Aber ich habe keine Ahnung von Fußball, das möchte ich nochmal dazu sagen.

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4: Mit Lisa Grieshammer. Love Scamming, der Betrug mit der großen Liebe im Internet. Auf Social Media oder Dating-Plattformen spielen Betrüger die große Liebe vor, aber wollen eigentlich nur Geld. Diese Masche kommt auch in der Region immer wieder vor. Kripo-Beamter Manuel Stark hat Tipps, wie man sich schützen kann.
5: Wo man auf jeden Fall aufpassen muss, ist, wenn es um das Thema Geldforderungen geht. Egal welcher Art und definitiv auch keine Zahlungen leisten. Gerade wenn so diese Verwendungszwecke verwendet werden wie Familie. Das wird oftmals mit verwendet von den Tätergruppierungen, dass sie gerade finanzielle Unterstützung brauchen für eine kranke Mutter, wo sie eine Operation zu stemmen haben.
4: Weitere Tipps von Stark: Nicht zu viele persönliche Daten auf Social Media preisgeben. Skeptisch sein, wenn sich das Gegenüber nie mit einem trifft. Und keine Informationen über das eigene Vermögen herausgeben. In Riau soll es am Abend zu einer Massenschlägerei in einer Parkanlage in der Birkengasse gekommen sein. Zumindest gingen mehrere Meldungen darüber bei der Polizei ein. Vor Ort haben die Beamten eine etwa 10-köpfige Gruppe festgestellt. Eine Auseinandersetzung war da schon beendet, die Stimmung aber aufgeheizt, heißt es im Polizeibericht. Mehrere Beteiligte sollen stark betrunken gewesen sein. Nach ersten Erkenntnissen soll ein 34-Jähriger Schläge kassiert haben, nachdem er eine Frau beleidigt hatte. Die Polizei muss den genauen Hergang noch aufklären. Wer die Rauferei beobachtet hat, soll

0: sich bitte bei der Polizei in Reau melden. Euer Auto an, ab oder ummelden, das ist im Vogtlandkreis momentan spontan nicht möglich. Wie das Landratsamt in Plauen mitteilt, ist in der Kfz-Zulassungs- und Führerscheinstelle heute und morgen nur ein eingeschränkter Betrieb möglich. Grund sind demnach Fortbildungen. Ohne Termin habt ihr deshalb keine Chance, wenn ihr etwas an der Stelle braucht. Wie ihr einfach Termine online vereinbaren könnt, erfahrt ihr auf unserer Website. Anträge oder andere schriftliche Anliegen könnt ihr in den Hausbriefkasten werfen.
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0: Krankschreibung schon am ersten Tag. Das geplante Gesundheitssparpaket von Union und SPD ist umstritten. Am Freitag soll es im Bundestag beschlossen werden. Direkt danach soll der Bundesrat grünes Licht geben. Stoppen wollen das nun die Grünen. Der Umgang mit künstlicher Intelligenz wird im Berufsleben immer wichtiger. In Stellenanzeigen werden immer öfter KI-Fähigkeiten gefordert. Das zeigt eine Untersuchung. In der Studie heißt es auch, dass inzwischen 40% der Unternehmen in irgendeiner Form auf künstliche Intelligenz setzen. 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
2: Mit Wolkenmix und aufrischendem Wind geht's durch den Tag in Hochfranken. Zum Nachmittag kommt dann auch mehr Sonne dazu und die Temperaturen bleiben aber meistens schon um 21 Grad stecken. In der kommenden eher sternklaren Nacht kühlt's dann auf 13 Grad ab. Ab morgen bis übers Wochenende bekommen wir viel Sonne geboten. Morgen noch bei rund 22 am Freitag und vor allem zum Wochenende wird's aber wieder richtig sommerlich mit 25 bis letztendlich 28 Grad. Aus der Radio Euroherz Wetterredaktion Christian Kühn.
3: Wir schauen auf die Straßen. Die dringlichste Meldung erstmal von der A72 zwischen dem Dreieck Bayerisches Vogtland und Hof Nord. Da ist die Autobahn gesperrt, dauert jetzt bis 12 Uhr in Fahrtrichtung Plauen. Ja, weiträumig bitte umfahren. Wenn ihr nach Eger beispielsweise wollt, dann empfehlen wir die Umleitung über Himmelkron, Bad Berneck, Frankenhammer, Vorderröhrenhof und dann so weiter bis über Sichersreuth und dann Markt Redwitz. Es ist ein weiter Weg, ja, viel Geduld, viel Zeit einplanen, dauert deutlich länger. Dann die A72 Richtung Zwickau, Einfahrt Plauen Ost, da ein Fahrzeug auf der Beschleunigungsspur. Auch hier vorsichtig sein, wenn auf die A72 drauf fahrt. Und dann ein defekter LKW im Baustellenbereich, staut sich ein bisschen zwischen dem Dreieck Bayreuth-Kulmbach und Marktschorgast A9 Richtung Berlin wäre das. Wir gucken auf die Blitzer. Da ist ein neuer reingekommen. In Schweinsbach wird geblitzt, dann in Karlsgrün auf Höhe der Turnhalle. A93 Richtung Hof zwischen Mitterteich und Pechbrunn ein Blitzer. Und Oberkotzau, der ist bekannt, der Blitzanhänger, der steht da beidseitig schon seit ein paar Tagen bei der Feuerwehr. Und jetzt seid ihr dran. 09281 880 880. Wenn noch was ist, sagt gerne Bescheid. Zu der Dame, die jetzt kommt, würde ich gerne zurufen.
4: Du bist gut genug. Du bist gut genug.
3: Und sie ruft zurück. Danke, weiß ich. Sabrina Carpenter.

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8: Ich bin Julia Wassilkow. Die Deutsche Bahn will die Kundenkommunikation noch in diesem Jahr deutlich verbessern. Bahnchefin Paller hat dafür ein Maßnahmenpaket vorgestellt und kündigt 50 Millionen Euro zusätzlich für IT und künstliche Intelligenz an. Konkret soll ein KI-Assistent auf der Bahn-Website und im DB-Navigator individuelle Reiseauskünfte geben. Außerdem sollen Gleiswechsel künftig innerhalb von 2 Sekunden in der App angezeigt werden. Es macht gerade gar keinen Spaß, an die Tankstelle zu fahren. Nach den erneuten Angriffen der USA auf den Iran ist der Ölpreis kräftig gestiegen. Ein Barrel legte im frühen Handel um fast 3% zu. Wir werden das im Laufe des Tages dann an der Tankstelle zu spüren bekommen. Die Grünen wollen das umstrittene Gesundheitssparpaket stoppen. Union und SPD wollen das Gesetz eigentlich am Freitag im Bundestag beschließen. Grünen-Parteichef Banasak hat angekündigt, dass seine Fraktion erwägt, das mit juristischen Mitteln zu blockieren. Mehr von Katrin Müller.
9: Die Grünen sprechen von Murks und Kürzungskahlschlag. Die Abgeordneten hätten wohl erst Anfang der Woche rund 300 Seiten mit kurzfristigen Änderungsanträgen zum Lesen bekommen, so Fraktionschefin Dröge im ZDF. Bis heute gäbe es keine finale Beschlussfassung. Die Grünen könnten nun einen Eilantrag beim Bundesverfassungsgericht einreichen.
8: Das Brot oder die Brötchen zum Frühstück, die kommen immer öfter vom Discounter oder Supermarkt und nicht vom klassischen Bäcker. 70% der verkauften Backwaren fallen auf den Lebensmitteleinzelhandel. Das zeigt eine YouGov-Auswertung. Viele Supermärkte haben ihr Angebot mit Backstationen deutlich ausgebaut. Bei einzelnen Ketten sind

0: inzwischen nahezu alle Filialen damit ausgestattet. Sommermärchen im hessischen Schwalmstadt. Hier können alle Kinder und Jugendlichen in diesen Sommerferien kostenlos ins Freibad. Eine anonyme Spenderin oder ein anonymer Spender bezahlt den Eintritt für alle. Er oder sie sagt, er schwimme selbst gern und habe genug Geld. Der Wunsch, die Kinder sollen mehr ins Schwimmbad gehen, miteinander in Kontakt kommen und Spaß haben.
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2: Mit Lisa Grieshammer. Gegen Mittag soll die Bergung auf der A72 abgeschlossen, die Autobahn dann wieder komplett frei sein. Ein ausgebrannter LKW sorgt seit dem frühen Morgen für eine Sperrung zwischen dem Dreieck Bayerisches Vogtland und Hof Nord Richtung Chemnitz. Der Laster war Richtung Chemnitz unterwegs, als der Fahrer einen Schlag von der rechten Seite seiner Zugmaschine gehört hat. Ein geplatzter Reifen hat durch die Wucht eine Kettenreaktion ausgelöst, schreibt die Polizei. Der LKW-Fahrer hat den 40-Tonner daraufhin auf dem Pannenstreifen angehalten. Die Bergung und das Aufräumen dauern an. Auch auf den Ausweichstrecken und im Stadtgebiet von Hof führt das zu Behinderungen. Die Reauer Polizei sucht Zeugen zu einer Massenschlägerei, die sich am Abend in einem Park in der Birkengasse in Reau ereignet haben soll. Vor Ort haben die Streifen etwa 10 Personen angetroffen. Die Stimmung war erhitzt. Ein 34-Jähriger soll Schläge kassiert haben, nachdem er eine Frau verbal angegangen haben soll. Den genauen Hergang muss die Polizei noch aufklären, daher der Zeugenaufruf. 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
3: Der Wind frischt wieder auf mit Wolkenmix, zum Nachmittag dann auch öfter Sonne in Hochfranken. Die Temperaturen erreichen aber höchstens um 21 Grad. In der Nacht ist dann eher sternklar mit Tiefstwerten um 13 Grad. Von morgen an bis übers Wochenende wird es nicht nur immer sonniger, der Wind bleibt schwächer. Morgen sind es noch um 22 am Freitag und zum Wochenende geht es aber weiter rauf auf 25 bis allmählich 28 Grad. Aus der Radio Euroherz-Wetterredaktion Christian König.
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5: Servus auf die Straßen. Die dringlichste Meldung ist natürlich von der A72. Da ist die Autobahn gesperrt Richtung Plauen zwischen dem Dreieck Bayerisches Vogtland und Hof Nord. Bitte weiträumig umfahren. Die Bergungsarbeiten dauern mindestens noch eine Stunde. Dann gucken wir auf die Blitzer des heutigen Tages. Da haben wir einen auf der A93 Richtung Hof zwischen Mitterteich und Pechbrunn. In Oberkotzau steht immer noch der Blitzanhänger der Polizei. Ja, bei der Feuerwehr steht der. Beidseitig wird geblitzt. Dann in Karlsgrün auf Höhe der Turnhalle ein Blitzer und in Schweinsbach wird auch geblitzt. Wenn noch was fehlt, sagt gerne Bescheid per WhatsApp 09281 880 880.
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5: So, jetzt kommen wir zu einer fantastischen Künstlerin. Freue ich mich immer, wenn sie in der Playlist auftaucht. Hier ist Amy Winehouse und Rehab für euren Mittwoch. Kurz nach 11 ist es.
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2: Ja, darüber wird auch zu reden sein. Wir gucken zu den Winterolympischen Spielen. Das IOC, also das Internationale Olympische Komitee, hat jetzt entschieden, dass die Sportart nordische Kombination in 4 Jahren nicht mehr im Programm sein wird. Nach 100 Jahren streichen die uns einfach die nordische Kombination. Eine Sportart, in der wir Deutschen doch so gut waren oder sind. Es ist offiziell, wir können nichts mehr, außer Basketball, Welt- und Europameister. Handball, na, immer, ich glaube jetzt Vize-Europameister. Dann können wir noch Bob, Rodeln und Pferde. Mehr ist nicht mehr. Wirklich.

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5: Mit Lisa Grieshammer. Gegen Mittag soll die Bergung auf der A72 abgeschlossen, die Autobahn dann wieder komplett frei sein. Ein brennender LKW sorgt seit dem frühen Morgen für eine Sperrung zwischen dem Dreieck Bayerisches Vogtland und Hofnord. Der Laster war Richtung Chemnitz unterwegs, als der Fahrer einen Schlag von der rechten Seite seiner Zugmaschine gehört hat. Ein geplatzter Reifen hat durch die Wucht eine Kettenreaktion ausgelöst, schreibt die Polizei. Der LKW-Fahrer hat den 40-Tonner daraufhin auf dem Pannenstreifen angehalten. Durch die Reibung hat ein Reifen Feuer gefangen. Die Flammen haben auf den Metallschrott und Autoteile übergegriffen, die der Laster geladen hatte. Fahrer und Helfer hatten noch versucht zu löschen, dann die Feuerwehr. Der LKW ist allerdings komplett ausgebrannt. Die Bergung und das Aufräumen dauern lange. Auch auf den Ausweichstrecken und im Stadtgebiet von Hof führt das zu Behinderungen. Mit der kommunalen Hochbauförderung unterstützt der Freistaat Bayern die Städte und Gemeinden beim Bau von Kitas, Schulen, Sportanlagen oder Theatern. Finanzstaatssekretär Martin Schöffel hat jetzt die Förderbescheide für Hof übergeben. Insgesamt fließen in diesem Jahr gut 4,3 Millionen Euro in die Stadt. Gut die Hälfte fließt in die Generalsanierung der bühnentechnischen Anlagen am Theater Hof, die bereits größtenteils abgeschlossen ist. Für die Generalsanierung der Fach- und Berufsoberschule Hof gibt es fast 1,5 Millionen Euro. Der Rest geht in den Neubau der Kita St. Marien und den Umbau der Anger Grundschule für die Ganztagsbetreuung. Mehr als 101.000 Kilometer, das sind in etwa 2,5 Erdumrundungen. So viele Kilometer haben die Teilnehmer beim diesjährigen Stadtradeln in Plauen gesammelt. Ein neuer Rekord bei der Aktion. Den haben die über 440 Radbegeisterten schon Anfang Juli aufgestellt. Die fleißigsten Teams sollen nach den Sommerferien im August eine Auszeichnung bekommen, heißt es aus dem Rathaus. In diesem Jahr hat Plauen an der Aktion gemeinsam mit dem Hoferland, dem Landkreis Wunsiedel und dem Landkreis Tirschenreuth teilgenommen. Ziel des Stadtradelns ist es, die Menschen aufs Rad zu bekommen, die Teamarbeit zu stärken und etwas für den Klimaschutz zu tun.
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5: Die Deutsche Bahn will ihre Kundenkommunikation noch in diesem Jahr deutlich verbessern. Bahnchefin Paller hat dafür ein Maßnahmenpaket vorgestellt und kündigt 50 Millionen Euro zusätzlich für IT und künstliche Intelligenz an. Die Grünen wollen das umstrittene Gesundheitssparpaket stoppen. Union und SPD wollen das Gesetz am Freitag im Bundestag beschließen. Grünen-Parteichef Banaschak hat angekündigt, dass seine Fraktion erwägt, das mit juristischen Mitteln zu blockieren. 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
6: Mit Wolkenmix und aufrischendem Wind geht's durch den Tag in Hochfranken. Zum Nachmittag kommt dann auch mehr Sonne dazu und die Temperaturen bleiben aber meistens schon um 21 Grad stecken. In der kommenden eher sternklaren Nacht kühlt's dann auf 13 Grad ab. Ab morgen bis übers Wochenende bekommen wir viel Sonne geboten. Morgen noch bei rund 22 am Freitag und vor allem

0: Zum Wochenende wird es aber wieder richtig sommerlich mit 25 bis letztendlich 28 Grad. Aus der Radio Euro Herzwetterredaktion Christian Kühn.
1: Solltet ihr auf der A9 unterwegs sein, Vorsicht, zwischen dem Dreieck Bayreuth-Kulmbach und Bad Banner-Kimmelkron, dann defekter LKW auf der mittleren Spur. Dann immer noch die A72 Richtung Plauen, die ist dicht zwischen dem Dreieck Bayerisches Vogtland und Hof Nord. Ja, Bergungsarbeiten laufen, es staut sich, bitte weit, weit, weiträumig umfahren, das ist unsere Empfehlung hier aus dem Studio heraus. Dann gucken wir auf etwaige Blitzer, die wir haben in unserer wunderschönen Region. Da weiß ich zum Beispiel immer noch vom Blitzer in Oberkotzau, der steht beidseitig an der Feuerwehr. Das ist der Blitzanhänger der Polizei. Der wird da entweder noch ein bisschen stehen oder, also er stand auf jeden Fall schon einige Tage da. Dann haben wir Schweinsbach einen Blitzer in Karlsgrün auf Höhe der Turnhalle und auf der A93 Richtung Hof zwischen Mitterteich und Pechbrunn. Fehlt noch was? Sagt gerne Bescheid per WhatsApp-Nachricht ins Studio.
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1: Ja, kurz nach 11:30 ist es jetzt Simply Red für euch mit Something Got Me Started.

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0: Wenn ich so daran denke, kann ich's eigentlich kaum erwarten.
1: Ja, da habe ich euch mal mitgenommen. Dahin, wo ich mal wohnen werde. An mein Haus am See. Peter Fox für euren Mittwoch. Servus.
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12: Ich bin Julia Wasilkow. Verspätungen wird es wohl weitergeben, dafür ist mehr Service für die Bahnreisenden geplant. Konzernchefin Paller hat am Vormittag ein Sofortprogramm vorgestellt. Künftig sollen Fahrgäste besser und schneller über Verspätungen, Zugausfälle oder kurzfristige Gleiswechsel informiert werden, unter anderem mit Hilfe von künstlicher Intelligenz. Jetzt auch offiziell. Aus Sicht von US-Präsident Trump ist die ohnehin wackelige Waffenruhe zwischen dem Iran und den USA beendet. Er werde seine Unterhändler aber weiter mit dem Iran reden lassen, wenn diese das wünschen, so Trump. In der Nacht hatte das US-Militär trotz Waffenruhe wieder Ziele im Iran angegriffen. Als Reaktion auf Attacken gegen mehrere Tanker in der Straße von Hormuz. Der Konflikt zwischen dem Iran und den USA ist auch an den Tankstellen zu sehen. Die Ölpreise sind in den letzten Stunden in die Höhe geschossen. Tanja Wagner.
13: Gerade jetzt im Sommer nutzen eigentlich viele Hausbesitzer die Zeit, um sich günstig mit Heizöl einzudecken. Normalerweise. Und auch die Spritpreise dürften absehbar wieder steigen. Dabei sind sie laut ADAC schon jetzt so hoch wie im März, noch bevor der Tankrabatt in Kraft getreten war.
12: Der Bundestag berät heute über mehr Befugnisse für Polizei und Strafverfolger. Gesetzentwürfe sehen vor, dass Fotos und biometrische Daten automatisch mit Informationen aus dem Internet abgeglichen werden dürfen. Außerdem soll Bundespolizei und BKA erlaubt werden, Daten aus verschiedenen Quellen per KI zusammenzuführen. Das Ganze würde zu stark in die Freiheitsrechte eingreifen, sagen Kritiker. Immer mehr Touristen zieht es nach Schwaben. Der Regierungsbezirk kann laut Landesamt für Statistik die höchsten Zuwächse unter den bayerischen Regierungsbezirken verbuchen. So gab es bei den Übernachtungen ein Plus von fast 10% im Vergleich zum Vorjahresmonat. Zu Schwaben zählt auch das bei Urlaubern beliebte Allgäu.
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14: Mit Lisa Grieshammer. Ein ausgebrannter LKW sorgt seit den frühen Morgenstunden nicht nur für eine Sperrung der A72 zwischen Hof und Plauen, sondern auch für Behinderungen auf den Ausweichstrecken und sogar in der Stadt Hof. In diesen Minuten sollte die Bergung abgeschlossen werden, hat die Polizei prognostiziert. Dem LKW war offenbar ein Reifen geplatzt, worauf eine Kettenreaktion losging. Durch die Reibung hat ein Reifen Feuer gefangen und das hat sich auf die Ladung ausgebreitet. Verletzt wurde niemand. Der Lasterfahrer hatte den LKW schnell auf dem Pannenstreifen abgestellt. Geldsegen für Hof. Über 4 Millionen Euro sind jetzt über die sogenannte kommunale Hochbauförderung in die Stadt geflossen. Gut die Hälfte geht in die Generalsanierung der Bühnentechnik am Theaterhof. Die ist weitestgehend abgeschlossen. Weiteres Geld fließt in die Generalsanierung der Fach- und Berufsoberschule, den Neubau der Kita St. Marien und in den Umbau der Anger Grundschule für die Ganztagsbetreuung. 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
15: Der Wind frischt wieder auf mit Wolkenmix, zum Nachmittag dann auch öfter Sonne in Hochfranken. Die Temperaturen erreichen aber höchstens

0: Es ist um 21 Grad. In der Nacht ist dann eher stern, klar, mit Tiefstwerten um 13 Grad. Von morgen an bis übers Wochenende wird es nicht nur immer sonniger, der Wind bleibt schwächer. Morgen sind es noch um 22 am Freitag und zum Wochenende geht es aber weiter rauf auf 25 bis allmählich 28 Grad. Aus der Radio Euro Herzwetterredaktion Christian König.
1: So, wir schauen auf die Straßen A72 Richtung Plauen zwischen dem Dreieck Bayerisches Vogtland und Hof Nord. Es laufen Bergungsarbeiten. Die Autobahn ist aber nicht mehr komplett gesperrt. Es staut sich aber trotzdem noch. Bitte weiträumig umfahren diesen Bereich. Und gerne Blitzer melden, wenn ihr was habt. Wir haben Blitzer in Schweinsbach auf der A93 Richtung Hof zwischen Mitterteich und Pechbrunn und dann noch in Karlsgrün auf Höhe der Turnhalle. Fehlt was? 0921 880 880.
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1: So, jetzt in der Playlist für euch Clock Clock. Ist eine Band aus, ich glaube, Baden-Württemberg. Und die Frage, die sich natürlich alle Fans auf der ganzen weiten Welt stellen, ist, warum heißt Clock Clock eigentlich Clock Clock?
3: Der Name Clock Clock ist eigentlich so Wortmalerei. Und es war so, dass meine Jungs Marc und Fabian, die Produktion machen bei uns, die haben einen Sound gehabt, der ging ungefähr so. Und das sind so zwei Klanghölzer, die man aneinander haut. Und dann wusste ich nicht, wie man die benennt, sondern die einfach Clock Clock genannt, weil es halt so klingt, so wie Kikeriku oder so. Oder Krsch oder sowas, wisst ihr? Und dann haben wir immer gesagt, hey, lass es doch einfach so nennen. Das ist so die Geschichte zum Namen.
1: Clock Clock. Jetzt mit Out of the Dark.

0: Und hier ist Radio Euroherz am Mittwoch. Servus.
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7: Mit Lisa Grieshammer. Eine freilaufende Katze wird für ein Tier in Not gehalten, eingefangen und landet im Tierheim. Solche Fälle werden unter Katzenbesitzern in der Region gerade viel diskutiert, vor allem in den sozialen Medien. Im Mittelpunkt steht die Frage, ist es rechtlich in Ordnung, eine Freigängerkatze einfach ins Tierheim zu bringen? Philipp Debudey von der Polizei Oberfranken.
8: Grundsätzlich sollte man bedenken, dass nicht jede freilaufende Katze automatisch herrenlos ist. Gleichzeitig kann ich aber bei Tieren tatsächlich Situationen erkennen, wo sie Hilfe benötigen. Zum Beispiel, wenn sie verletzt, geschwächt oder sich in hilfloser Lage befinden. Hier sollte man nicht wegsehen und geeignete Hilfe organisieren.
7: Solltet ihr unsicher sein, ob eine Katze tatsächlich Hilfe braucht, sind Tierheime und Tierarztpraxen eure ersten Anlaufstellen. Die Profis können checken, ob das Tier wirklich in Not ist. Ist die Katze gechippt, kann darüber auch der Besitzer gefunden werden. In Riau soll es am Abend zu einer Massenschlägerei in einer Parkanlage in der Birkengasse gekommen sein. Zumindest gingen mehrere Meldungen darüber bei der Polizei ein. Vor Ort haben die Beamten eine etwa 10-köpfige Gruppe festgestellt. Eine Auseinandersetzung war da schon beendet, die Stimmung aber aufgeheizt, heißt es im Polizeibericht. Mehrere Beteiligte sollen stark betrunken gewesen sein. Nach ersten Erkenntnissen soll ein 34-Jähriger Schläge kassiert haben, nachdem er eine Frau beleidigt hatte. Die Polizei muss den genauen Hergang noch aufklären. Wer die Rauferei beobachtet hat, soll sich bitte bei der Polizei in Riau melden. Es gehört seit über 3 Jahrzehnten zum Selber Stadtbild, ist zuletzt aber verstummt. Das Glockenspiel am Gebäude der VR-Bank. Die Steuerung war in die Jahre gekommen. Die Reparatur hat sich schwierig gestaltet. Eine Lösung fand sich schließlich im Reparaturcafé. Wolfgang Keil hat mit viel Sachverstand, Geduld und mehreren Stunden Arbeit das Glockenspiel wieder zum Laufen gebracht, heißt es in einer Mitteilung. Die VR-Bank hat sich an den Kosten beteiligt. Nun erklingen die 24 Bronzeglocken wieder pünktlich im Jubiläumsjahr und vor dem Selberwiesenfest.
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7: Verspätungen wird es wohl weitergeben. Dafür ist mehr Service für die Bahnreisenden geplant. Konzernchefin Pahler hat am Vormittag ein Sofortprogramm vorgestellt. Künftig sollen Fahrgäste besser und schneller über Verspätungen, Zugausfälle oder kurzfristige Gleiswechsel informiert werden. Unter anderem mit Hilfe von künstlicher Intelligenz. Jetzt auch offiziell. Aus Sicht von US-Präsident Trump ist die ohnehin wackelige Waffenruhe zwischen dem Iran und den USA beendet. Er werde seine Unterhändler aber weiter mit dem Iran reden lassen, wenn diese es wünschen, so Trump. Der Konflikt zwischen dem Iran und den USA ist auch schon wieder an den Tankstellen zu sehen. Die Ölpreise sind in den vergangenen Stunden

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1: Mit Wolkenmix und aufrischendem Wind geht's durch den Tag in Hochfranken. Zum Nachmittag kommt dann auch mehr Sonne dazu und die Temperaturen bleiben aber meistens schon um 21 Grad stecken. In der kommenden eher sternklaren Nacht kühlt's dann auf 13 Grad ab. Ab morgen bis übers Wochenende bekommen wir viel Sonne geboten. Morgen noch bei rund 22 am Freitag und vor allem zum Wochenende wird's aber wieder richtig sommerlich mit 25 bis letztendlich 28 Grad. Aus der Radio Euroherz-Wetterredaktion Christian Kühn.
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4: Und auf einmal sind's nur noch Blitzer. A93 Richtung Hof zwischen Mitterteich und Pechbrunn. Karlsgrün auf Höhe der Turnhalle und in Schweinsbach wird geblitzt. Wenn ihr noch was haben solltet, dann schreibt mir doch eine WhatsApp-Nachricht an die 09281 880 880.
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4: So, Breaking News. Danke an Jürgen. Der hat gerade geschrieben, das Spiel der USA gegen Belgien bei der WM wird wiederholt. Der Wimpeltausch war nicht korrekt. Vielleicht hat Trump da auch angerufen. So, we have our flag and they gave us back. We gave us back the German flag. So it was black, it was red, it was yellow or gold, as you say. So we need to do this game again. Ja, wirklich. Die WM war eigentlich ganz cool, ne? Bis er beim Gianni Infantino angerufen hat, wegen der roten Karte. Bis dann dachte ich, Mensch, na, er hält sich ja raus. Und jetzt hatte Donald Trump so eine richtig, richtig schlechte Laune und gerade das G7-Gipfel in der Türkei. Ja, gute Nacht, Marie, wirklich. Jetzt, ja. One Republic jetzt, bitte übernehmen, Need Your Love. Also ein bisschen schöne Musik machen.

Ganz kurz, Entschuldigung, der geht auf mich. Schere, wie man sagen würde, jetzt, wenn man beim Jugendwort des Jahres 2026 eventuell bleibt. Ich habe gerade gesagt, G7-Gipfel, ne, der in der Türkei stattfindet. Es ist der NATO-Gipfel. Nehme ich auf mich, nicht, dass ihr hier falsch informiert seid. Ja, das war mein Lapsus, kommt nicht wieder vor. Die Laune von Trump bleibt aber trotzdem gleich. Ja? Also er wird wirklich eine richtig schlechte Laune haben, weil Belgien ihn verarscht hat, ja, in der Kabine, beim 4-1. Dann diese ganze Diskussion um Gianni Infantino, sein Kumpel und sowas. Dann natürlich hier meine Sendung, da, wo er auch jetzt nicht gut wegkam.

Mike and the Mechanics over my shoulder. Ach, wie schön. Für diesen Mittwoch, jetzt ja bald Nachmittag, es ist in ein paar Minuten 13 Uhr.

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2: Ich bin Julia Wassilkow. US-Präsident Trump hat die Feuerpause im Iran-Krieg für beendet erklärt. Auf dem NATO-Gipfel in Ankara sagte er, die Vereinbarung sei vorbei. Er wolle nicht mit Teheran verhandeln und mit dem Iran nichts mehr zu tun haben. Vorausgegangen waren zunächst US-Angriffe auf mehrere Ziele im Iran nach mutmaßlichen iranischen Attacken auf Tanker in der Straße von Hormuz. Der Ölpreis ist in den letzten Stunden in die Höhe geschnellt. Deutschland liegt bei Investitionen in Forschung, Entwicklung, Software und Design weltweit in der Spitzengruppe. Laut einer Studie sind im vergangenen Jahr 728 Milliarden US-Dollar in diesen Bereichen investiert worden. Das bedeutet Platz 3 hinter Japan und den USA. Veröffentlicht wurden die Daten vom Deutschen Patent- und Markenamt in München. Ein KI-Bot, eine weitere App und schnellere Infos zu Gleiswechseln. Die Deutsche Bahn will noch in diesem Jahr ihre Kundenkommunikation deutlich verbessern. Das hat Konzernchefin Paller angekündigt. Tine Klima.
3: Zugausfälle und Verspätungen, oft herrscht Chaos am Gleis, das soll besser werden, laut Bahn. Künftig sollen die Infos beim Gleiswechsel innerhalb von 2 Sekunden im Navigator angezeigt werden. Dort sollen Reisende bald individuelle Auskünfte zu ihrer Fahrt erfragen können, hieß es. Gerade wer öfter umsteigen muss und ein Zug der Reise ausfällt, muss sich oft durch die Verbindung wühlen und kommt nicht schnell weiter.
2: Das Gesundheitssparpaket der Bundesregierung soll in dieser Woche vom Parlament verabschiedet werden. Die Grünen überlegen, das juristisch zu stoppen. Parteichef Banasak nannte die Reform von Gesundheitsminister Warken Mucks. Er sagte der Mediengruppe Bayern, es gebe so viele kurzfristige Änderungen, dass keine Beratung möglich sei. Sesamstraße meets Tagesschau. Susanne Daubner, die Stimme der Tagesschau, hat sich eine besondere letzte Sendung gewünscht. Sie will daran tanzen und hat Sesamstraßenmonster Elmo dazu eingeladen. Das hat sie in einem neuen Videopodcast mit Elmo verraten. Wann ihre letzte Sendung sein wird, ließ die 65-Jährige offen.
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4: Mit Lisa Grieshammer. Ist es in Ordnung, eine Katze ins Tierheim zu bringen, weil sie frei herumläuft, wie etwa an einer vielbefahrenen Straße oder an einem Busbahnhof? Nachfragen sieht man täglich auf Social Media. Es kommt auf den Einzelfall an, sagt uns ein Sprecher der oberfränkischen Polizei. Zuerst heißt es checken, in welchem Zustand sich das Tier befindet. Wenn die Katze verletzt und ausgehungert ist, ist es völlig in Ordnung, Hilfe zu organisieren. Tierheime und Tierarztpraxen sind da die ersten Adressen. Die können auch prüfen, ob die Katze gechippt ist und eventuell vermisst wird. Die Reauer Polizei sucht Zeugen zu einer Massenschlägerei, die sich am Abend in einem Park in der Birkengasse in Reau ereignet haben soll. Vor Ort haben die Streifen etwa 10 Personen angetroffen. Die Stimmung war erhitzt. Ein 34-Jähriger soll Schläge kassiert haben, nachdem er eine Frau verbal angegangen haben soll. Den genauen Hergang muss die Polizei noch aufklären, daher der Zeugenaufruf. 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
5: Der Wind frischt wieder auf mit Wolkenmix, zum Nachmittag dann auch öfter Sonne in Hochfranken. Die Temperaturen erreichen aber höchstens um 21 Grad. In der Nacht ist dann eher sternklar mit Tiefstwerten um 13 Grad. Von morgen an bis übers Wochenende wird es nicht nur immer sonniger, der Wind bleibt schwächer. Morgen sind es noch um 22, am Freitag und zum Wochenende geht es aber weiter rauf auf 25 bis allmählich 28 Grad. Aus der Radio Euroherz Wetterredaktion Christian König.
6: Ein entspannter Mittwochnachmittag ist das, straßentechnisch. A93 Richtung Hof, zwischen Mitterteich und Pechbrunn wird geblitzt. In Karlsgrün auf Höhe der Turnhalle steht ein Blitzer und in Schweinsbach. Ich hoffe, ich habe es nicht verschrien. Wenn ihr was sehen solltet, freue ich mich über eine WhatsApp-Nachricht. 09281 880 880.
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6: Auch zu dieser Frau fällt mir eine Geschichte ein, die hat vor 2 Jahren den Radio Galaxy Music Award gewonnen.

Und bei dieser Preisverleihung war ich aus Versehen und da trat sie auf der Bühne auf und hat dann, ich glaube, 3 oder 4 Lieder zum Besten gegeben. Und dann kam dieser Song, das ist ja einer ihrer größten Hits momentan, Touch Me, und hat sie gesagt, if you know the words to this song, please don't sing along, this is my moment. Also wenn er die Wörter kennt oder den Text zu diesem Song, nicht mitsingen, ist mein Moment. Ja, aus, die ist dann hier. Bühne frei, ich mach's Mikro aus. 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
2: Servus, hallo, wir müssen noch mal ganz kurz über die Fußball-Weltmeisterschaft sprechen und über Donald Trump, der ja bei seinem besten Kumpel Gianni Infantino anrief, um eine rote Karte für den Spieler Folarin Balogun zurückzunehmen. Es hat zum Glück nichts genützt. Belgien hat die USA 4:1 geschlagen, die USA ist ausgeschieden. Ich freue mich so unfassbar sehr darüber. Belgien hatte auch dann Donald Trump verspottet. In der Kabine haben sie zu YMCA getanzt. Es ist alles ganz toll. Für die Fanseele ist es, glaube ich, also ein sehr schöner Fakt. Denn Donald Trump rief ja wirklich bei Gianni Infantino an und sagte, nimm die rote Karte zurück. Danach ging Donald Trump vors Mikrofon und sagte, I don't know what a red card is. I don't know. Donald, du weißt, was eine rote Karte ist. Wenn du dich erinnerst an 2018, da war Gianni Infantino bei dir im Oval Office und erklärte dir die ganze Situation. Wir hören nochmal rein.
3: One more thing that could be useful for you. You know, in soccer we have referees, right? And they have cards.
4: Ooh.

0: Yellow card and red card.
1: Yeah.
0: Yellow card is a warning.
1: Right.
0: And when you want to kick out someone. Like this.
2: That's true,
3: right?
2: Hier ist es so grotesk, zum Glück ist die USA raus. Ne? Weltmeister wird übrigens in meiner Welt immer noch England. Und Torschützenkönig war da aber Kylian Mbappé. Aber ich habe keine Ahnung von Fußball, das möchte ich nochmal dazu sagen.

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2: Mit Jan Gebelein. Love Scamming, so heißt eine beliebte Betrugsmasche im Internet. Auf Social Media oder Dating-Plattformen spielen Betrüger die große Liebe vor. Eigentlich wollen sie nur ans Geld. Diese Masche kommt auch in der Region immer wieder vor. Manuel Stark von der Kripo Bayreuth hat Tipps, wie ihr euch schützen könnt.
3: Wo man auf jeden Fall aufpassen muss, ist, wenn es um das Thema Geldforderungen geht. Egal welcher Art und definitiv auch keine Zahlungen leisten. Gerade wenn so diese Verwendungszwecke verwendet werden wie Familie. Das wird oftmals mit verwendet von den Tätergruppierungen, dass sie gerade finanzielle Unterstützung brauchen für eine kranke Mutter, wo sie eine Operation zu stemmen haben.
2: Außerdem solltet ihr nicht zu viele persönliche Daten auf Social Media preisgeben, skeptisch sein, wenn sich der Kontakt nie mit einem trifft und keine Infos über das eigene Vermögen herausgeben. Im Sommer herrscht oft Flaute bei den Blutspenden. Viele sind verreist und haben gerade andere Dinge im Kopf. Blutspenden werden allerdings das ganze Jahr über benötigt. Vor den Ferien geht es jetzt nochmal ans Auffüllen der Reserven. In der Grundschule in Bad Weißenstadt könnt ihr zum Beispiel heute von 16.30 Uhr bis 19.30 Uhr Blut spenden. Morgen Nachmittag geht das in Riau und Geroldsgrün. Damit ihr schnell drankommt und alles reibungslos abläuft, bittet das BRK um Terminreservierungen. Die Anmeldedaten und alle weiteren Termine im Juli findet ihr bei uns auf der Website. Mehr als 101.000 Kilometer. Das sind in etwa 2,5 Erdumrundungen. So viele Kilometer haben die Teilnehmer beim diesjährigen Stadtradeln in Plauen gesammelt. Ein neuer Rekord bei der Aktion. Den haben die über 440 Radbegeisterten schon Anfang Juli aufgestellt. Die fleißigsten Teams sollen nach den Sommerferien im August eine Auszeichnung bekommen, heißt es aus dem Rathaus. In diesem Jahr hat Plauen an der Aktion gemeinsam mit dem Hofer Land, dem Landkreis Wunsiedel und dem Landkreis Tirschenreuth teilgenommen. Ziel des Stadtradelns ist es, die Menschen aufs Rad zu bekommen, die Teamarbeit zu stärken und etwas für den Klimaschutz zu tun.
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2: Sorge vor neuer Eskalation im Iran-Krieg und explodierende Preise an den Zapfsäulen. US-Präsident Trump hat nach erneuten Angriffen zwischen den USA und dem Iran die Waffenruhe für beendet erklärt. Wir bekommen das beim Öl zu spüren und der Sprit ist laut ADAC wieder auf Märzniveau, bevor der Tankrabatt in Kraft getreten war. Deutschland liegt bei Investitionen in Forschung und Entwicklung, Software und Design weltweit in der Spitzengruppe. Nach einer Studie der Weltorganisation für geistiges Eigentum wurden in Deutschland im vergangenen Jahr knapp 730 Milliarden US-Dollar dafür investiert. Das bedeutet Platz 3 hinter Japan und den USA. 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
4: Mit Wolkenmix und aufwischendem Wind geht's durch den Tag in Hochfranken. Zum Nachmittag kommt dann auch mehr Sonne dazu und die Temperaturen bleiben aber meistens schon um 21 Grad stecken. In der kommenden eher sternklaren Nacht kühlt's dann auf 13 Grad ab. Ab morgen bis übers Wochenende bekommen wir viel Sonne geboten. Morgen noch bei rund 22 am Freitag und vor allem zum Wochenende wird's aber wieder richtig sommerlich mit 25 bis letztendlich 28 Grad. Aus der Radio Euroherz Wetterredaktion Christian Kühn.
5: Also ich sag, jetzt ist es ein bisschen Fahrt. Jetzt ist es ein bisschen Fahrt hier auf den Straßen. Ne? Wir haben 2 Blitzer. Schweinsbach, da wird geblitzt und in Karlsgrün auf Höhe der Turnhalle. Mehr ist nicht. 09281 880 880. Wenn ihr was seht, gerne Bescheid geben.
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5: James Arthur, Blindside, jetzt um 13:45. Servus, schönen Nachmittag euch.

0: Servus, Radio Euroherz hier am Mittwoch. Es kommt natürlich immer Mittwoch, ungefähr um diese Uhrzeit, unser Buchtipp. Spannend klingt das. Das wurde mir verraten. Bis jetzt, die Hauptfigur in unserem Buchtipp will eigentlich nur helfen. Doch bald stellt sich heraus, dass irgendwer sie manipuliert. Ich möchte mehr erfahren. Und ich erfahre jetzt mehr. Freut mich.
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2: Lo ist Reisejournalistin und hat sich nach einem traumatischen Erlebnis auf einem Kreuzfahrtschiff zurückgezogen. Nun endlich versucht sie, wieder Normalität in ihr Leben zu bringen. Da ist die Einladung zur Neueröffnung eines Schweizer Luxushotels genau richtig. Doch für einen Zeitungsartikel wäre ein Interview mit dem Hotelbesitzer Markus Leitmann der absolute Jackpot. Überraschenderweise wird Lo eines Nachts in dessen Hotelzimmer eingeladen. Doch im Hotelzimmer trifft sie nicht auf den Besitzer, sondern auf eine Frau, die behauptet, mit Markus zusammen zu sein. Allerdings vertraut sie ihr an, wie gewalttätig die Beziehung ist und dass sie in Lebensgefahr schwebt. Sie versucht, Lo zu überreden, ihr bei der Flucht zu helfen. Doch Lo reagiert zuerst zurückhaltend. Als sie dann doch beschließt zu helfen, befindet sich Lo allerdings bald selbst in großer Gefahr. The Woman in Suite 11 von Ruth Ware ist zweifellos fesselnd und ein spannendes Katz-und-Maus-Spiel, obwohl es gerade am Anfang etwas langatmig war. Insgesamt aber ein gelungener Thriller. Der Krimi Midsommertod führt nach Schweden. In dem kleinen Dorf Björkberg gibt es nicht viele Menschen und dennoch findet man plötzlich eine Menge Tote. Ein Lehrer wird erschossen. Zuerst vermutet man einen Jagdunfall. Dann wird der nächste Tote auf dem Midsommerfest gefunden. Ein wenig später dann ein Mann, der von einem Stapel Holz erschlagen wurde. In allen drei Fällen ist schnell klar, das sind keine Unfälle, sondern Morde. Ist der Mörder einer aus der überschaubaren

0: Dorfgemeinschaft. Der Schwedenkrimi von Elin Blomgren ist ein ruhiger Krimi in leicht düsterer Atmosphäre. Die Morde werden Stück für Stück aufgeklärt. Dabei kommen die Ruhe und die wunderbare Natur Schwedens nicht zu kurz. The Woman in Suite 11 aus dem DTV-Verlag und Midsommertod aus dem Fischer-Verlag sind für 17 Euro im Handel erhältlich.
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3: 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Ein Schreinermeister in Wunsiedel steht kurz vor der Schließung seines Betriebs, da ungewöhnliche Aktivitäten die Arbeit erschweren. 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
5: Ich bin Joshua Heise. An einem Gymnasium im oberbayerischen Schongau läuft ein größerer Polizeieinsatz. Auf der Plattform X hat die Polizei mitgeteilt, dass mehrere Personen verletzt wurden und eine Person festgenommen worden ist. Wie viele Menschen verletzt sind und wie schwer, ist noch nicht bekannt. Der Bereich rund um das Welfengymnasium soll derzeit gemieden werden. Jetzt auch offiziell. Aus Sicht von US-Präsident Trump ist die ohnehin wackelige Waffenruhe zwischen dem Iran und den USA beendet. Das sagte er am Rande des NATO-Gipfels in Ankara. Dieter Ebeling berichtet.
6: Trump ist richtig wütend auf die Iraner. Ich will nichts mehr mit ihnen zu tun haben. Sie sind Abschaum, sagte er. Für ihn sei der Waffenstillstand vorbei. Aber falls sie wollten, könnten die Unterhändler auch noch weiterreden. Fängt der Krieg jetzt also wieder an? Sehr wahrscheinlich. Aber auf jeden Fall sind die Ölpreise gleich nach Trumps Worten schon wieder steil in die Höhe geschossen.
5: Verspätungen wird es wohl weitergeben. Dafür ist mehr Service für die Reisenden der Deutschen Bahn geplant. Konzernchefin Palla hat am Vormittag ein Sofortprogramm vorgestellt. Künftig sollen Fahrgäste besser und schneller über Verspätungen, Zugausfälle oder kurzfristige Gleiswechsel informiert werden, unter anderem mit Hilfe von künstlicher Intelligenz. Immer mehr Touristen zieht es nach Schwaben. Der Regierungsbezirk kann laut Landesamt für Statistik die höchsten Zuwächse unter den bayerischen Regierungsbezirken verbuchen. So gab es bei den Übernachtungen ein Plus von fast 10% im Vergleich zum Vorjahresmonat. Zu Schwaben zählt auch das bei Urlaubern beliebte Allgäu. Die FIFA will nach Informationen des britischen Senders Sky News über ein Ende des Teilnahmeverbots für russische Mannschaften beraten. Anlass sei die Entscheidung des Internationalen Olympischen Komitees, die Sanktionen gegen russische Sportlerinnen und Sportler zu beenden. Wegen des russischen Angriffs auf die Ukraine waren sämtliche russische Teams von internationalen Wettbewerben ausgeschlossen worden.
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7: Mit Jan Gebelein. Sie spielen die große Liebe vor, in Wirklichkeit wollen sie nur ans Geld ihrer Opfer. Sogenannte Love-Scammer tauchen immer wieder auf Social Media oder Dating-Plattformen auf. Die Kripo Bayreuth rät, immer skeptisch zu sein, wenn es um Geldforderungen geht. Meist behaupten die Betrüger, dass sie Hilfe zum Beispiel für eine kranke Mutter brauchen. Gebt deshalb nicht zu viele persönliche Daten auf Social Media preis, insbesondere zum eigenen Vermögen. Niemals solltet ihr Zahlungen an fremde Menschen leisten. Etwa 2,5 Mal um die Welt. Soweit sind die Teilnehmer der Aktion Stadtradeln in Plauen geradelt. Ein neuer Rekord. Die fleißigsten Teams bekommen nach den Sommerferien im August eine Auszeichnung. In diesem Jahr hat Plauen gemeinsam mit dem Hofer Land, dem Landkreis Wunsiedel und dem Landkreis Tirschenreuth am Stadtradeln teilgenommen. Ziel ist es, die Menschen aufs Rad zu bekommen, die Teamarbeit zu stärken und etwas für den Klimaschutz zu tun. 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
8: Der Wind frischt wieder auf mit Wolkenmix, zum Nachmittag dann auch öfter Sonne in Hochfranken. Die Temperaturen erreichen aber höchstens um 21 Grad. In der Nacht ist dann eher sternklar mit Tiefstwerten um 13 Grad. Von morgen an bis übers Wochenende wird es nicht nur immer sonniger, der Wind bleibt schwächer. Morgen sind es noch um 22 am Freitag und zum Wochenende geht es aber weiter rauf auf 25 bis

0: Allmählich 28 Grad. Aus der Radio Euroherz-Wetter-Redaktion Christian König.
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3: Vorsicht bitte auf der A9 Richtung Nürnberg, Höhe Neila-Selbitz, da Gegenstände auf der Fahrbahn. Geblitzt wird in Schweinsbach. Mehr habe ich nicht. 09281 880 880. Wenn noch was ist, sagt gerne Bescheid.
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3: Einen schönen Mittwoch euch. Willkommen in dieser Sendung. Oder wie es manchmal heißt:
4: Arbeitszeitbetrug. Arbeitszeitbetrug.
3: Nein. Heute nicht. Heute habe ich hervorragende Laune. Ich weiß nicht, woran das liegt. Vielleicht am Wetter. Nein, das war ein traumhaft schöner Mittwoch. Da bin ich mir ja so sicher.

0: Und hier ist Radio Euroherz am Mittwoch. Servus.
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2: Servus, hallo, schönen Mittwoch. Ich habe gerade mal meinen privaten Kalender geguckt. Da habe ich mir nämlich auch die Spiele der Fußball-Weltmeisterschaft eintragen lassen. Das kann man ja zum Beispiel bei Apple-Produkten machen, dass man dann irgendwie so ein Kalender-Newsletter abonniert. Und da hat man alle Spiele. Und ich habe gesehen, heute ist kein WM-Spiel. Deswegen kurz die Frage, was macht man um 22 Uhr an einem Mittwoch vor der WM? Was war da unser Plan? Was haben wir getan?
3: Na,

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1: Mit Jan Gebelein. Eine freilaufende Katze wird für ein Tier in Not gehalten, eingefangen und landet im Tierheim. Solche Fälle diskutieren Katzenbesitzer in der Region gerade, vor allem in den sozialen Medien. Im Mittelpunkt steht die Frage, ist es rechtlich in Ordnung, eine Freigängerkatze einfach ins Tierheim zu bringen? Philipp Dibodei von der Polizei Oberfranken.
2: Grundsätzlich sollte man bedenken, dass nicht jede freilaufende Katze automatisch herrenlos ist. Gleichzeitig kann ich aber bei Tieren tatsächlich Situationen erkennen, wo sie Hilfe benötigen. Zum Beispiel, wenn sie verletzt, geschwächt oder sich in hilfloser Lage befinden. Hier sollte man nicht wegsehen und geeignete Hilfe organisieren.
1: Solltet ihr unsicher sein, ob eine Katze tatsächlich Hilfe braucht, sind Tierheime und Tierarztpraxen eure ersten Anlaufstellen. Die Profis können checken, ob das Tier wirklich in Not ist. Ist die Katze gechippt, können sie darüber auch den Besitzer finden. Ein Umspannwerk in Pöhl im Vogtland ist das Ziel von Einbrechern gewesen. Vergangene Nacht zerschnitten Unbekannte mehrere Zaunfelder eines Firmengrundstücks am Umspannwerk. Dann fuhren sie vermutlich mit einem Fahrzeug auf das Gelände des Umspannwerks und brachen die Lagerräume auf. Dort nahmen sie mehrere Kabeltrommeln und zahlreiche Messingklemmen mit. Der Schaden beträgt allein 50.000 Euro. Dazu kommt noch ein Sachschaden von 10.000 Euro. Die Polizei in Plauen sucht jetzt Zeugen und bittet alle, denen Personen oder Fahrzeuge am Umspannwerk aufgefallen sind, sich zu melden. Eng verwoben mit der Landschaft, Natur und Kultur im Fichtelgebirge und das von klein auf. Das macht das Kinderhaus Königin Luise in Bad Alexandersbad aus. Die Kita darf sich auch weiter Naturpark-Kita nennen. Zum Familienfest gab es nun eine weitere Zertifizierung mit diesem Titel von Landrat Peter Berek. 5 Jahre ist die aktuelle Urkunde gültig. Der Verband Deutscher Naturparks zeichnet bundesweit Einrichtungen damit aus. Vorausgesetzt, die Kita integriert Naturparkthemen dauerhaft in ihre pädagogische Arbeit. Die Kinder nehmen an Exkursionen teil, haben Projekttage und gehen gemeinsam auf Entdeckungstouren. Alles, um sie frühzeitig für einen nachhaltigen Umgang mit der Natur zu begeistern, heißt es in einer Mitteilung aus dem Landratsamt Wunsiedel.
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1: An einem Gymnasium im oberbayerischen Schongau läuft ein größerer Polizeieinsatz. Auf der Plattform X hat die Polizei mitgeteilt, dass mehrere Personen verletzt wurden und eine Person festgenommen worden ist. Der Vorfall deutet laut einem Polizeisprecher auf eine Amoklage hin. Ein Palliativarzt ist wegen 15-fachen Mordes von Patienten zur Höchststrafe verurteilt worden. Das Landgericht Berlin verhängte gegen den Mann eine lebenslange Freiheitsstrafe und stellte die besondere Schwere der Schuld fest. Zudem wurde eine Sicherungsverwahrung nach der Haftstrafe angeordnet und ein lebenslanges Berufsverbot verhängt. 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
3: Mit Wolkenmix und auch frischem Wind geht's durch den Tag in Hochfranken. Zum Nachmittag kommt dann auch mehr Sonne dazu und die Temperaturen bleiben aber meistens schon um 21 Grad stecken. In der kommenden eher sternklaren Nacht kühlt's dann auf 13 Grad ab. Ab morgen bis übers Wochenende bekommen wir viel Sonne geboten. Morgen noch bei rund 22 am Freitag und vor allem zum Wochenende wird's aber wieder richtig sommerlich mit 25 bis letztendlich 28 Grad. Aus der Radio Euroherz Wetterredaktion Christian Kühn.
4: Servus auf die Straßen. Wir gucken auf die A9 Richtung Nürnberg zwischen dem Dreieck Bayerisches Hochland und Hoffest. Da Gegenstände auf der Fahrbahn, Reifenteile liegen da. Ansonsten haben wir noch Blitzer in Schweinsbach. Das war's. 09281 880 880. Wenn noch was ist, sag gerne Bescheid.
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4: Kurz nach 2:30 ist es. Ich wünsche dir einen wunderschönen Nachmittag. Jetzt mit Wax und Right Between the Eyes.

0: Morgen, da haben wir uns wieder. Viel Spaß jetzt an diesem Mittwochnachmittag.
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1: Ich bin Oliver Urbanke. Zahlreiche Polizeibeamte sind an einem Gymnasium in Oberbayern im Einsatz. Mehr als 15 Streifen seien zum Welfengymnasium in Schongau geschickt worden, heißt es von der Polizei. Fabian Schaffer berichtet.
2: Es gibt mehrere Verletzte. Der mutmaßliche Täter sei festgenommen worden, hieß es. Zudem deutet der Vorfall auf eine Amoklage hin. Was genau sich an der Schule zutrug, ist noch unklar, ebenso wie viele Menschen wie schwer verletzt wurden. Das werde derzeit noch abgeklärt.
1: Ein Palliativarzt ist wegen 15-fachen Patientenmordes zur Höchststrafe verurteilt worden. Das Landgericht Berlin hat den 41-Jährigen zu lebenslanger Freiheitsstrafe verurteilt und die besondere Schwere der Schuld festgestellt. Zudem wurde eine Sicherungsverwahrung nach der Haftstrafe angeordnet und ein lebenslanges Berufsverbot verhängt. Verspätungen wird es wohl weiter geben, dafür ist mehr Service für Reisende bei der Deutschen Bahn geplant. Konzernchefin Paller hat am Vormittag ein Sofortprogramm vorgestellt. Künftig sollen Fahrgäste beispielsweise besser und schneller über Verspätungen, Zugausfälle oder kurzfristige Gleiswechsel informiert werden, unter anderem mithilfe von künstlicher Intelligenz. Die Teilzeitquote unter Lehrerinnen und Lehrern an den allgemeinbildenden Schulen in Deutschland ist weiter gestiegen. 44% der Lehrkräfte unterrichtete im vergangenen Schuljahr in Teilzeit, teilte das Statistische Bundesamt mit. Damit erreichte die Teilzeitquote bei Lehrkräften einen neuen Höchststand. Außerdem war mehr als jede dritte Lehrkraft im Schuljahr 24/25 mindestens 50 Jahre alt. Die FIFA will nach Informationen des britischen Senders Sky News über ein Ende des Teilnahmeverbots für russische Mannschaften beraten. Anlass sei die Entscheidung des Internationalen Olympischen Komitees, die Sanktionen gegen russische Sportlerinnen und Sportler zu beenden. Wegen des russischen Angriffs auf die Ukraine im März 2022 waren sämtliche russische Teams von internationalen Wettbewerben ausgeschlossen worden.
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3: Mit Jan Gebelein. Ist es in Ordnung, eine Katze ins Tierheim zu bringen, weil sie frei herumläuft? Nachfragen sieht man täglich auf Social Media. Es kommt auf den Einzelfall an, sagt uns ein Sprecher der oberfränkischen Polizei. Zuerst heißt es checken, in welchem Zustand sich das Tier befindet. Wenn die Katze verletzt und ausgehungert ist, ist es völlig in Ordnung, Hilfe zu organisieren. Tierheime und Tierarztpraxen sind da die ersten Adressen. Die können auch prüfen, ob die Katze gechippt und eventuell vermisst ist. Die Polizei in Plauen sucht Zeugen, die vergangene Nacht etwas Verdächtiges am Umspannwerk in Pöhl beobachtet haben. Dort sind Unbekannte eingebrochen. Zunächst zerschnitten sie einen Zaun eines Firmengrundstücks und fuhren dann auf das Gelände des Umspannwerks. Dort stiegen sie in die Lagerräume ein und klauten mehrere Kabeltrommeln und mehrere Messingklemmen. Der Schaden beträgt insgesamt 60.000 Euro. 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
4: Der windige Wolkenmix wird allmählich freundlicher, sprich die Sonne mischt sich dazu bis zum Abend in Hochfranken, aber es geht kaum über 20 Grad. Nachts zeigen sich oft die Sterne und es wird frisch mit Frühwerten um 13 Grad. Morgen kriegen wir erstmal recht viel Sonne, aber dann entstehen harmlose Quellwolken bei etwa 21 Grad. Am Freitag und zum Wochenende gibt es nicht nur Sonne von früh bis spät, sondern es wird wieder sommerlicher mit 25 bis 27 Grad im Schnitt. Aus der Radio Euroherz Wetterredaktion Christian König.
5: Gleich 3:04 der Euroherz-Service. Die schnellsten Verkehrsinfos von hier mit der A9 Richtung Nürnberg. Zwischen Dittersdorf und Schleiz aufpassen bitte ein defektes Fahrzeug auf dem Standstreifen. Und A9 Richtung Nürnberg zwischen Marktschorgast und Bad Benneck-Himmelkron. 2 Kilometer Stau. Plant hier bitte 10 Minuten länger ein. Geblitzt wird auf der A93 in Richtung Hof kurz nach der Anschlussstelle Mitterteich Nord. Dankeschön an Patrick fürs Durchgeben. Und in Schweinsbach steht auch noch ein Blitzer. Wenn ihr noch was habt, sagt Bescheid. 09281 880 880.
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5: Am Mittwoch, hallo zusammen. Seit 20 Jahren stehen Sie auf der Bühne. Und heute sind Sie bei mir zu Gast. Die Troglauer im Feierabendstarter hier bei Radio Euroherz. Wir plaudern gleich ein bisschen über Ihre bisherige Karriere und neue Projekte. Ihr bleibt dran, das alles nur hier bei mir im Feierabendstarter.

0: Nachmittag mit dem Feierabendstarter. Ein einmaliges Konzert. Das war der Plan. Und mehr sollte es eigentlich gar nicht werden. Ja, und heute stehen die Troglauer seit 20 Jahren auf der Bühne. Jedes Album in den Top 15. 48 Millionen Views auf YouTube, 55 Millionen Streams bei Spotify. Also es läuft, kann man sagen. Wir sprechen heute über eine der erfolgreichsten Show- und Livebands der neuen Volksmusik. Das sind die Troglauer. Und bei uns ist Markus Mike Raps. Wie ist das eigentlich alles passiert?
1: Ja, also gerade für das, wie es eigentlich alles angefangen hat, dass es ein einmaliges Konzert eigentlich nur geplant war, ist es schon Wahnsinn, erstens, was daraus geworden ist und vor allem, wie lang das so funktioniert,
0: ja,
1: dass wir uns auch untereinander verstehen, dass die Leute uns alle noch hören und sehen wollen und dass es immer wieder neue Sachen gibt, die wir erleben können und dürfen zusammen.
0: Ja, das ist Wahnsinn, also im wahrsten Sinne des Wortes. Wie hat es denn damals musikalisch angefangen? Was war der Sound der Troglauer von Anfang an?
1: Wir haben tatsächlich angefangen, volkstümliche oder Schlagermusik in unserem Style zu spielen. Also wir waren alles Rockmusiker oder sind es eigentlich im Herzen immer noch. Mhm. Mit E-Gitarren haben wir aber auch den anderen Weg gesucht und haben gesagt, okay, was gibt es denn so für Rock-Songs, die wir unbedingt live spielen müssen, aber eigentlich so gar nicht kennen, und haben dann zum Beispiel von Blink 182 oder Small Things als Polka gemacht oder Highway to Hell als Polka. Und ja, irgendwann hatten wir das große Glück, dass bei einem Konzert eine komplette Belegschaft von Ariola damals da war und gesagt so, Mensch, das ist echt cool, was ihr da macht, kommt doch mal vorbei, lass uns doch mal reden. Dann waren wir in München und haben einen Plattenvertrag hingeknallt und dann war aus diesem einen Konzert auf einmal, scheiße, jetzt ist es echt soweit, dass wir unser Hobby zum Beruf machen dürfen. Ja, und das ist jetzt 20 Jahre her und wir sind immer noch fleißig unterwegs und haben einen Riesenspaß bei dem, was wir so machen.
0: Das ist sehr cool und den Spaß haben auch eure Fans. Was ist denn das Schönste für euch, wenn ihr auf der Bühne steht?
1: Für uns ist es immer das Schönste, wenn wir auf der Bühne stehen und schauen in unser Publikum, wie es immer so schön heißt, und wir sehen lauter strahlende Gesichter und sehen Leute, die es schaffen, ihre Sorgen einfach daheim zu lassen und einfach einen wunderschönen Abend haben und Spaß haben und einfach nur mal wieder Party mit uns zu feiern.
0: Nach dem Motto eines eurer Songs, Party miteinander. Ne? Strahlende Gesichter, das ist der Antrieb der Troglauer und die Band sieht inzwischen wirklich überall auf der Welt. Also was bedeutet dir dieser Erfolg denn persönlich, Mike?
1: Naja, wir zwicken uns schon immer gegenseitig und denken uns, Mensch, was ist aus diesem Spaß im Endeffekt geworden und dass wir in der Welt umeinander fahren, fliegen dürfen und Sachen sehen und erleben dürfen, die man sonst niemals erleben hätte können. Also jetzt sind wir in dem Jahr dann zum 4. oder 5. Mal sogar in Brasilien auf dem zweitgrößten Oktoberfest der Welt. Das, wenn uns vor 20 Jahren einer gesagt hätte, da hätte ich gesagt, naja, du spinnst voll.
0: Krass, also vielen lieben Dank. Wir reden gleich weiter mit dir, lieber Markus Mike Raps, und mehr von den Troglauern und ihren neuen Songs gibt's also auch gleich hier im Feierabendstarter. Jetzt gibt's schon mal was auf die Ohren, das Bobfahrerlied von den Troglauern.

0: Der Feierabendstarter bei Radio Euroherz und ich bin heute nicht alleine, denn ich habe heute die Troglauer bei mir. Vor über 20 Jahren haben sie als Troglauer Burm, als Coverband begonnen. Inzwischen ist viel passiert, die Jungs aus der Oberpfalz rocken Deutschland und Österreich. Und bei uns ist heute Markus Mike Raps. Ja, 20 Jahre Troglauer, 20 Jahre Bierzelte. Und wer so viel Zeit in Bierzelten verbringt, der trifft doch irgendwann Leute, die man einfach besingen muss. Genau daraus ist euer neuer Song entstanden. Der heißt Bierzeltlegende. Wie viel Wahrheit, Herz und augenzwinkernde Beobachtung stecken denn in diesem Lied, lieber Mike?
1: Man überlegt ja immer, über was könnte man denn ein bisschen erzählen, über was könnte man denn singen. Und da wir ja 20 Jahre und noch länger unterwegs sind und in wahrscheinlich allen Bierzelten der Welt schon waren, sieht man oder erlebt man immer wieder Leute, die, wo man sich denkt, Mensch, Alter, du bist echt eine richtige Bierzeltlegende. Und über genau dieses Thema haben wir jetzt einen Song geschrieben. Und ja, das ist so unsere aktuelle Single eigentlich im Moment.
0: Also das Thema Heimat, das Thema Dorf zieht sich durch den ganzen Troglauer Kosmos. Was bedeutet das für dich persönlich, Mike? Also ja, was bedeutet das? Darüber sprechen wir jetzt.
1: Für uns ist es wahnsinnig wichtig, weil wir sind sehr viel unterwegs und kommen viel in der Welt rum und sehen auch richtig viel. Und es ist auch für uns echt schön, irgendwo anders zu sein und auch Sachen zu erleben. Und wenn es in Brasilien Sachen zu essen und trinken ist. Aber wenn man dann wieder heimkommt und schaut dann am Sonntagnachmittag sein Fußballspiel daheim am Dorf an, dann ist es einfach das, was mir persönlich unfassbar fehlen würde, wenn es jetzt heißt, ich muss aus meinem Dorf weg. Also von dem her ist es für mich und auch für die ganze Band wirkliches Lebensgefühl und da keine irgendwie Geschichten, sondern wir leben da und uns bringt da keiner mehr weg.
0: Und das hört man in jedem Song auf jeder Bühne. Nach den Nachrichten um halb geht es weiter mit den Troglauern. Dann erzählt uns Mike über eine ganz spezielle Zusammenarbeit, die ihm und der Band ja, durchaus die ein oder andere schlaflose Nacht beschert hat. Hier sind die Troglauer bei Radio Euroherz mit ihrer aktuellen Single Bierzeltlegende.

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11: Um 3:30 mit Jan Gebelein. Der Untreusee ist großes Gesprächsthema in Hof. Die SPD-Stadtratsfraktion hat im vergangenen Jahr gleich mehrere Anträge dazu eingebracht. Unter anderem hatte sie gefordert, verschiedene Maßnahmen zur Stärkung als Sportfläche zu prüfen. Damit hat sich jetzt der Bau- und Stadtentwicklungsausschuss beschäftigt. Was die Stadtverwaltung geantwortet hat, weiß Euroherz-Reporterin Lisa Grieshammer.
12: Die Verwaltung hat einen Überblick über den runden Tisch zum Untreusee gegeben. Der hat sich mehrfach mit dem niedrigen Wasserstand des Sees beschäftigt. Auch der neue Schwimmsteg war Thema, für den die Stadt das Wasser ablassen musste. Künftig sollen die Stauziele flexibler sein. Die Reinigung des Gewässers ist dadurch im bisherigen Umfang nicht mehr möglich. Auch künftig will die Stadt bei Modernisierungen auf Schwimmstege setzen. Durch den niedrigen Wasserstand sind auch in diesem Sommer die Bootsliegeplätze nicht nutzbar. Wie im vergangenen Jahr erhebt die Stadt deshalb keine Gebühren.
11: Der Antrag ging einstimmig durchs Gremium. Es soll ein Austausch mit dem Wasserwirtschaftsamt, den Vereinen und Gewerbetreibenden forciert werden. Diese Entscheidung hat nicht nur Wintersportfans getroffen. Das Internationale Olympische Komitee nimmt die nordische Kombination nach über 100 Jahren aus dem Olympiaprogramm. Das hat auch Auswirkungen auf die Region. Der Landrat des Vogtlandkreises Thomas Hennig reagiert auf diese Entscheidung mit Erschütterung. In Klingenthal ist ein Bundesstützpunkt für die Nachwuchs- und Spitzensportförderung. Hennig sorgt sich jetzt um die langfristige Finanzierung. Momentan bestehe zwar Planungssicherheit, mittelfristig gelte es jedoch, neue Antworten zu finden, um den Standort zu sichern. Gemeinsam mit dem Zweckverband, dem Betreiber, dem Freistaat Sachsen und dem Bund will sich Hennig dafür einsetzen, die Zukunft des Bundesstützpunkts zu sichern und jungen Talenten weiterhin beste Bedingungen zu bieten. Im Sommer herrscht oft Flaute bei den Blutspenden. Viele sind verreist und haben gerade andere Dinge im Kopf. Blutspenden werden allerdings das ganze Jahr benötigt. Vor den Ferien geht es jetzt nochmal ans Auffüllen der Reserven. In der Grundschule in Bad Weißenstadt könnt ihr zum Beispiel heute von 16.30 Uhr bis 19.30 Uhr Blut spenden. Morgen Nachmittag geht das in Riau und Geroldsgrün. Damit ihr schnell drankommt und alles reibungslos abläuft, bitte das BRK um Terminreservierungen. Die Anmeldedaten und alle weiteren Termine im Juli findet ihr bei uns auf der Website.
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11: Zahlreiche Polizisten sind derzeit an einem Gymnasium in Schongau in Oberbayern im Einsatz. Bei der möglichen Amoktat sind laut einer Polizeisprecherin mindestens zwei Mädchen schwer verletzt worden. Der festgenommene Verdächtige sei 16 Jahre alt, sagte die Polizeisprecherin. Die NATO-Staaten haben bei ihrem Gipfeltreffen in Ankara neue Rüstungsverträge im Umfang von mehr als 43 Milliarden Euro angekündigt. Im Text der Abschlusserklärung heißt es zudem, man verpflichte sich dazu, die gemeinsamen Produktionskapazitäten auszubauen. Außerdem sagten die Verbündeten der Ukraine 70 Milliarden Euro für dieses und mindestens genauso viel für nächstes Jahr zu. 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
12: Dankeschön, Jan.
11: Gerne.
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4: Im windigen Wolkenmix lässt sich bis zum Abend die Sonne in Hofhagen allmählich häufiger blicken. Es geht aber nur geringfügig über 20 Grad. Nachts ist es eher sternklar und es wird ziemlich frisch in der Früh mit 13 Grad. Dann scheint morgen erstmal die Sonne, aber schon bald bilden sich einige Quellwolken bei etwa 21 Grad. Sommerlicher und meist sonnig ist es dann am Freitag, Samstag und Sonntag. Heißt bei 25 bis 27 Grad durchaus passendes Grill- und Badewetter. Aus der Radio Euroherz Wetterredaktion Christian König.
12: Dankeschön, auch an dich, Christian. Kurz nach 3:30 unser Blick auf die Straßen mit dem Euroherz-Service. A9 Richtung Nürnberg zwischen Markt Torgast und dem Dreieck Bayreuth-Kulmbach. 4 Kilometer stockender Verkehr. Rechnet hier mal 10 Minuten länger ein. B2 Lessingstraße in Hof zwischen der Plaunerstraße und der Marienstraße stockt es. Auch hier sind es 10 Minuten mehr momentan. Und es stockt auch auf der B92 in Richtung Schönberg zwischen Schöpstrehe und Plauen. Alle Blitzer immer zuerst bei Radio Euroherz. A93 Richtung Hof, ein Blitzer kurz nach der Anschlussstelle Mitterteich Nord. Und in Schweinsbach steht auch noch einer. Habt ihr noch was gesehen? Staus, Blitzer oder Verkehrsstörungen? Dann gerne melden 09281 880 880. Dankeschön.
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0: Bryan Adams, hier auf der besten Playlist für die Region. Euch einen wunderschönen Mittwochnachmittag. Heute mit den Troglauern hier im Feierabendstarter. Ja, Heavy Metal, Volksmusik. Also Heavy Volksmusik trifft Metal. Also Lederhose trifft Nieten. Wow, also egal wie. Es klingt nach einer verrückten Idee, war aber eigentlich bei den Troglauern nur eine Frage der Zeit. Markus Mike Raps ist heute unser Gast. Eure neue Single Bierzeltlegende haben wir jetzt schon gehört. Ihr habt aber noch einen neuen Song, der heißt Wir haben Dorf. Und den habt ihr mit der oberfränkischen Metalband Hämatom aufgenommen. Ja, wie ist denn diese ungewöhnliche Zusammenarbeit entstanden, Mike?
1: Also wir kennen uns ja schon seit der Kindheit tatsächlich. Also der Danny, unser Gitarrist, war mit zwei von den Hämatomlern in der Schulband damals in Kemnath an der Realschule. Und okay, wir haben gegeneinander, miteinander Fußball gespielt und kennen uns tatsächlich schon seit 13 oder 14, seit wir waren. Haben früher miteinander in Coverbands zusammengespielt und haben uns dann in zwei verschiedene Richtungen entwickelt. Hämatom, Rock, Metal und wir halt so die Heavy Volksmusik. Und man trifft sich ja so oft und da war schon seit 20 Jahren ist da, glaube ich, der Running Gag. Ja, irgendwann machen wir mal was zusammen. Ja, ja, natürlich. Naja, machen wir schon. Also servus dann. Und 2024 war es, da haben wir unser 20-jähriges Bühnenjubiläum gehabt. Da war Hämatom am Vortag bei uns in Kemnath am Stadtplatz und wir dann am Samstag. Bei Hämatom haben wir zwei, drei Songs mitgespielt und umgekehrt haben die bei uns Songs mitgespielt. Und der Ost im Dirndl zum Beispiel von Hämatom. Also das war wahnsinnig cool. Und das hat live so gut funktioniert, dass wir dann gesagt haben, okay, jetzt ist es aber wirklich an der Zeit, dass wir mal zusammen einen Song probieren. Haben dann auch lange überlegt, um was könnte man denn, was passt denn für beide Seiten und sind dann übers Thema Party, übers Thema ey, feiern, Bier, saufen, irgendwie war das alles zu platt und haben dann gedacht, okay, was verbindet uns denn? Und im Endeffekt, das ist die Musik und die Heimat, das Dorf, also wir kommen alle vom Dorf quasi. Und ja, das haben wir dann in dem Text sehr überspitzt natürlich ein wenig dargestellt, wie die schöne Romantik, die Wiese und die Hämatomler, die Fanta Korn in der Badewanne, wo wir raussaufen. Und ja, entstanden ist Wir haben Dorf.
0: Wir haben Dorf, also entstanden aus echter Freundschaft und echter Heimat. Wie hat denn das Publikum reagiert? Beide Seiten hatten so ihre Bedenken, oder?
1: Ich muss gestehen, so nervös vor einer Veröffentlichung waren beide Seiten, glaube ich, noch nie. Mhm. Wir fanden den Song super, aber es kann natürlich schon sein, dass die Troglauer-Fans so jetzt mal sagen, ey, was ist denn das für ein Schrei, was ist denn das für ein Metal? Und von der Hämatom-Seite dann kommt, ey, was wollt's denn mit denen in der Lederhosen? Also so, dass es passieren kann, dass es einfach wirklich gar keinem gefällt. Aber genau das Gegenteil war zum Glück der Fall. Also gerade auf Social Media und so weiter, das Lied explodiert gerade und da waren wir schon sehr, sehr, sehr, sehr glücklich, dass es so gekommen ist.
0: Das kann ich mir vorstellen. Also das Lied explodiert auf Social Media, in den Bierzelten, einfach überall. War das jetzt eine einmalige Sache oder gibt es mehr von den Troglauern und Hämatom?
1: Also wir werden das ein oder andere Konzert zusammenspielen. Zum Beispiel sind wir an Weihnachten am 26. Dezember zusammen in Trockau auf dem Dämonentanz, auf dem Festival von Hämatom. Sind wir zu Gast und vielleicht sieht man sich ja so irgendwann mal, dass man sich gegenseitig einlädt. Wir bieten uns ein wenig an, vielleicht dürfen wir mal auf ein Festival fahren oder solche Sachen.

0: Nee, also es ist jetzt kein weiterer Song geplant, aber wenn sich wieder was ergibt, dann sehr gerne.
1: Okay, also schon mal vormerken, der 26. Dezember, Trockau, Dämonentanz und auch bald hier bei uns in der Region, die Troglauer am kommenden Montag beim Wiesenfest Münchberg. Vielen lieben Dank an dieser Stelle, Mike. Und wer weiß, vielleicht folgen ja doch irgendwann auch noch mehr gemeinsame Songs mit Bands, wie beispielsweise Hämatom. Ihr könnt euch jetzt selbst mal davon ein Bild machen. Hier sind sie, die Troglauer und Hämatom mit Wir haben Dorf.

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1: Ich bin Oliver Urbanke. Großeinsatz in Schongau in Oberbayern. Wie die Polizei mitgeteilt hat, gibt's Hinweise auf eine Amoktat am Welfengymnasium. Dabei sollen mehrere Menschen verletzt worden sein, darunter zwei schwer verletzte Mädchen. Der

0: Der Arzt soll von 2021 bis 2024 die Morde begangen haben. Bei Hausbesuchen gab er 12 Frauen und 3 Männern einen tödlichen Medikamentenmix. Das jüngste Opfer war 25 Jahre alt, das älteste 94. Alle waren schwerst krank, lagen aber noch nicht im Sterben. Der Arzt sagte im Prozess, er habe den Patienten Leid und Siechtum ersparen wollen.
1: Deutschland ist beim Thema Sonntagsshopping gespalten. Laut einer YouGov-Umfrage sind 43% dafür, 50% dagegen. Handelsverbände sehen Einkaufen als Freizeiterlebnis. Die Gewerkschaft Verdi entgegnet, dass der Sonntag für Beschäftigte der einzige verlässlich planbare freie Tag ist. Die Sonntagsöffnungszeit ist an das Ladenschlussgesetz gekoppelt und von Bundesland zu Bundesland unterschiedlich. Das Vertrauen in die Deutsche Bahn hat in den vergangenen Jahren schwer gelitten. Der bundeseigene Konzern hat sich daher zum Ziel gesetzt, mit 3 Maßnahmenpaketen schnell für bessere Stimmung zu sorgen. Im Mittelpunkt stehen KI-Lösungen, schnellere Auskünfte für Fahrgäste und mehr Komfort. Nicht nur bei der Bahn, auch in vielen anderen Branchen wird der Umgang mit künstlicher Intelligenz immer wichtiger. In Stellenanzeigen fordern Unternehmen mittlerweile immer öfter KI-Fähigkeiten von Bewerberinnen und Bewerbern. In einer Studie dazu heißt es auch, dass inzwischen 40% der Unternehmen in irgendeiner Form auf künstliche Intelligenz setzen.
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3: Mit Jan Gebelein. Mit dem niedrigen Wasserstand des Hofer Untreusees hat sich jetzt der Bau- und Stadtentwicklungsausschuss beschäftigt. Grund war ein Antrag der SPD-Fraktion aus dem vergangenen Jahr. Die Verwaltung hat dabei einen Überblick zum runden Tisch gegeben. Ein Grund war auch der neue Schwimmsteg, für den die Stadt das Wasser ablassen musste. Künftig sollen die Stauziele flexibler sein, wenn auch dadurch die Reinigung des Gewässers nicht mehr so umfangreich wie bisher möglich ist. Für die Bootsliegeplätze erhebt die Stadt wie im vergangenen Jahr keine Gebühren. Bei den kommenden Olympischen Winterspielen fliegt die nordische Kombination nach mehr als 100 Jahren aus dem Programm. Der Landrat des Vogtlandkreises Thomas Hennig ist erschüttert. Er sorgt sich jetzt um die langfristige Finanzierung des Bundesstützpunkts in Klingenthal für die Nachwuchs- und Spitzensportförderung. Zwar bestehe momentan Planungssicherheit, mittelfristig brauche es jedoch neue Antworten, um die Zukunft des Standorts zu sichern. 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
4: Der windige Wolkenmix wird allmählich freundlicher, sprich die Sonne mischt sich dazu bis zum Abend in Hochfranken, aber es geht kaum über 20 Grad. Nachts zeigen sich oft die Sterne und es wird frisch mit Frühwerten um 13 Grad. Morgen kriegen wir erstmal recht viel Sonne, aber dann entstehen harmlose Quellwolken bei etwa 21 Grad. Am Freitag und zum Wochenende gibt es nicht nur Sonne von früh bis spät, sondern es wird wieder sommerlicher mit 25 bis 27 Grad im Schnitt. Aus der Radio Euroherz Wetterredaktion Christian König.
5: 3:04. Unser Blick auf die Straßen mit dem Euroherz-Service geht erstmal auf die A9 Richtung Nürnberg. Zwischen Markt Czorgast und dem Dreieck Bayreuth-Kulmbach 4 Kilometer stockender Verkehr. Ihr braucht hier 10 Minuten länger. A9 Richtung Berlin zwischen dem Bindlacher Berg und Bad Benneck-Himmelkron. 1 Kilometer Stau. Auch hier bitte 5 Minuten mehr einplanen. Ganz ähnlich sieht's auf der A93 Richtung Hof aus zwischen Höchstädt und Schönwald. Auch hier dichter Verkehr plus 5 Minuten sind's obendrauf. B92 in Richtung Schönberg zwischen Schöpstrehe und Plauen. Auch hier stockt es momentan. Genauso wie auf der B92 Richtung Schönberg zwischen Görnitz und Rebersreuth. Und wir haben noch die B303 Marktredwitz Richtung Bad Benneck. Zwischen Marktredwitz und Marktredwitz West. Hier liegt ein Spanngurt auf der Fahrbahn. Bitte gut aufpassen. Geblitzt wird auf der A93 Richtung Hof kurz nach der Anschlussstelle Mitterteich Nord. Und in Schweinsbach steht auch noch ein Blitzer. Haben wir noch was vergessen? Habt ihr noch was gesehen? Sagt uns gern Bescheid. Einfach anrufen oder ihr lasst mir eine WhatsApp da. 09281 880
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5: Am Mittwochnachmittag euch eine schöne sonnige Zeit. Ich arbeite hier beim Radio und das schon seit 6 Jahren und müsste es eigentlich besser wissen, weil wir auch euch immer wieder vor Betrugsfällen warnen. Aber ja, so ein bisschen in der soften Version bin ich auch jetzt drauf reingefallen. Es geht super, super schnell. Was mir passiert ist und vor welchem Betrugsfall wir euch heute auch noch schützen wollen, das hört ihr gleich nach 2 Songs am Stück.

0: schönen Mittwochnachmittag euch mit dem Feierabendstarter. Ich bin Julia Großmann und ich sollte es eigentlich besser wissen, denn jeden Tag, ja nahezu jeden Tag, berichten wir hier von Betrugsfällen. Jetzt habe ich versucht, etwas zu verkaufen über eine Internetplattform und bin auch so ein bisschen drauf reingefallen, denn ich wurde gefragt, kannst du mir bitte deine PayPal Kontakt schicken, ja, also dann dementsprechend ja auch die E-Mail-Adresse. Ich habe ein bisschen gezögert, wurde sogar noch von der Plattform darauf hingewiesen, mach's nicht, hab's doch gemacht. So, dann kamen die Spam-Mails rein, da war mir dann klar, okay, hier wollte mich jemand reinlegen, weiter bin ich nicht drauf reingefallen, Gott sei Dank. Passt also gut auf euch auf, wir wollen auch, dass ihr nicht auf andere Betrugsmaschen reinfallt, sowas wie Love Scamming, ja, das ist der eiskalte Betrug mit der großen Liebe im Internet. Wie läuft denn das Ganze ab? Manuel Stark von der Kripo Bayreuth.
1: Der Erstkontakt zieht sich eigentlich durch wie ein roter Faden. Oftmals die sozialen Medien, Partnerbörse etc. pp., wo man die ersten Kontakte dann zu den potenziellen Opfern dann auch knüpft. Und über diesen losen Kontakt entwickelt sich dann quasi eine Art Beziehung zwischen Opfer und Täter. Es ist dann oftmals für den oder diejenigen zu schön, um wahr zu sein.
0: Das heißt, die Täter spielen die große Liebe vor, aber was wollen sie eigentlich?
1: In der Regel geht es nur ums Geld. Oftmals fängt es dann auch so an, wenn es kleinere Beträge gefordert, für so Kleinigkeiten wie eine potenzielle Taxifahrt, um einfach mal zu gucken, wie bereitwillig gibt der oder diejenige das Geld heraus und natürlich auch um abzuklopfen, wie viel Bargeld oder Vermögen ist denn überhaupt bei dem oder derjenigen auch vorhanden.
0: Und die Täter haben auch häufig Muster, als wen sie sich dann online ausgeben.
1: Prominente werden verwendet oder die Namen der Prominenten. Was wir aber auch regelmäßig haben, sind diese vermeintlichen Berufe. Sei es sind Soldaten, die gerade im Kriegseinsatz im Ausland sind. Es sind Ärzte, zum Beispiel bei Ärzte ohne Grenzen sind regelmäßig unterwegs. Das sind natürlich auch Berufe, wo ich sagen kann, okay, da kommt es nicht kurzfristig zu einem potenziellen Treffen. Und dann macht es natürlich schon dem Täter auch relativ leicht, Erklärungen zu finden, dass es nicht zu persönlichen Treffen dann auch kommt.
0: Ja, und unter dieser rosaroten Brille hofft man, dass es zum Treffen kommt. Das passiert aber tatsächlich nie. Sie finden immer irgendeine Ausrede. Es kann zwar sein, dass sie mal mit euch telefonieren, aber Videoanrufe machen sie auch kaum. Herr Manuel Stark hat auch einen Fall, der ihm nicht aus dem Kopf geht.
1: Das war eine jüngere Dame, ist auch Opfer von dem Love Scam geworden. Es hat dann dazu geführt, dass die Dame mehrfach auch diverse Konten eröffnet hat und

0: den Tätergruppierungen dann auch die Zugangsdaten gegeben hat. Letzten Endes ist ja nicht nur dadurch ein finanzieller Schaden entstanden, sondern was das Tragische an der ganzen Situation auch ist, wurden diese neu eröffneten Konten auch als Geldwäschekonten mitverwendet. Und von daher musste sie sich auch im Nachgang auch nochmal an Strafverfahren stellen, was natürlich sehr schwierig auch für die Opfer an sich ist.
1: Ja, und das ist auch mit die gemeinste Masche. Warum?
0: Letzten Endes wird mit den Gefühlen der Opfer gespielt. Und was das Tragische an der ganzen Masche ist, die Opfer sind ja nicht nur finanziell geschädigt, sie sind geschädigt in ihrer Art und Weise des Vertrauens gegenüber Dritten.
1: Und eventuell geht's noch ins Strafverfahren. Blöd, ja? Und deshalb wollen wir euch schützen. Tipps gibt es gleich in der nächsten halben Stunde hier bei mir im Feierabendstarter.

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8: Um 16:30 mit Jan Gebelein. Love Scamming, so heißt eine beliebte Betrugsmasche im Internet. Auf Social Media oder Dating-Plattformen spielen Betrüger die große Liebe vor. Eigentlich wollen sie nur ans Geld. Diese Masche kommt auch in der Region immer wieder vor. Manuel Stark von der Kripo Bayreuth hat Tipps, wie ihr euch schützen könnt.
9: Wo man auf jeden Fall aufpassen muss, ist, wenn es um das Thema Geldforderungen geht. Egal welcher Art und definitiv auch keine Zahlungen leisten, gerade wenn so diese Verwendungszwecke verwendet werden wie Familie. Das wird oftmals mit verwendet von den Tätergruppierungen, dass sie gerade finanzielle Unterstützung brauchen für eine kranke Mutter, wo sie eine Operation zu stemmen haben.
8: Außerdem solltet ihr nicht zu viele persönliche Daten auf Social Media preisgeben. Skeptisch

0: sein, wenn sich der Kontakt nie mit einem trifft und keine Infos über das eigene Vermögen herausgeben. Der Wunsiedlerweg der Energiezukunft gilt als Vorzeigebeispiel, wie die Energiewende in der Kommune funktionieren kann. Das kommt nun auch in Berlin an. Eine Studie im Auftrag des Bundeswirtschaftsministeriums zeigt die Vorteile auf. Darüber informieren die oberfränkischen Grünen-Abgeordneten Ursula Sova und Lisa Badum. Demnach baute Wunsiedel nach dem Ende der Porzellanindustrie eigene Wind- und Solaranlagen und produziert heute grünen Wasserstoff. Die Stadtwerke sind der größte Gewerbesteuerzahler. Die Gewinne finanzieren den Kita-Ausbau, Schulsanierungen und das Glasfasernetz. Die Bevölkerung kann sich außerdem finanziell an den Anlagen beteiligen. Gleichzeitig steigen die Zuzüge und Geburten in Wunsiedel. Die beiden Abgeordneten fordern, bürokratische Hürden abzubauen, damit auch andere Kommunen diesen Weg gehen können. Eine Sportstunde in Hof ist gestern eskaliert. Ein Unbekannter hat einen 15-Jährigen dabei ins Gesicht geschlagen. Wie die Polizei mitteilt, waren die Schüler mit ihren Lehrkräften auf einem eingezäunten Sportgelände im Sigmundsgraben. Dem Schüler sind zwei Männer aufgefallen, die auf dem Gehweg gestanden und die Klasse beobachtet haben. Als der Schüler die beiden angesprochen hat, ist einer der Männer über den Zaun geklettert. Nach einem kurzen Streit schlug der Mann dem Schüler mit der flachen Hand ins Gesicht. Der Jugendliche erlitt dabei Schmerzen und hat sich leicht verletzt. Kurz darauf kletterte der Angreifer wieder über den Zaun und flüchtete gemeinsam mit seinem Begleiter in Richtung Innenstadt. Eine Fahndung blieb erfolglos. Die Polizei ermittelt jetzt wegen Körperverletzung und sucht Zeugen. Eine Beschreibung der Männer gibt's auf unserer Website.
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0: Großeinsatz in Schongau in Oberbayern. Wie die Polizei mitgeteilt hat, gibt es Hinweise auf eine Amoktat am Welfen-Gymnasium. Dabei sollen mehrere Menschen verletzt worden sein, darunter zwei schwer verletzte Mädchen. Der mutmaßliche Täter, ein 16-jähriger Jugendlicher, wurde nach Polizeiangaben festgenommen. In Berlin ist ein Palliativarzt wegen 15-fachen Patientenmordes verurteilt worden. Das Landgericht verhängte gegen den 41-Jährigen eine lebenslange Freiheitsstrafe. 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
2: Dankeschön, Jan.
0: Gerne.
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3: Im windigen Wolkenmix lässt sich bis zum Abend die Sonne in Hofhagen allmählich häufiger blicken. Es geht aber nur geringfügig über 20 Grad. Nachts ist es eher sternklar und es wird ziemlich frisch in der Früh mit 13 Grad. Dann scheint morgen erstmal die Sonne, aber schon bald bilden sich einige Quellwolken bei etwa 21 Grad. Sommerlicher und meist sonnig ist es dann am Freitag, Samstag und Sonntag. Heißt bei 25 bis 27 Grad durchaus passendes Grill- und Badewetter. Aus der Radio Euroherz Wetterredaktion Christian König.
2: Dankeschön auch an dich, Christian. Wir schauen auf die Straßen. 3:05 mit der A9 Richtung Nürnberg. Zwischen Markt Czogast und dem Dreieck Bayreuth-Kulmbach 1 Kilometer stockender Verkehr. A9 Richtung Berlin zwischen dem Bindlacher Berg und Bad Berneck-Himmelkron 1 Kilometer Stau. 5 Minuten braucht ihr hier länger. Vorsicht bitte auf der A93 in Richtung Hof, die Einfahrt vom Rastplatz Pointbach. Hier liegt ein Plastikteil auf der Fahrbahn. B92 Richtung Schönberg zwischen Görnitz und Riebersreuth, dichter Verkehr. Und nochmal Gegenstände auf der Fahrbahn auf der B303 Richtung Bad Berneck zwischen Marktredwitz und Marktredwitz West. Hier ein Spanngurt, bitte gut aufpassen. Geblitzt wird auf der A93 Richtung Hof, kurz nach der Anschlussstelle Mitterteich Nord. Wenn ihr noch was entdeckt, dann gerne anrufen oder ihr lasst mir einfach eine WhatsApp da. 09281 880 880. Gute Fahrt euch!
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0: schönen Mittwochnachmittag euch, der Feierabendstarter bei Radio Euroherz. Und wir sprechen heute mal über das Thema Love Scamming. Also ihr werdet ja vermeintlich von jemandem geliebt, kennt ihr nur übers Internet, es kommt nie zu einem Treffen. Eigentlich ist das Ziel nur, das Geld von euch abzuschöpfen. Wie können wir uns davor schützen? Darauf wollen wir jetzt schauen. Auf was muss ich denn achten, damit ich nicht auf Love Scamming hereinfalle? Manuel Stark von der Kripo Bayreuth.
1: Wo man auf jeden Fall aufpassen muss, ist, wenn es um das Thema Geldforderungen geht. Egal welcher Art und definitiv auch keine Zahlungen leisten. Gerade wenn so diese Verwendungszwecke verwendet werden wie Familie. Das wird oftmals mit verwendet von den Tätergruppierungen, dass sie gerade finanzielle Unterstützung brauchen für eine kranke Mutter, wo sie eine Operation zu stemmen haben. Da muss man aufpassen, dass man da nicht in diese Schiene reinfährt.
0: Und achtet bitte immer auch darauf.
1: Was gebe ich preis in den sozialen Medien? Was stelle ich in meinen Instagram-Profilen oder in Facebook ein? Und wie schnell gebe ich dem Gegenüber etwas über mich persönlich preis? Wie es mir persönlich geht, was mir persönlich schon alles passiert ist. Das sind alles so Sachen, wo man sehr differenziert mit der Herausgabe von seinen Sachen ja schon umgehen muss.
0: Und fragt euch bitte auch jedes Mal.
1: Was interessiert jetzt gerade dem oder derjenigen meine Vermögenswerte? Das ist so ein Punkt, wenn sowas ausgefragt wird, da müssen bei mir die Alarmglocken losgehen.
0: Ja, das geht echt fix. Also falls ihr auf Love Scamming auch noch reingefallen seid, dann hat Manuel Stark auch noch einen Tipp.
1: Keine Scheu haben und die Polizei kontaktieren. Wir kennen dieses Phänomen, wir wissen auch, wie es den Opfern geht und versuchen natürlich auch mit den Opfern entsprechend auch umzugehen. Oder sich, wenn man diesen Schritt noch nicht wagen will, dann auch mal mit nahen Angehörigen mal reden über diese Sache.
0: Also wirklich keine Scham haben, keine Scheu haben, lieber einmal mehr bei der Polizei nachfragen. Und ihr könnt euch gern auch hier mal bei uns melden. Habt ihr so eine Geschichte auch schon mal erlebt? Sagt ihr, Mensch, das war irgendwie so ein Fall, der kam mir schon komisch vor oder wie ich kürzlich über ein Internetportal auch da den Betrug gesehen, gespürt. Eure Fälle schickt ihr uns auch durch. 09281 880 880. Passt auf euch auf.

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1: Radio Euroherz, die Nummer 1 in der Region vor allen Sendern, die ihr empfangen könnt. Und wir sagen Danke an euch. 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
1: Lieben Dank, Freddy. Wir freuen uns schon auf heute Nachmittag und sehen uns ab 17 Uhr an der Wirtschaft am Untreusee. Heute das Meinelseidler für 1 Euro.
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11: Ich bin Oliver Urbanke. Großeinsatz in Schongau in Oberbayern. Wie die Polizei mitgeteilt hat, gibt es Hinweise auf eine Amoktat am Welfengymnasium. Der mutmaßliche Täter, ein 16-jähriger Jugendlicher, wurde nach Polizeiangaben festgenommen. Raffaela Habermann ist für uns vor Ort.
12: Im Moment geht man davon aus, dass es ein Täter ist, den man eben gefasst hat, immer noch mutmaßlich. Zwei Mädchen sind schwer verletzt, aber wahrscheinlich

0: nicht außer Lebensgefahr. Im Moment ist eine Spezialeinheit reinmarschiert, die einfach das ganze Schulareal nochmal absuchen, einfach nur aus Sicherheitsgründen, dass nicht wirklich noch ein zweiter Täter mit im Spiel ist.
1: Die NATO-Staaten haben bei ihrem Gipfeltreffen in Ankara neue Rüstungsverträge im Umfang von mehr als 43 Milliarden Euro angekündigt. Im Text der Abschlusserklärung heißt es zudem, man verpflichte sich

0: Euro investiert werden. Geplant sind demnach neue Monitore an Bahnhöfen sowie eine neue App, die mit Hilfe von KI in Echtzeit zum Beispiel über kurzfristige Gleiswechsel informieren soll. Das Gesundheitssparpaket der Bundesregierung soll in dieser Woche vom Parlament verabschiedet werden. Die Grünen überlegen, das juristisch zu stoppen. Parteichef Banaschak nannte die Reform von Gesundheitsministerin Warken Murks. Er sagte der Mediengruppe Bayern, es gebe zu viele kurzfristige Änderungen, dass keine Beratung möglich sei. Deutschland liegt bei den Investitionen in Forschung und Entwicklung, Software, Design und anderen immateriellen Werten weltweit in der Spitzengruppe. Nach einer Studie der Weltorganisation für geistiges Eigentum summierten sich die Investitionen in Deutschland im vergangenen Jahr in diesem Bereich auf knapp 730 Milliarden Dollar. Das bedeutet Platz 3 hinter Japan und den USA.
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2: Mit Jan Gebelein. Sie spielen die große Liebe vor, in Wirklichkeit wollen sie nur ans Geld ihrer Opfer. Sogenannte Love-Scammer tauchen immer wieder auf Social Media oder Dating-Plattformen auf. Die Kripo Bayreuth rät, immer skeptisch zu sein, wenn es um Geldforderungen geht. Meist behaupten die Betrüger, dass sie Hilfe zum Beispiel für eine kranke Mutter brauchen. Gib deshalb nicht zu viele persönliche Daten auf Social Media preis, insbesondere zum eigenen Vermögen. Niemals solltet ihr Zahlungen an fremde Menschen leisten. Die Bundesregierung will neue Gaskraftwerke bauen, hat aber auch eine Studie zu erneuerbaren Energien in Auftrag gegeben. In der kommt Wunsiedel als Vorzeigebeispiel vor. Darauf machen die grünen Abgeordneten Ursula Sova und Lisa Badum aufmerksam. So sind in der Stadt neue Wind- und Solaranlagen entstanden und sie produziert grünen Wasserstoff. Die Stadtwerke zahlen kräftig Gewerbesteuer, die wiederum in den Kita-Ausbau, Schulsanierungen und das Glasfasernetz fließen. Auch die Bevölkerung kann sich an den Anlagen beteiligen. 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
4: Der windige Wolkenmix wird allmählich freundlicher, sprich die Sonne mischt sich dazu bis zum Abend in Hochfranken, aber es geht kaum über 20 Grad. Nachts zeigen sich oft die Sterne und es wird frisch mit Frühwerten um 13 Grad. Morgen kriegen wir erstmal recht viel Sonne, aber dann entstehen harmlose Quellwolken bei etwa 21 Grad. Am Freitag und zum Wochenende gibt es nicht nur Sonne von früh bis spät, sondern es wird wieder sommerlicher mit 25 bis 27 Grad im Schnitt. Aus der Radio Euroherz Wetterredaktion Christian König.
5: Kurz nach 5 der Euroherz Service, die schnellsten Verkehrsinfos von hier. Wir schauen auf die A9 Richtung Nürnberg. Zwischen Markt Schorgast und dem Dreieck Bayreuth-Kulmbach 3 Kilometer stockender Verkehr. A9 Richtung Berlin zwischen dem Bindlacher Berg und Bad Berneck-Himmelkron 1 Kilometer Stau. Ihr habt außerdem zwischen Bad Berneck-Himmelkron und Markt Schorgast auch noch Gegenstände auf der Fahrbahn. Reifenteile. Der rechte Fahrstreifen ist blockiert und auch die Ausfahrt. Bitte aufpassen. Und B15 in Richtung Leupoldsgrün zwischen Pretschenreuth und Hof West. Auch hier stockt es momentan. Plus 5 Minuten plant ihr hier bitte länger ein. Geblitzt wird auf der A93 in Richtung Hof, kurz nach der Anschlussstelle Mitterteich Nord. Wenn uns noch was fehlt auf der Liste, dann sagt ihr uns Bescheid. 09281 880 880. Dankeschön.
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5: Ja, das haben wir euch zu verdanken. Radio Euroherz ist die Nummer 1 in der Region. Ja, und deshalb laden wir euch wieder ein. Wir wollen mit euch feiern. Eine Stunde, 1 Euro heute zum Anstoßen mit einem leckeren Meinels Seidler bei der Wirtschaft. Und unser Tobi Schmalfuß ist schon vor Ort.
6: Servus Freddy. Wir sind hier in der Wirtschaft. Ihr habt ja den schönsten Arbeitsplatz der Stadt.
7: Stimmt, deswegen bin ich so braun.
6: Weil ihr steht hier ja am Unterhäusee-Kiosk-Imbiss, sage ich jetzt mal, und habt den Blick direkt auf den See.
7: Es ist wahnsinnig beruhigend, ja, es ist echt schön.
6: Und jetzt starten wir unsere Aktion 1 Euro für eine Stunde. Herzliches Dankeschön, Freddy, dass ihr mitmacht, zusammen mit der Meinelbräu und heute Meinelbier ausschenkt. Ja.
7: Danke, dass ihr da seid.
6: So, und jetzt starten wir hier ganz offiziell. Ihr könnt vorbeikommen bis 18 Uhr.
5: Jawohl, das macht ihr. Wir sehen uns also bei der Wirtschaft. Los geht's. Eine Stunde, 1 Euro.
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1: Ist das geil? Ihr habt uns zur Nummer 1 in der Region gemacht vor allen anderen Sendern und es muss gefeiert werden. Das muss einfach gefeiert werden und das wollen wir mit euch gemeinsam tun. Und deshalb gibt's eine Stunde, ein Euro. Unsere Aktion heute sind wir am Untreusee bei der Wirtschaft und stoßen mit euch an mit einem leckeren Seidler von Meinl. Unser Tobi Schmalfuß ist mit euch vor Ort. Ich bin ein bisschen neidisch. Tobi, wie läuft's denn?
2: So, Frau Großmann, wir haben schon eine Schlange da an der Wirtschaft. Traumhaftes Wetter, also oben kommt die Sonne runter. Mhm. Vor uns liegt der See.
1: Ja.
2: Und eine kleine Schlange am Ausschank. Du bist der?
3: Dennis.
2: Dennis, servus.
3: Servus.
2: War das jetzt erst erfahren von der Aktion?
3: Nee, vorhin schon tatsächlich.
2: Okay.
3: Und genau perfekt getimt mit einer Bratwurst und jetzt am Hellen.
2: Lass es dir schmecken, wir stoßen später an. Du bist der, servus.
4: Daniel.
2: Daniel, Grüße, herzlich willkommen in der Wirtschaft. Welches Bier trinkst?
4: Ein klassisches Pils.
2: Für einen Euro.
4: Definitiv, tolle Aktion, ja.
2: Ja, sehr cool. Hallo, ich bin der Tobi von Radio Euroherz.
4: Servus, das Simon, ein.
2: Seid ihr wegen der 1-Euro-Aktion?
4: Nur extra, nein. Das hatte ich, mein Arbeitskollegin selbst hat es gesagt, hey, hast du es mitbekommen? Und jetzt hat es aber sich zufällig ergeben. Passt, wunderbar, vielen Dank.
2: Dann lass es dir schmecken.
4: Dankeschön.
2: Also zum Wohl und du siehst, es funktioniert. Mhm. Einen Euro das Bier, das Meinl-Bier hier in der Wirtschaft bis 18 Uhr. Schöne Grüße vom Usee.
1: Ja, schöne Grüße zurück. Ich bin immer noch neidisch. Lasst es euch schmecken. Los geht's. Ihr könnt euch immer noch ein schönes Meinl-Seidler packen in der Wirtschaft am Untreusee. Eine Stunde lang 1 Euro bis 18 Uhr.
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1: 8. Juli 1991. Lenny Kravitz steigt mit It Ain't Over Till It's Over in die Charts ein.

Kravitz wird 1964 in New York geboren. Sein Vater ist Fernsehproduzent, seine Mutter Schauspielerin. Vor allem durch seinen Vater, der durch seine Arbeit viele berühmte Musiker kennt, kommt Lenny früh mit Musik in Berührung. Was für Musik, ist ihm komplett egal. Er hört Jazz, aber auch Rock, R&B oder Klassik. Schon in der Highschool macht Lenny selbst Musik und das mit seinem ganz eigenen Stil. Jede Musikrichtung, die er hört, fließt irgendwie in seine Musik ein. Schon früh werden Labels auf ihn aufmerksam, aber durch seine besondere Musik eckt er an. Für das eine Label ist der Einfluss der Rockmusik für einen schwarzen Musiker zu weiß, für das andere Label wiederum der R&B-Einfluss zu schwarz. Aber Lenny will sich nicht verstellen, also

er erstmal alle Angebote ab und arbeitet so lange an seinem Debütalbum Let Love Rule, bis ein Label kommt, das ihm und seiner musikalischen Idee vertraut. Der endgültige Durchbruch klappt dann aber erst mit dem zweiten Album, Mama Said. Vor allem dank der Single It Ain't Over Till It's Over. Obwohl Lenny mit diesem Song wohl vor allem egoistische Ziele hat, seine Ehe steckt in einer tiefen Krise und mit dieser funkigen Motown-Ballade möchte er sie retten, aber auch wenn das letzten Endes nicht klappt, ein wunderschöner Song ist es trotzdem geworden.

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13: Um kurz nach 5:30 mit Jan Gebelein. Guten Abend. Der Untreusee ist großes Gesprächsthema in Hof. Die SPD-Stadtratsfraktion hat im vergangenen Jahr gleich mehrere Anträge dazu eingebracht. Unter anderem hatte sie gefordert, verschiedene Maßnahmen zur Stärkung als Sportfläche zu prüfen. Damit hat sich jetzt der Bau- und Stadtentwicklungsausschuss beschäftigt. Was die Stadtverwaltung geantwortet hat,

0: weiß Euroherz-Reporterin Lisa Grieshammer.
1: Die Verwaltung hat einen Überblick über den runden Tisch zum Untreusee gegeben. Der hat sich mehrfach mit dem niedrigen Wasserstand des Sees beschäftigt. Auch der neue Schwimmsteg war Thema, für den die Stadt das Wasser ablassen musste. Künftig sollen die Stauziele flexibler sein. Die Reinigung des Gewässers ist dadurch im bisherigen Umfang nicht mehr möglich. Auch künftig will die Stadt bei Modernisierungen auf Schwimmstege setzen. Durch den niedrigen Wasserstand sind auch in diesem Sommer die Bootsliegeplätze nicht nutzbar. Wie im vergangenen Jahr erhebt die Stadt deshalb keine Gebühren.
0: Der Antrag ging einstimmig durchs Gremium. Es soll ein Austausch mit dem Wasserwirtschaftsamt, den Vereinen und Gewerbetreibenden forciert werden. Diese Entscheidung hat nicht nur Wintersportfans getroffen. Das Internationale Olympische Komitee nimmt die nordische Kombination nach über 100 Jahren aus dem Olympiaprogramm. Das hat auch Auswirkungen auf die Region. Der Landrat des Vogtlandkreises Thomas Hennig reagiert auf diese Entscheidung mit Erschütterung. In Klingenthal ist ein Bundesstützpunkt für die Nachwuchs- und Spitzensportförderung. Hennig sorgt sich jetzt um die langfristige Finanzierung. Momentan bestehe zwar Planungssicherheit, mittelfristig gelte es jedoch, neue Antworten zu finden, um den Standort zu sichern. Gemeinsam mit dem Zweckverband, dem Betreiber, dem Freistaat Sachsen und dem Bund will sich Hennig dafür einsetzen, die Zukunft des Bundesstützpunkts zu sichern und jungen Talenten weiterhin beste Bedingungen zu bieten. Ein Umspannwerk in Pöhl im Vogtland ist das Ziel von Einbrechern gewesen. Vergangene Nacht zerschnitten Unbekannte mehrere Zaunfelder eines Firmengrundstücks am Umspannwerk. Dann fuhren sie vermutlich mit einem Fahrzeug auf das Gelände des Umspannwerks und brachen die Lagerräume auf. Dort nahmen sie mehrere Kabeltrommeln und zahlreiche Messingklemmen mit. Der Schaden beträgt allein 50.000 Euro. Dazu kommt noch ein Sachschaden von 10.000 Euro. Die Polizei in Plauen sucht jetzt Zeugen und bittet alle, denen Personen oder Fahrzeuge am Umspannwerk aufgefallen sind, sich zu melden.
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0: Großeinsatz in Schongau in Oberbayern. Wie die Polizei mitgeteilt hat, gibt es Hinweise auf eine Amoktat am Welfen-Gymnasium. Der mutmaßliche Täter, ein 16-jähriger Jugendlicher, wurde nach Polizeiangaben festgenommen. Die NATO-Staaten haben bei ihrem Gipfeltreffen in Ankara neue Rüstungsverträge im Umfang von mehr als 43 Milliarden Euro angekündigt. Im Text der Abschlusserklärung heißt es zudem, man verpflichte sich dazu, die gemeinsamen Produktionskapazitäten auszubauen und mit der Industrie zusammenzuarbeiten, um Innovationen zu beschleunigen. 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
3: Dankeschön, Jan.
0: Gerne.
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4: Im windigen Wolkenmix lässt sich bis zum Abend die Sonne in Hochfranken allmählich häufiger blicken. Es geht aber nur geringfügig über 20 Grad. Nachts ist es eher sternklar und es wird ziemlich frisch in der Früh mit 13 Grad. Dann scheint morgen erstmal die Sonne, aber schon bald bilden sich einige Quellwolken bei etwa 21 Grad. Sommerlicher und meist sonnig ist es dann am Freitag, Samstag und Sonntag. Heißt bei 25 bis 27 Grad durchaus passendes Grill- und Badewetter. Aus der Radio Euroherz Wetterredaktion Christian König.
3: Kurz nach 5:30 der Euroherz-Service. Die schnellsten Verkehrsinfos von hier können wir jetzt auch schnell machen. A9 Richtung Berlin zwischen dem Bindlacher Berg und Bad Sperneck-Himmelkron. 1 Kilometer Stau plus 5 Minuten braucht ihr hier länger, das war's. Blitzer habe ich noch. A93 Richtung Hof, kurz nach der Anschlussstelle Mitterteich Nord. Wenn ihr noch was habt, sagt Bescheid. 09281 880 880. Dankeschön.
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3: Und das ist so schön. Wir freuen uns so sehr darüber. Denn wir haben das euch zu verdanken. Ja, und deshalb wollen wir euch natürlich auch was zurückgeben und gemeinsam mit euch feiern. Eine Stunde lang für einen Euro gibt es heute das Meinl Seiler bei der Wirtschaft. Hier am Untreusee in Hof. Ja, jetzt noch gut 25 Minuten. Unser Tobi Schmalfuß ist vor Ort. Hallo.
5: Schöne Grüße vom Use. Wer ist denn bei mir?
6: Die Stefanie.
5: Und der Peter. Hallo ihr zwei, geht ihr gerne zum Untreusee?
6: Ja, sehr gerne.
5: Was macht ihr da?
7: Ein Bierchen trinken.
6: Meistens.
5: Meistens ein Bierchen trinken, so ja. Feierabend
7: ja,
5: oder so?
7: Schon. Ja.
5: Heute gibt es das Bier für 1 Euro. Der Rest geht auf Radio Euroherz, die Meinl und die Wirtschaft.
6: Sehr gut.
7: Was trinkt ihr? Da holen wir uns doch gleich mal 3 Helles, oder?
5: Also lasst es euch schmecken. Alles
6: Danke.
5: Gute.
7: Danke euch. Ne? Ciao.
5: Ciao.
3: Ja, lasst es euch schmecken.

25 Minuten noch. 24 sind es jetzt. Auf geht's zum Untreusee Wertschaft. Schnappt euch ein Bierchen für 1 Euro. Wir schalten auch später nochmal zurück. Und ja, ein bisschen neidisch bin ich schon. Viel Spaß euch. Yeah.

0: 17.43 Uhr, euch einen wunderschönen sonnigen Mittwochnachmittag mit dem Feierabendstarter.
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0: Das ist so geil. Ihr habt uns zur Nummer 1 gemacht hier in der Region. Wollen wir feiern? Natürlich. Machen wir auch heute wieder mit eine Stunde, ein Euro. Heute gibt's euer Feierabendbier an der Wirtschaft am Untreusee hier in Hof. Und unser Tobi Schmalfuß ist vor Ort. Hallo.
2: Genießt bitte in der Region euren Feierabend. Am besten vielleicht am Untreusee, wenn ihr es noch schafft. Bis 18 Uhr spendieren wir euch das Feierabendseidle für einen Euro zusammen mit der Meinl Brauerei hier in Hof und der Wirtschaft. Wir sind hier direkt an der Wirtschaft am Ausschank. Und da kommt der Nächste und grinst mich an und sagt einwandfrei.
3: Einwandfrei. Hi, Tobi. Ich bin der Tobi und mega geil. Also Radio Heinheitzig ist mega geil. Ihr macht eine richtig gute Sendung und jeden Tag läuft der Radio.
2: Perfekt. Also Radio Euroherz hören zahlt sich heute aus. Statt 3,80 ein Euro in dieser Stunde.
3: Einen Euro, ein Seidler Bier, einmal frei.
2: Lass es dir schmecken.
3: Danke.
2: Und schöne Grüße in die Region. Vielleicht sehen wir uns auch gleich noch an der Wirtschaft.
0: Ja, ich schaff's leider nicht mehr ganz. Aber ihr vielleicht. Los geht's. Bis 18 Uhr habt ihr noch die Chance auf ein schönes, leckeres Meinl-Seidler am Untreusee an der Wirtschaft. Vielen lieben Dank auch nochmal für eure Unterstützung. Eine Stunde, ein Euro. Wir sind live dabei.
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0: Und deshalb wollen wir natürlich mit euch feiern. Heute haben wir einfach mal angestoßen mit einem schönen Bierchen von der Meinl Brauerei hier in Hof am Untreusee bei der Wirtschaft. Eine Stunde 1 Euro, 17 bis 18 Uhr. Wie lief's denn, lieber Schmali?
1: Eine Stunde für 1 Euro mit Meinl Bier ist jetzt durch. Freddy von der Wirtschaft, dein Fazit.
2: Ja, wir haben es geschafft. Ihr seid ganz schön verrückt. Ihr habt uns auch ganz schön auseinandergenommen und an unsere Schaffensgrenze gebracht. Aber wir haben es gerockt.
1: Ich habe fein mitverdient heute.
2: Ich weiß, du bist viermal gelaufen, Tobi. Ich habe es gezählt.
1: Also, danke schön auf jeden Fall für euren Besuch in der Wirtschaft. Wir machen übrigens weiter. Morgen schon mit Meinl Bier für 1 Euro.
2: In der Meinls Bars.
1: Richtig, in der Meinls Bars. Ab 17 Uhr freuen wir uns auf euch. Wenn ihr es heute nicht geschafft habt, dann
2: sehen wir uns morgen.
1: Bis dahin, ciao.
0: Ja, ist doch mega. Also morgen gibt's die nächste Chance, wenn ihr da Bock habt auf ein Feierabendbierchen. Ihr wisst jetzt Bescheid, auch da. Eine Stunde, 1 Euro. Und ich verabschiede mich jetzt auch von euch. Wünsche euch noch einen wunderschönen Abend. Wir hören uns dann morgen wieder ab 15 Uhr hier im Feierabendstarter. Bis dahin, ciao.
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14: Ich bin Joshua Heise. Bei einer mutmaßlichen Amoktat an einem Gymnasium im oberbayerischen Schongau sind 2 Mädchen schwer verletzt worden, schweben aber nicht mehr in Lebensgefahr. Ein 16-Jähriger ist nach Polizeiangaben festgenommen worden. Er soll ein Messer und eine Schusswaffe dabei gehabt haben. Laut Bayerns Innenminister Herrmann war der Jugendliche früher in psychiatrischer Behandlung. Das Motiv ist noch unklar. Verspätungen wird es wohl weitergeben. Dafür ist mehr Service für die Reisenden der Deutschen Bahn geplant. Konzernchefin Palla hat am Vormittag ein Sofortprogramm vorgestellt. Künftig sollen Fahrgäste besser und schneller über Verspätungen, Zugausfälle oder kurzfristige Gleiswechsel informiert werden, unter anderem mit Hilfe von künstlicher Intelligenz. In der türkischen Hauptstadt Ankara endet heute der NATO-Gipfel. Dabei wurden unter anderem neue Rüstungsverträge im Umfang von mehr als 43 Milliarden Euro angekündigt. Kanzler Merz hatte zuvor den guten Geist von Ankara beschworen. Donald Trump will da aber offenbar nicht mitmachen. Dieter Ebeling berichtet.
15: Es gab die erwartete Konfrontation. Der US-Präsident ging die Europäer an, weil sie angeblich nicht genug für die eigene Verteidigung tun und Generalsekretär

0: Rütte, eigentlich einer der ganz großen Trump-Flüsterer, musste da sehr deutlich widersprechen. Es kam auch, was nicht erwartet wurde, Trumps Beharren auf der Einverleibung Grönlands und ein drohendes Handelsembargo gegen den furchtbaren Partner Spanien.
1: Deutschland liegt bei Investitionen in Forschung und Entwicklung, Software, Design und anderen immateriellen Werten weltweit in der Spitze.

0: Das bedeutet Platz 3 hinter Japan und den USA. Mehrere EU-Parlamentarier fordern von europäischen Fußballverbänden eine Untersuchung gegen FIFA-Chef Infantino. Es geht um die Frage, ob die FIFA sich von US-Präsident Trump beeinflussen lassen hat, die Rotsperre gegen US-Spieler Balogun aufzuheben. Ein entsprechender Brief hat nach Angaben der Initiatoren schon mehr als 55 Unterschriften gesammelt.
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2: Mit Jan Gebelein. Mit dem niedrigen Wasserstand des Hofer-Untreusees hat sich jetzt der Bau- und Stadtentwicklungsausschuss beschäftigt. Grund war ein Antrag der SPD-Fraktion aus dem vergangenen Jahr. Die Verwaltung hat dabei einen Überblick zum runden Tisch gegeben. Ein Grund war auch der neue Schwimmsteg, für den die Stadt das Wasser ablassen musste. Künftig sollen die Stauziele flexibler sein, wenn auch dadurch die Reinigung des Gewässers nicht mehr so umfangreich wie bisher möglich ist. Für die Bootsliegeplätze erhebt die Stadt wie im vergangenen Jahr keine Gebühren. Bei den kommenden Olympischen Winterspielen fliegt die nordische Kombination nach mehr als 100 Jahren aus dem Programm. Der Landrat des Vogtlandkreises, Thomas Hennig, ist erschüttert. Er sorgt sich jetzt um die langfristige Finanzierung des Bundesstützpunkts in Klingenthal für die Nachwuchs- und Spitzensportförderung. Zwar bestehe momentan Planungssicherheit, mittelfristig brauche es jedoch neue Antworten, um die Zukunft des Standorts zu sichern. 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
3: Die Nacht zum Donnerstag wird sternenklar. Die Frühwerte liegen um 11 Grad. Am Donnerstag selbst dann häufig sonnig. Ab und zu mal sind ein paar Wolken dabei. Die Temperaturen gehen rauf bis auf 25 Grad. Und am Freitag und auch am Wochenende gibt es viel Sonne und bis zu 29 Grad. Eine einzige Meldung haben wir von der A9 in Richtung Nürnberg zwischen Bad Berneck-Himmelkron und dem Dreieck Bayreuth-Kulmbach. 1 Kilometer stockender Verkehr, da dauert es ein bisschen länger. Und wir haben auch nur einen einzigen Blitzer auf der A93 in Richtung Hof, kurz nach Mitterteich Nord. Wenn ihr sonst noch was habt, gebt gern Bescheid und schickt eine WhatsApp an die 09281 880 880.
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5: Mit Jan Gebelein. Guten Abend. Der Untreusee ist großes Gesprächsthema in Hof. Die SPD-Stadtratsfraktion hat im vergangenen Jahr gleich mehrere Anträge dazu eingebracht. Unter anderem hatte sie gefordert, verschiedene Maßnahmen zur Stärkung als Sportfläche zu prüfen. Damit hat sich jetzt der Bau- und Stadtentwicklungsausschuss beschäftigt. Was die Stadtverwaltung geantwortet hat, weiß Euroherz-Reporterin Lisa Grieshammer.
6: Die Verwaltung hat einen Überblick über den runden Tisch zum Untreusee gegeben. Der hat sich mehrfach mit dem

0: niedrigen Wasserstand des Sees beschäftigt. Auch der neue Schwimmsteg war Thema, für den die Stadt das Wasser ablassen musste. Künftig sollen die Stauziele flexibler sein. Die Reinigung des Gewässers ist dadurch im bisherigen Umfang nicht mehr möglich. Auch künftig will die Stadt bei Modernisierungen auf Schwimmstege setzen. Durch den niedrigen Wasserstand sind auch in diesem Sommer die Bootsliegeplätze nicht nutzbar. Wie im vergangenen Jahr erhebt die Stadt deshalb keine Gebühren.
1: Der Antrag ging einstimmig durchs Gremium. Es soll ein Austausch mit dem Wasserwirtschaftsamt, den Vereinen und Gewerbetreibenden forciert werden. Der Wunsiedlerweg der Energiezukunft gilt als Vorzeigebeispiel, wie die Energiewende in der Kommune funktionieren kann. Das kommt nun auch in Berlin an. Eine Studie im Auftrag des Bundeswirtschaftsministeriums zeigt die Vorteile auf. Darüber informieren die oberfränkischen Grünen Abgeordneten Ursula Sova und Lisa Badum. Demnach baute Wunsiedel nach dem Ende der Porzellanindustrie eigene Wind- und Solaranlagen und produziert heute grünen Wasserstoff. Die Stadtwerke sind der größte Gewerbesteuerzahler. Die Gewinne finanzieren den Kita-Ausbau, Schulsanierungen und das Glasfasernetz. Die Bevölkerung kann sich außerdem finanziell an den Anlagen beteiligen. Gleichzeitig steigen die Zuzüge und Geburten in Wunsiedel. Die beiden Abgeordneten fordern, bürokratische Hürden abzubauen, damit auch andere Kommunen diesen Weg gehen können. Eine Sportstunde in Hof ist gestern eskaliert. Ein Unbekannter hat einen 15-Jährigen dabei ins Gesicht geschlagen. Wie die Polizei mitteilt, waren die Schüler mit ihren Lehrkräften auf einem eingezäunten Sportgelände im Sigmundsgraben. Dem Schüler sind zwei Männer aufgefallen, die auf dem Gehweg gestanden und die Klasse beobachtet haben. Als der Schüler die beiden angesprochen hat, ist einer der Männer über den Zaun geklettert. Nach einem kurzen Streit schlug der Mann dem Schüler mit der flachen Hand ins Gesicht. Der Jugendliche erlitt dabei Schmerzen und hat sich leicht verletzt. Kurz darauf kletterte der Angreifer wieder über den Zaun und flüchtete gemeinsam mit seinem Begleiter in Richtung Innenstadt. Eine Fahndung blieb erfolglos. Die Polizei ermittelt jetzt wegen Körperverletzung und sucht Zeugen. Eine Beschreibung der Männer gibt's auf unserer Website.
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1: Mehrere EU-Parlamentarier fordern von europäischen Fußballverbänden eine Untersuchung gegen FIFA-Chef Infantino. Es geht um die Frage, ob die FIFA sich von US-Präsident Trump beeinflussen lassen hat, die Rotsperre gegen US-Spieler Balogun aufzuheben. Ein entsprechender Brief hat nach Angaben der Initiatoren schon mehr als 55 Unterschriften gesammelt. Bei einem Vorfall an einem Gymnasium in Oberbayern sind laut Polizei mindestens zwei Mädchen schwer verletzt worden. In Lebensgefahr befinden sie sich wohl nicht. Der mutmaßliche Täter, ein 16-Jähriger, habe die Schule mit Messer und Schusswaffe betreten. Nach kurzer Flucht war er am Nachmittag festgenommen worden. 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
3: Es geht rein in eine sternenklare Nacht mit Tiefstwerten um 11 Grad. Morgen am Donnerstag dann häufig Sonnenschein, ein paar Wolken sind unterwegs und die Temperaturen gehen rauf bis auf 25 Grad. Am Freitag und am Wochenende scheint dann den ganzen Tag die Sonne und die Temperaturen machen da auch mit, bis zu 29 Grad werden's.
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3: Auf der A9 in Richtung Berlin zwischen Hommersdorf und Plech, bitte Vorsicht, da liegen Reifenteile auf der Straße, die Standspur ist blockiert. Dann weiter auf die B303 Bad Berneck in Richtung Marktredwitz im Bereich Glaser Mühle zwischen Bischofsgrün und Tröstau steht ein Auto, das mitten auf der Straße abgestellt ist. Und im Kreis Hof, die Kreisstraße HU29 ist zwischen Langenbach und Steinbach bei Geroldsgrün wegen Bergungsarbeiten momentan in beiden Richtungen gesperrt. Dann wird auch noch geblitzt, und zwar auf der A93 in Richtung Hof, kurz nach der Anschlussstelle Mitterteich Nord. Und wenn ihr sonst noch was habt, gebt Bescheid, schickt eine WhatsApp an die 09281 880
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6: Ich bin Joshua Heise. Tennisprofi Alexander Zverev steht zum ersten Mal im Halbfinale von Wimbledon. Der 29-Jährige hat seinen Angstgegner Taylor Fritz überraschend glatt in 3 Sätzen besiegt und damit eine Serie von 7 Niederlagen gegen den Amerikaner beendet. Einen Monat nach seinem French Open-Sieg greift Zverev am Freitag gegen den Briten Arthur Ferry nach dem Finaleinzug. Die Deutsche Bahn will ihre Kommunikation mit Kundinnen und Kunden verbessern. Dafür sollen laut Konzernchefin Paller bis Ende nächsten Jahres 50 Millionen Euro investiert werden. Geplant sind demnach neue Monitore an Bahnhöfen sowie eine neue App, die mit Hilfe von KI in Echtzeit zum Beispiel über kurzfristige Gleiswechsel informieren soll. Großeinsatz in Schongau in Oberbayern. Wie die Polizei mitgeteilt hat, gibt es Hinweise auf eine Amoktat am Welfengymnasium. Der mutmaßliche Täter, ein 16-jähriger Jugendlicher, wurde nach Polizeiangaben festgenommen. Florian Kern berichtet von vor Ort.
7: Nach aktuellen Informationen der Polizei soll der Tatverdächtige eine Schuss

0: Waffe bei sich getragen haben. Ob diese auch zum Einsatz kam, ist bislang aber nicht klar. Der 16-Jährige soll die beiden 13-jährigen Schülerinnen aus der Region mit einem Messer schwer verletzt haben. Sie sind inzwischen außer Lebensgefahr. Über den genauen Hintergrund der Tat herrscht nach wie vor Unklarheit.
1: Die Deutsche Umwelthilfe hat einen Rechtsstreit gegen die

0: irreführend an, weil die Kraftstoffe erst zeitlich verzögert eingesetzt werden. Aus und vorbei. US-Präsident Trump hat die Feuerpause im Iran-Krieg für beendet erklärt und gesagt, er wolle nichts mehr mit dem Iran zu tun haben. Zuvor hatten sich die USA und der Iran gegenseitig angegriffen. Laut Trump sollen weitere Angriffe in der Nacht folgen. Infolge der neuen Eskalation sind die Ölpreise deutlich in die Höhe geschossen. Es ist jetzt 7:15.
1: Die kommende Nacht wird klar, die Temperaturen gehen runter auf Werte um die 11 Grad. Morgen ist es dann sonnig, ein paar harmlose Wolken sind auch unterwegs. Die Temperaturen liegen maximal bei 25 Grad und am Freitag und am Wochenende gibt es den ganzen Tag Sonnenschein und Temperaturen bis 29 Grad. Bitte Vorsicht auf der A9 in Richtung Berlin zwischen Hommersdorf und Plech liegen Reifenteile auf der Straße, die Standspur ist blockiert. Unten im Blitzer hätten wir auch auf der A93 Weiden Richtung Hof, kurz nach der Anschlussstelle Mitterteich Nord. Und wenn ihr sonst noch irgendwas anderes entdeckt, gebt Bescheid und schickt eine WhatsApp an die 09281 880 880.
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3: Wunsiedel. Wilde Sexpartys erschüttern das Fichtelgebirge. Aufgeflogen ist die Organisation, als ein junges Paar zufällig mit einer Reifenpanne vor der Location liegen blieb. Hintergründe finden Sie unter luisenburg-aktuell.de.
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5: Ich bin Joshua Heise. Tennisprofi Alexander Zverev steht zum ersten Mal im Halbfinale von Wimbledon. Der 29-Jährige hat seinen Angstgegner Taylor Fritz überraschend glatt in 3 Sätzen besiegt und damit eine Serie von 7 Niederlagen gegen den Amerikaner beendet. Einen Monat nach seinem French Open-Sieg greift Zverev am Freitag gegen den Briten Arthur Ferry nach dem Finaleinzug. Die Deutsche Bahn will ihre Kommunikation mit Kundinnen und Kunden verbessern. Dafür sollen laut Konzernchefin Paller bis Ende nächsten Jahres 50 Millionen Euro investiert werden. Geplant sind demnach neue Monitore an Bahnhöfen sowie eine neue App, die mit Hilfe von KI in Echtzeit zum Beispiel über kurzfristige Gleiswechsel informieren soll. Das waren die Nachrichten um 13:30.
6: So langsam, aber sicher nimmt er wieder Anlauf, der Hochsommer. Heute Nacht erstmal sternenklar mit Werten um die 11 Grad. Morgen am Donnerstag dann häufig sonnig mit ein paar Wolken, noch bis zu 25 Grad wird's warm. Am Freitag und am Wochenende dann Sonne von früh bis spät und bis zu 29 Grad. Im Vogtlandkreis gibt's eine Ölspur zwischen Netzschkau und Kleingera und die wird beseitigt. Deswegen kann es da immer mal wieder kurzfristig zu Sperrungen kommen. Ortskundige Autofahrer werden gebeten, dieses Gebiet weiträumig zu umfahren. Und einen Blitzer gibt's auch noch auf der A93 in Richtung Hof, kurz nach der Anschlussstelle Mitterteich Nord. Wenn ihr sonst noch was habt, gebt Bescheid mit einer WhatsApp an die 09281 880 880.
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1: Ich bin Joshua Heise. Ab morgen können vorerst keine neuen Anträge auf Heizungsförderung mehr gestellt werden. Bis zum 20. Juli gibt es einen Antragsstopp, weil die staatliche Förderbank KfW und das Bundesamt BAFA technisch umgerüstet werden. Ab dem 21. Juli gelten neue Förderbedingungen mit weniger Zuschuss für den Einbau von Wärmepumpen und anderen klimafreundlichen Heizungen. Bei einer mutmaßlichen Amoktat an einem Gymnasium im oberbayerischen Schongau sind zwei Mädchen schwer verletzt worden, schweben aber nicht mehr in Lebensgefahr. Ein 16-Jähriger ist nach Polizeiangaben festgenommen worden. Er soll ein Messer und eine Schusswaffe dabei gehabt haben. Laut Bayerns Innenminister Herrmann war der Jugendliche früher in psychiatrischer Behandlung. Das Motiv ist noch unklar. In Berlin ist ein Palliativarzt wegen 15-fachen Mordes von Patienten zu einer lebenslangen Freiheitsstrafe mit anschließender Sicherungsverwahrung verurteilt worden. Außerdem verhängte das Landgericht Berlin ein lebenslanges Berufsverbot. Thomas Brockt berichtet.
2: Der Arzt soll von 2021 bis 2024 die Morde begangen haben. Bei Hausbesuchen gab er 12 Frauen und 3 Männern einen tödlichen Medikamentenmix. Alle waren schwerst krank, lagen aber noch nicht im Sterben. Das Ganze könnte noch eine viel größere Dimension bekommen. Die Staatsanwaltschaft ermittelt in 76 weiteren Fällen und geht von einer weiteren Anklage noch in diesem Jahr aus.
1: Die Teilnehmer des NATO-Gipfels in Ankara haben eine positive Bilanz gezogen. US-Präsident Trump sprach

von einer unglaublichen Liebe im Raum, auch wenn er mal wieder die Partnerländer scharf angegriffen und Spanien mit einem Ende der Handelsbeziehungen gedroht hat. Auch sein Grönlandanspruch war wieder Thema. NATO-Generalsekretär Rutte sagte, das Bündnis sei stärker und einiger als je zuvor. Mit einem überraschend glatten Sieg in 3 Sätzen steht Tennisprofi Alexander Zverev zum ersten Mal in seiner Karriere im Wimbledon-Halbfinale. Der

0: Rein geht's in eine sternenklare Nacht mit Werten um 11 Grad. Morgen am Donnerstag dann viel Sonnenschein, ein paar harmlose Wolken und bis zu 25 Grad. Am Freitag und am Wochenende richtig viel Sonne, dann bis zu 29 Grad, also bestes Grill- und Badewetter. Auf der A9 in Richtung Berlin wird mal wieder gebaut. Zwischen Dittersdorf und Triptis gibt's eine Nachtbaustelle. Hier steht nur eine Fahrbahnbreite von 3,50 Meter zur Verfügung. Außerdem im Vogtlandkreis zwischen Netschkau und Kleingera wird eine Ölspur beseitigt. Ortskundige Autofahrer werden gebeten, dieses Gebiet weiträumig zu umfahren. Da kann es nämlich mehrfach zu kurzfristigen Sperrungen kommen. Und den Blitzer gibt's auch noch auf der A93 in Richtung Hof, kurz nach der Anschlussstelle Mitterteich Nord. Habt ihr sonst noch was? Dann gebt Bescheid mit einer WhatsApp an die 09281 880 880.
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1: Ich bin Joshua Heise. Bei einer mutmaßlichen Amoktat an einem Gymnasium im oberbayerischen Schongau sind zwei Mädchen schwer verletzt worden, sie schweben aber nicht mehr in Lebensgefahr. Laut Bundesinnenminister Dobrindt hatte der mutmaßliche Täter erst einen Schuss abgegeben, nachdem die Waffe versagte, aber dann mit einem Messer zugestochen. Der 16-Jährige ist demnach ein ehemaliger Schüler und war in psychiatrischer Behandlung. Er sitzt jetzt in Untersuchungshaft. Bundeskanzler Merz sieht die NATO nach ihrem Gipfel in Ankara gestärkt, trotz der massiven Kritik von US-Präsident Trump an Verbündeten. Man sei einen wichtigen Schritt vorangekommen, sagte Merz zum Abschluss des Treffens. Thomas Brockt berichtet.
2: Der große Knall ist ausgeblieben, das allein sorgt für gute Laune beim Kanzler. Merz lobt ausdrücklich den Auftritt von Trump in den Beratungen. Der habe aufmerksam zugehört und auch Äußerungen kleinerer Mitgliedstaaten mit großer Sympathie begleitet. Merz würdigt auch die Rolle von NATO-Generalsekretär Rutte, dem ja immer wieder vorgeworfen wird, Trump zu sehr zu umschmeicheln. Rüttes charmante und engagierte Art habe den Erfolg erst möglich gemacht.
1: Nach den Grünen zieht auch die Linke gegen die Krankenkassenreform vor das Bundesverfassungsgericht. Der Abgeordnete Gürpiner hat einen entsprechenden Eilantrag eingereicht. Wie schon die Grünen begründete er den Schritt mit den jüngsten Änderungsanträgen, die sich in der Kürze der Zeit nicht ordentlich prüfen ließen. Die Bundesregierung will das Gesetz am Freitag durch Bundestag und Bundesrat bringen. Mehrere EU-Parlamentarier

0: ARIA fordern von europäischen Fußballverbänden eine Untersuchung gegen FIFA-Chef Infantino. Es geht um die Frage, ob die FIFA sich von US-Präsident Trump beeinflussen lassen hat, die Rotsperre gegen US-Spieler Balogun aufzuheben. Ein entsprechender Brief hat schon 72 Unterschriften gesammelt. Tennisprofi Alexander Zverev steht zum ersten Mal im Halbfinale von Wimbledon. Der 29-Jährige hat seinen Angstgegner Taylor Fritz überraschend glatt in 3 Sätzen besiegt und damit eine Serie von 7 Niederlagen gegen den Amerikaner beendet. Einen Monat nach seinem French Open-Sieg greift Zverev am Freitag gegen den Briten Arthur Ferry nach dem Finaleinzug. Es ist jetzt 9:15. In der Nacht ist es locker bewölkt oder klar, die Temperaturen sinken auf 16 bis 11 Grad. Morgen breiten sich im Osten zum Teil einige Quellwolken aus, sonst setzt sich immer mehr die Sonne durch. Die Höchstwerte erreichen 22 bis 29 Grad. Von Freitag bis Sonntag scheint häufig die Sonne, die Temperaturen steigen dann auf rund 30 Grad. A9 München Richtung Nürnberg zwischen Langenbruck und Manching. 4 Kilometer Stau, hier dauert es ungefähr 12 Minuten länger. A99 Westumfahrung München Richtung Lindau zwischen dem Dreieck München-Feldmoching und dem Dreieck München-Allach. Auch 4 Kilometer Stau, auch hier 12 Minuten plus. Allen unterwegs eine gute und vor allem sichere Fahrt.
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0: Bei einer mutmaßlichen Amoktat an einem Gymnasium im oberbayerischen Schongau sind zwei Mädchen schwer verletzt worden. Sie schweben aber nicht mehr in Lebensgefahr. Laut Bundesinnenminister Dobrindt hatte der mutmaßliche Täter erst einen Schuss abgegeben, nachdem die Waffe versagte, aber dann mit einem Messer zugestochen. Der 16-Jährige ist demnach ein ehemaliger Schüler und war in psychiatrischer Behandlung. Er sitzt jetzt in Untersuchungshaft. Bundeskanzler Merz sieht die NATO nach ihrem Gipfel in Ankara gestärkt, trotz der massiven Kritik von US-Präsident Trump an Verbündeten. Man sei einen wichtigen Schritt vorangekommen, sagte Merz zum Abschluss des Treffens. Thomas Brockt berichtet.
1: Der große Knall ist ausgeblieben, das allein sorgt für gute Laune beim Kanzler. Merz lobt ausdrücklich den Auftritt von Trump in den Beratungen. Der habe aufmerksam zugehört und auch Äußerungen kleinerer Mitgliedstaaten mit großer Sympathie begleitet. Merz würdigt auch die Rolle von NATO-Generalsekretär Rutte, dem ja immer wieder vorgeworfen wird, Trump zu sehr zu umschmeicheln. Rüttes charmante und engagierte Art habe den Erfolg erst möglich gemacht.
0: Das waren die Nachrichten um 5:30. In der Nacht ist es locker bewölkt oder klar, die Temperaturen sinken auf 16 bis 11 Grad. Morgen breiten sich im Osten zum Teil einige Quellwolken aus, sonst setzt sich immer mehr die Sonne durch. Die Höchstwerte erreichen 22 bis 29 Grad. Von Freitag bis Sonntag scheint häufig die Sonne, die Temperaturen steigen dann auf rund 30 Grad.
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1: Ich bin Yves Simon. Bei einer mutmaßlichen Amoktat an einem Gymnasium im oberbayerischen Schongau hat ein 16-Jähriger zwei Mädchen schwer verletzt. Sie schweben aber nicht mehr in Lebensgefahr. Jetzt wird ermittelt. Joshua Heise berichtet für uns.
2: Der Jugendliche war nach Angaben von Bundesinnenminister Dobrindt ein ehemaliger Schüler des Gymnasiums. Er war demnach mit einer Schusswaffe bewaffnet, doch die versagte nach einem Schuss ins Leere. Daraufhin zückte der Teenager ein Messer und griff die Mädchen an. Sie waren wohl zufällige Opfer. Das Tatmotiv ist noch unklar. Der Tatverdächtige war den Behörden zufolge in psychiatrischer Behandlung. Er sitzt jetzt in Untersuchungshaft.
1: Ab morgen können erstmal keine neuen Anträge auf Heizungsförderung mehr gestellt werden. Bis zum 20. Juli gibt es einen Antragsstopp, weil die staatliche Förderbank KfW und das Bundesamt BAFA technisch umgerüstet werden. Ab dem 21. Juli gelten dann neue Förderbedingungen mit weniger Zuschuss für den Einbau von Wärmepumpen und anderen klimafreundlichen Heizungen. Die Teilnehmer des NATO-Gipfels in Ankara haben eine positive Bilanz gezogen. US-Präsident Trump spricht von einer unglaublichen Liebe im Raum, auch wenn er mal wieder die Partnerländer scharf angegriffen hat und Spanien mit einem Ende der Handelsbeziehungen gedroht hat. Auch sein Grönland-Anspruch war wieder Thema. NATO-Generalsekretär Rutte sagt trotzdem, das Bündnis ist aus seiner Sicht stärker und einiger als jemals zuvor. Die Deutsche Umwelthilfe hat jetzt einen Rechtsstreit gegen die Lufthansa gewonnen. Das Oberlandesgericht in Köln hat die Berufung der Airline zurückgewiesen. Die Lufthansa hatte damit geworben, dass Kunden ihre CO2-Emissionen durch nachhaltige Flugkraftstoffe direkt beim Buchen schon reduzieren können. Aber das Gericht hat das als irreführend angesehen, weil die Kraftstoffe ja erst zeitlich verzögert eingesetzt werden. Mit einem überraschend glatten Sieg in drei Sätzen steht Tennisprofi Alexander Zverev zum ersten Mal in seiner Karriere im Wimbledon-Halbfinale. Der 29-Jährige hat damit seine Niederlagenserie gegen Angstgegner Taylor Fritz aus den USA gebrochen. Am Freitag, da steht Zverev dann dem britischen Außenseiter Arthur Ferry gegenüber. Es ist jetzt kurz nach 10. Heute Nacht ist es meistens locker bewölkt oder klar. Die Temperaturen gehen runter auf 16 bis

0: 11 Grad. Morgen dann breiten sich im Osten einige Quellwolken aus, aber ansonsten setzt sich doch mehr und mehr die Sonne durch. Das Ganze bei Temperaturen zwischen 22 und 29 Grad. Und von Freitag bis Sonntag, also übers Wochenende, scheint meistens die Sonne. Es wird richtig schön sommerlich und angenehm bei rund 30 Grad. A9 Nürnberg in Richtung München zwischen München-Freimann und Schwabing. Vorsicht, hier sind Fahrradfahrer auf der Fahrbahn. Und nochmal die A9 München Richtung Nürnberg zwischen Langenbruck und Manching. 3 Kilometer Stau, das dauert 10 Minuten länger. Allen unterwegs eine gute und sichere Fahrt.
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1: Ich bin Yves Simon. Bei einer mutmaßlichen Amoktat an einem Gymnasium im oberbayerischen Schongau hat ein 16-Jähriger zwei Mädchen schwer verletzt. Sie schweben aber nicht mehr in Lebensgefahr. Jetzt wird ermittelt. Joshua Heise berichtet für uns.
2: Der Jugendliche war nach Angaben von Bundesinnenminister Dobrindt ein ehemaliger Schüler des Gymnasiums. Er war demnach mit einer Schusswaffe bewaffnet, doch die versagte nach einem Schuss ins Leere. Daraufhin zückte der Teenager ein Messer und griff die Mädchen an. Sie waren wohl zufällige Opfer. Das Tatmotiv ist noch unklar. Der Tatverdächtige war den Behörden zufolge in psychiatrischer Behandlung. Er sitzt jetzt in Untersuchungshaft.
1: Ab morgen können erstmal keine neuen Anträge auf Heizungsförderung mehr gestellt werden. Bis zum 20. Juli gibt es einen Antragsstopp, weil die staatliche Förderbank KfW und das Bundesamt BAFA technisch umgerüstet werden. Ab dem 21. Juli gelten dann neue Förderbedingungen mit weniger Zuschuss für den Einbau von Wärmepumpen und anderen klimafreundlichen Heizungen. Das waren die Nachrichten um halb. Heute Nacht ist es meistens locker bewölkt oder klar. Die Temperaturen gehen runter auf 16 bis 11 Grad. Morgen dann breiten sich im Osten einige Quellwolken aus, aber ansonsten setzt sich doch mehr und mehr die Sonne durch. Das Ganze bei Temperaturen zwischen 22 und 29 Grad. Und von Freitag bis Sonntag, also übers Wochenende, scheint meistens die Sonne. Es wird richtig schön sommerlich und angenehm bei rund 30 Grad.
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1: Ich bin Yves Simon. US-Präsident Trump hat ja die Waffenruhe mit dem Iran wieder für beendet erklärt und angreifen lassen. Der französische Präsident Macron sieht trotz der neuen Eskalation die Diplomatie noch nicht am Ende. Die 60-Tage-Frist soll erstmal weiterlaufen, meint er. Und Trump hat auch inzwischen bekräftigt, dass die Verhandlungen über Diplomaten weitergehen sollen. Schock im oberbayerischen Schongau. Dort sind bei einer mutmaßlichen Amoktat an einem Gymnasium zwei 13-jährige Mädchen mit einem Messer schwer verletzt worden. Sie schweben aber nicht mehr in Lebensgefahr, wie uns die Polizei mitgeteilt hat. Ein 16-jähriger Ex-Schüler soll der Amokläufer sein. Die beiden hat er wohl zufällig ausgewählt. Laut Innenminister Dobrindt ist der Täter kroatischer Staatsbürger. Näheres ist aber noch nicht bekannt. Nur, dass er in psychiatrischer Behandlung war und jetzt in Untersuchungshaft sitzt. Gestern gab es ja die Meldung, dass in New York ein 37-stöckiger Wolkenkratzer kurz vor dem Einsturz steht. Jetzt aber heißt es von Bürgermeister Mamdani, dass er wieder stabil ist. Nachdem sich zwei tragende Säulen verformt hatten, wurden keine weiteren Bewegungen festgestellt, heißt es jetzt. Das Gebäude wird aber weiter überwacht. Der Hochhauskomplex wird momentan zu rund 1600 Luxuswohnungen umgebaut. Im Raum Nürnberg-Fürth hat am Abend ein Böschungsbrand den S-Bahn-Verkehr zeitweise ganz schön lahmgelegt. Das Feuer war zwischen Fürth-Fach und dem Klinikum Fürth ausgebrochen. Bis alles wieder gelöscht war, sind 1,5 Stunden vergangen, wie wir von der Deutschen Bahn hören. So lange konnten weder S-Bahnen noch andere Züge an der Stelle langfahren. Auch jetzt kommt es noch zu Verspätungen. Betroffen ist insbesondere die S1 zwischen Bamberg und Hersbruck. Die mexikanische Fußball-Ikone Rafael Márquez wird neuer Nationaltrainer. Der ehemalige Barcelona-Profi und Assistenzcoach übernimmt nach dem WM-Ausscheiden im Achtelfinale gegen England das Amt vom bisherigen Trainer Aguirre. Er soll das Team mit Blick auf die nächste WM wieder fit bekommen. Die ist dann im Jahr 2030, also in 4 Jahren. Mexiko hatte das Achtelfinale vor heimischer Kulisse im Aztekenstadion gegen England mit 2:3 verloren. Es ist jetzt 11:15. Heute Nacht ist es meistens locker bewölkt oder klar. Die Temperaturen gehen runter auf 16 bis 11 Grad. Morgen dann breiten sich im Osten einige Quellwolken aus, aber ansonsten setzt sich doch mehr und mehr die Sonne durch. Das Ganze bei Temperaturen zwischen 22 und 29 Grad. Und von Freitag bis Sonntag, also übers Wochenende, scheint meistens die Sonne. Es wird richtig schön sommerlich und angenehm bei rund 30 Grad. A93 Kiefersfelden Richtung Rosenheim zwischen Reichenhardt und dem Dreieck Inntal. Hier liegen Gegenstände auf der

0: Fahrbahn. Und B286 Schweinfurt Richtung Bad Brückenau. Zwischen Bad Brückenau-Wildflecken und Bad Brückenau-Volkers. Hier staut es sich momentan. Ansonsten allen unterwegs eine gute und sichere Fahrt.
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1: Ich bin Yves Simon. US-Präsident Trump hat ja die Waffenruhe mit dem Iran wieder für beendet erklärt und angreifen lassen. Der französische Präsident Macron sieht trotz der neuen Eskalation die Diplomatie noch nicht am Ende. Die 60-Tage-Frist soll erstmal weiterlaufen, meint er. Und Trump hat auch inzwischen bekräftigt, dass die Verhandlungen über Diplomaten weitergehen sollen. Schock im oberbayerischen Schongau. Dort sind bei einer mutmaßlichen Amoktat an einem Gymnasium zwei 13-jährige Mädchen mit einem Messer schwer verletzt worden. Sie schweben aber nicht mehr in Lebensgefahr, wie uns die Polizei mitgeteilt hat. Ein 16-jähriger Ex-Schüler soll der Amokläufer sein. Die beiden hat er wohl zufällig ausgewählt. Laut Innenminister Dobrindt ist der Täter kroatischer Staatsbürger. Näheres ist aber noch nicht bekannt. Nur, dass er in psychiatrischer Behandlung war und jetzt in Untersuchungshaft sitzt. Das waren die Nachrichten um 13:30. Heute Nacht ist es meistens locker bewölkt oder klar. Die Temperaturen gehen runter auf 16 bis 11 Grad. Morgen dann breiten sich im Osten einige Quellwolken aus, aber ansonsten setzt sich doch mehr und mehr die Sonne durch. Das Ganze bei Temperaturen zwischen 22 und 29 Grad. Und von Freitag bis Sonntag, also übers Wochenende, scheint meistens die Sonne. Es wird richtig schön sommerlich und angenehm bei rund 30 Grad.
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1: Ich bin Yves Simon. Die NATO-Länder haben der Ukraine beim Gipfel in Ankara weitere Militärhilfen von 140 Milliarden Euro bis Ende des nächsten Jahres zugesagt. In der Schlusserklärung wird Russland auch langfristig noch als Bedrohung bezeichnet. Gleichzeitig soll das Bündnis modernisiert werden, mit mehr Verantwortung für Europa und auch für Kanada. Verteidigungsminister Pistorius betont, dass der Gipfel aus seiner Sicht klar gezeigt hätte, die NATO ist handlungsfähig und geschlossen. Nach dem Messerangriff am Gymnasium im oberbayerischen Schongau sitzt der Schock bei den rund 800 Schülern noch tief, genauso in der 12.000 Einwohnerstadt. Noch am Abend hat sich Bundesinnenminister Dobrindt ein Bild der Lage gemacht. Zwei 13-jährige Mädchen sind schwer verletzt worden, sie schweben aber nicht mehr in Lebensgefahr. Sie waren zufällige Opfer, wie es heißt. Der mutmaßliche Täter ist ein 16 Jahre alter ehemaliger Schüler des Gymnasiums, Kroate, und er war früher schon in psychiatrischer Behandlung.
2: Ich darf sagen, dass ich tief beeindruckt bin davon, wie hier Lehrkräfte, wie hier Schüler miteinander in dieser schrecklichen Situation agiert haben, dafür gesorgt haben, dass Schlimmeres verhindert werden konnte und es möglich war, wenige Minuten nach der ersten Schussabgabe und der Alarmierung den Täter auch zu stoppen.
1: Bundesinnenminister Dobrindt. Viele der 800 Schüler stehen noch unter Schock. Sie werden von Seelsorgern betreut. Mit Hilfe künstlicher Intelligenz will die Deutsche Bahn ihre Kundenkommunikation ordentlich aufpolieren. Die KI soll die Passagiere demnächst schneller darüber informieren, welche Züge sich um wie viel verspäten könnten. Es ist das letzte von insgesamt 3 Maßnahmenpaketen der Bahn. Die ersten beiden sollten für mehr Sicherheit und Sauberkeit an den Bahnhöfen sorgen und auch für mehr Komfort in den Fernzügen. Die Zahl an Krebsdiagnosen wird sich in den nächsten Jahren weltweit deutlich erhöhen. Davon jedenfalls geht die Weltgesundheitsorganisation WHO aus. Bis 2050 sollen es jedes Jahr 35 Millionen neue Krebspatienten sein. Momentan sind wir bei 20,6 Millionen. Sorge bereitet den Experten vor allem die steigende Zahl übergewichtiger Menschen, und auch Alkohol und Rauchen sind weiter wichtige Risikofaktoren. Im Bremer Weserstadion ist bei Bauarbeiten eine tragende Betonstütze an der Tribüne neben der Ostkurve zerbrochen. Daraufhin sind Teile des Oberrangs eingestürzt. Verletzt wurde zum Glück niemand. Jetzt prüft der Verein erstmal den Schaden und hofft, dass die Tribüne bis zum Bundesligastart im August wieder fit wird. Es ist jetzt kurz nach 12 Uhr.

0: Heute Nacht ist es meistens locker bewölkt oder oft auch sternenklar. Die Temperaturen gehen runter auf 16 bis 11 Grad. Heute, am Donnerstag, breiten sich vor allem in der Osthälfte Bayerns einige Quellwolken aus, ansonsten aber schönes sonniges Wetter. Die Temperaturen gehen hoch auf 22 bis 29 Grad und übers Wochenende, da kriegen wir Sonne pur, zumindest die meiste Zeit über, und die Temperaturen gehen rauf auf rund 30 Grad. Es kann das ein oder andere Gewitter geben. A3 Nürnberg Richtung Frankfurt zwischen der Mainbrücke Randersacker und Würzburg-Heidingsfeld Gegenstände auf der Fahrbahn. Und A9 München Richtung Nürnberg in der Ausfahrt zur Raststätte Holledau, da steht ein LKW mit Panne. Allen unterwegs eine gute und sichere Fahrt.
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1: Ich bin Yves Simon. Die NATO-Länder haben der Ukraine beim Gipfel in Ankara weitere Militärhilfen von 140 Milliarden Euro bis Ende des nächsten Jahres zugesagt. In der Schlusserklärung wird Russland auch langfristig noch als Bedrohung bezeichnet. Gleichzeitig soll das Bündnis modernisiert werden, mit mehr Verantwortung für Europa und auch für Kanada. Verteidigungsminister Pistorius betont, dass der Gipfel aus seiner Sicht klar gezeigt hätte, die NATO ist handlungsfähig und geschlossen. Nach dem Messerangriff am Gymnasium im oberbayerischen Schongau sitzt der Schock bei den rund 800 Schülern noch tief, genauso in der 12.000 Einwohnerstadt. Noch am Abend hat sich Bundesinnenminister Dobrindt ein Bild der Lage gemacht. Zwei 13-jährige Mädchen sind schwer verletzt worden, sie schweben aber nicht mehr in Lebensgefahr. Sie waren zufällige Opfer, wie es heißt. Der mutmaßliche Täter ist ein 16 Jahre alter ehemaliger Schüler des Gymnasiums, Kroate, und er war früher schon in psychiatrischer Behandlung.
2: Ich darf sagen, dass ich tief beeindruckt bin davon, wie hier Lehrkräfte, wie hier Schüler miteinander in dieser schrecklichen Situation agiert haben, dafür gesorgt haben, dass Schlimmeres verhindert werden konnte und es möglich war, wenige Minuten nach der ersten Schussabgabe und der Alarmierung den Täter auch zu stoppen.
1: Bundesinnenminister Dobrindt. Viele der 800 Schüler stehen noch unter Schock. Sie werden von Seelsorgern betreut. Das waren die Nachrichten um halb. Heute Nacht ist es meistens locker bewölkt oder oft auch sternenklar. Die Temperaturen gehen runter auf 16 bis 11 Grad. Heute, am Donnerstag, breiten sich vor allem in der Osthälfte Bayerns einige Quellwolken aus, ansonsten aber schönes sonniges Wetter. Die Temperaturen gehen hoch auf 22 bis 29 Grad und übers Wochenende, da kriegen wir Sonne pur, zumindest die meiste Zeit über, und die Temperaturen gehen rauf auf rund 30 Grad. Es kann das ein oder andere Gewitter geben.
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1: Ich bin Yves Simon. Bundesinnenminister Dobrindt hat am Abend das oberbayerische Schongau besucht, wo vorher ein 16-jähriger Ex-Schüler zwei 13-jährige Mädchen schwer verletzt hat. Er hat erst einen Schuss aus einer Waffe abgegeben. Nachdem die Waffe dann aber im weiteren Verlauf der Tat versagt hat, griff er zu einem Messer und hat damit zugestochen. Die zwei Schülerinnen waren offenbar die ersten, die ihm in die Quere gekommen sind. Beide sind inzwischen außer Lebensgefahr, heißt es von der Polizei. Der Amokläufer sitzt in Untersuchungshaft. Er ist kroatischer Staatsbürger, wie es heißt, und war schon einmal in psychiatrischer Behandlung. Die Ermittlungen laufen. Wer darüber nachdenkt, sich eine neue Heizung einbauen zu lassen, dürfte sich darüber nicht sonderlich freuen, denn ab dem 21. Juli gelten neue Förderrichtlinien. Der Haushaltsausschuss senkt die maximal förderfähigen Kosten von momentan 30.000 Euro auf dann nur noch 28.000 Euro und auch der Bonus für einen schnelleren Austausch, der wird schrittweise reduziert und die Zuschüsse werden stärker nach Einkommen gestaffelt. Bis zum Inkrafttreten der neuen Regel gilt jetzt erstmal ein Antragsstopp, also jetzt noch schnell handeln, bringt auch nichts. Jetzt in der Nacht hat das US-Militär eine neue Welle von Angriffen gegen den Iran gestartet. Laut dem zuständigen Regionalkommando sollen damit die Fähigkeiten des Iran eingeschränkt werden, den Schiffsverkehr in der Straße von Hormuz zu stören. Schon gestern waren mehr als 80 Ziele im Iran von den USA angegriffen worden. Die Bundeswehr soll in Zukunft auch im Weltall kriegstüchtig werden. Nach Recherchen von WDR, NDR und Süddeutscher Zeitung sollen dazu nächstes Jahr 4 deutsche Testsatelliten ins All gebracht werden. Ziel dieser Satelliten soll es sein, andere Satelliten auszuspionieren und sie können die dann sogar stören. Das ist zumindest der Plan. Sollten Geschäfte bei uns in Deutschland häufiger am Sonntag öffnen dürfen als bisher? Die Menschen dazu sind im Land gespalten, das zeigt eine neue YouGov-Umfrage. 50%, also die Hälfte, ist dagegen und 43% würden das laut der Umfrage auf jeden Fall oder eher befürworten. Für uns berichtet Tanja Wagner.
2: Handelsverbände werben schon lange dafür, dass Geschäfte öfter und vor allem möglichst flexibel öffnen dürfen und nicht wie jetzt nur zu festgelegten Terminen. Shopping sei einfach auch Freizeiterlebnis, hieß es. Was die Verbraucher angeht, sprechen sich vor allem jüngere Menschen und Männer für das Sonntagsshopping aus. Die Gewerkschaften laufen gegen eine Lockerung der Regelungen Sturm. Der Sonntag sei für die Beschäftigten im Handel oft der einzig planbare freie Tag, argumentieren sie.
1: Es ist jetzt kurz nach 1. Es geht trocken durch die Nacht, an vielen Stellen ist es auch sternenklar, die Tiefstwerte gerade irgendwo zwischen 11 und 16 Grad. Tagsüber ist es zweigeteilt in der Westhälfte, da scheint meistens die Sonne, da ist es ein richtig schöner Tag. Je weiter wir in Richtung Osten kommen, desto mehr Wind bläst und desto mehr Quellwolken sind unterwegs. Die Temperaturen 23 bis 29 Grad, das Wochenende wird dann richtig schön sonnig bei Temperaturen an die 30 Grad. Momentan liegen uns keine Meldungen vor.

0: Wir wünschen eine gute und sichere Fahrt durch die Nacht.
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1: Ich bin Yves Simon. Bundesinnenminister Dobrindt hat am Abend das oberbayerische Schongau besucht, wo vorher ein 16-jähriger Ex-Schüler zwei 13-jährige Mädchen schwer verletzt hat. Er hat erst einen Schuss aus einer Waffe abgegeben. Nachdem die Waffe dann aber im weiteren Verlauf der Tat versagt hat, griff er zu einem Messer und hat damit zugestochen. Die zwei Schülerinnen waren offenbar die ersten, die ihm in die Quere gekommen sind. Beide sind inzwischen außer Lebensgefahr, heißt es von der Polizei. Der Amokläufer sitzt in Untersuchungshaft. Er ist kroatischer Staatsbürger, wie es heißt, und war schon einmal in psychiatrischer Behandlung. Die Ermittlungen laufen. Wer darüber nachdenkt, sich eine neue Heizung einbauen zu lassen, dürfte sich darüber nicht sonderlich freuen, denn ab dem 21. Juli gelten neue Förderrichtlinien. Der Haushaltsausschuss senkt die maximal förderfähigen Kosten von momentan 30.000 Euro auf dann nur noch 28.000 Euro und auch der Bonus für einen schnelleren Austausch, der wird schrittweise reduziert und die Zuschüsse werden stärker nach Einkommen gestaffelt. Bis zum Inkrafttreten der neuen Regel gilt jetzt erstmal ein Antragsstopp, also jetzt noch schnell handeln, bringt auch nichts. Das waren die Nachrichten um halb. Es geht trocken durch die Nacht, an vielen Stellen ist es auch sternenklar, die Tiefstwerte gerade irgendwo zwischen 11 und 16 Grad. Tagsüber ist es zweigeteilt in der Westhälfte. Da scheint meistens die Sonne, da ist es ein richtig schöner Tag. Je weiter wir in Richtung Osten kommen, desto mehr Wind bläst und desto mehr Quellwolken sind unterwegs. Die Temperaturen 23 bis 29 Grad. Das Wochenende wird dann richtig schön sonnig bei Temperaturen an die 30 Grad.
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